0: Also ehrlich gesagt möchte ich noch gar nicht an Montag denken, aber dieser Oldie ist so knallig, das macht immer mal wieder Spaß. Die Mamas und die Papas mit Monday, Monday. Hier in der ARD Hitnacht. Wir haben es 2:10 und ich liebe kuriose Feiertage. Und heute am 25. Juni gibt es ein bisschen was zu feiern. Zum Beispiel Tag des Farbfernsehens. Ne? Das war die Zeit, als die Welt plötzlich bunt wurde. Wir feiern auch den Tag der Seefahrer. Ein offizieller UNO-Feiertag zu Ehren aller Seeleute, sozusagen der Menschen, die die Welt zusammenhalten. Und die haben es natürlich besonders gut, wenn sie jetzt draußen am Schunkeln sind, auf dem Meer. Es ist ein bisschen frischer als ein Land, wo wir uns einen abschwitzen. Und wir haben Leon Day, also das bedeutet noch 6 Monate bis Weihnachten. Richtig, da haben Sie richtig gehört. Und wir können es ja so ein bisschen klingeln lassen.
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0: So ist es. Und ich weiß nicht, welchen Tag Sie ganz besonders gern feiern. Auf jeden Fall feiern wir diesen Tag, diesen 25. Juni, mit dem Soundtrack für die Nacht und Musik von Frankie Goes to Hollywood.

Ja, der Song, der hatte schon was damals, ne? Das war Frankie Goes to Hollywood mit Relax. Aber ich pfeife jetzt drauf, denn der Titel, der jetzt kommt, der hat mich damals mitgenommen. I Love Your Smile, Janice sang und zum Pfeifen mittendrin. Das Gehirn sagt sofort, ich bin im 90er Sommerurlaub und habe keine Probleme. Und die Stimme ganz niedlich, ganz süß, dass selbst der Schlechteste kurz sagt, okay, ich lächle jetzt auch mal mit.

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0: Don't Forget to Dance. Ein Tänzchen durch die ARD-Hitnacht mit The Kinks. Hallihallo an alle unterwegs, der Verkehrsservice in der ARD-Hitnacht. Ich habe da was für Sie, und zwar von der A1 Lübeck Richtung Hamburg zwischen Moorfleet und Norderelbbrücke. 1 Kilometer Stau wegen eines Schwertransportes. Weitere Meldungen: A4 Görlitz Dresden ist zwischen Kodersdorf und Niederseifersdorf in beiden Richtungen wegen Wartungsarbeiten gesperrt. A8 München Richtung Salzburg ist zwischen Bad Reichenhall und Schwarzbach wegen Sanierungsarbeiten bis ca. 6 Uhr gesperrt. Und ich habe hier noch die A71 Schweinfurt Richtung Erfurt ist zwischen Suhl, Zelamelis und Oberhof wegen Tunnelwartungsarbeiten bis ca. 6 Uhr gesperrt.
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0: Heute mit André Holz, und ich grüße Sie im Namen des heiligen Koffeins. Das ist die einzige Religion, die um diese Uhrzeit noch zuverlässig wirkt. Und jetzt kommt Cher mit dem Schub-Schub-Song. Ja, der musikalische Beweis, dass man auch mitten in der Nacht noch die Hüften bewegen kann.

Was machen Sie eigentlich, wenn nachts der kleine Hunger kommt? Das ist schlimm. Man kann an den Automaten gehen, zum Beispiel sich einen Snack rausholen oder die vorbereiteten Pausenbrote verschnabulieren. Ich würde es gern von Ihnen erfahren. Was machen Sie? Gehen Sie an den Kühlschrank? Machen Sie eine kleine Plünderung? ard-hitnacht@mdr.de. Das ist meine E-Mail-Adresse.

Cat Stevens und Wild World hier in der ARD-Hitnacht. Wir haben es 2.43 Uhr mittlerweile, Donnerstag, 25. Juni. Und jetzt gibt's Caro Emerald, A Wonderful Night Like This. Also nochmal. Caro Emerald mit A Night Like This. So, jetzt habe ich es doch geschafft. Der perfekte Song für alle, die heute Nacht so wach sind wie WLAN, aber deutlich besser klingen.

0: hier in der ARD Hitnacht. Und danke für Ihre E-Mails, die zwischendurch reingekommen sind. Ich habe mich über die Mail von Michael gefreut. Er schreibt nämlich, ich höre euch jede Nacht von Dienstag bis Samstag, arbeite allein in einer kleinen Bäckerei in Norwegen und habe einen deutschen Sender gesucht, den ich immer mal wieder hören kann. Und jetzt seit fast einem Jahr regelmäßig bin ich dabei. Klasse Musik, mega Moderation. Sehr gern geschehen. Auf jeden Fall ist dabei. Herzliche Grüße an Micha hier aus der ARD Hitnacht. Einfach mal nach Norwegen. Sehr schönes Land, muss man mal gesehen haben. Und ich hoffe, dass Micha die Natur und all das, was dazu gehört, auch wirklich genießen kann. The Blue Café, hier ist Chris Rea.
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1: Um 3 Uhr mit Wolfgang Berger. Seit dem Start des neuen Wehrdienstes Mitte Januar verzeichnet die Bundeswehr einen deutlichen Anstieg bei den Bewerbungen und Neueinstellungen. Wie das Verteidigungsministerium mitteilte, gingen im laufenden Jahr bislang fast 40.000 Bewerbungen ein. Aus der Nachrichtenredaktion Viktor Kupka.
2: Das sei ein Plus von rund 24% im Vergleich zum Vorjahreszeitraum. Die Zahl der Neueinstellungen sei um 13% auf rund 11.000 gestiegen. Für den neuen Wehrdienst, bei dem sich Interessenten für bis zu 2 Jahre verpflichten können, gäbe es aktuell rund 10.000 sogenannte Einplanungen für 2026, also die Zuweisung eines konkreten Dienstpostens. Auch die neu eingeführte Wehrerfassung läuft nach Angaben des Ministeriums erfolgreich.
1: 2 Wochen vor dem NATO-Gipfel in Ankara haben sich Deutschland, Frankreich, Großbritannien, Italien und Polen für eine Stärkung des Bündnisses ausgesprochen. Das erklärte Bundeskanzler Merz nach einem Treffen der sogenannten E5-Gruppe in Berlin. Er betonte, höhere Verteidigungsausgaben seien die Grundlage für eine ausgewogene Partnerschaft mit den USA. Der Kanzler sprach sich gegen nationale Alleingänge in der Verteidigungspolitik aus. Deutschland solle militärisch stärker werden, aber fest in der NATO und in Europa verankert bleiben. In Venezuela hat es 2 starke Erdbeben gegeben. Die US-Erdbebenwarte gab für das erste die Stärke 7,1 an, für das Nachbeben 7,5. Nach Angaben des venezolanischen Innenministers Cabello waren die Erdstöße in mehreren Bundesstaaten zu spüren. Er sprach von einer äußerst alarmierenden Situation. In der Hauptstadt Caracas seien Gebäude eingestürzt. Um Explosionen zu verhindern, sei die Gaszufuhr unterbrochen worden. Über Tote oder Verletzte ist bisher nichts bekannt. Bei der Fußball-Weltmeisterschaft der Herren ist die Schweiz als Gruppenerster der Gruppe B ins 16. Finale eingezogen. Die Schweizer besiegten Kanada mit 2:1. Die Kanadier haben aber auch die K.O.-Runde erreicht. Bosnien-Herzegowina hat Katar mit 3:1 aus dem Turnier geschossen. Ob die Bosnier weiterkommen, hängt aber von den Ergebnissen der restlichen Gruppenspiele ab. In der Gruppe C hat Marokko mit 4:2 gegen Haiti gewonnen. Schottland unterlag Brasilien mit 0:3. Brasilien und Marokko sind damit weiter. Schottland muss als Drittplatzierter das Ende der Gruppenphase abwarten. Das waren die Nachrichten. Das Wetter in Deutschland: überall klar und trocken bei Tiefstwerten von 23 bis 13 Grad. Am Tage sonnig, Höchstwerte im Norden 27 bis 33 Grad, sonst 34 bis 40 Grad. Am Freitag heiter, im Westen später ein paar Schauer und Gewitter, 31 bis 40 Grad. Am Samstag viel Sonne, vor allem im Westen örtlich Schauer und Gewitter, 31 bis 41 Grad. Es ist 3:03 Uhr.
3: Hallo an alle unterwegs, hier ist der Verkehrsservice in der ARD-Hitnacht. Eine Meldung von der A1, hier Lübeck Richtung Hamburg, zwischen Moorfleet und Norderelbbrücke, 1 Kilometer Stau wegen eines Schwertransportes. A4 Görlitz-Dresden ist zwischen Kodersdorf und Niederseifersdorf in beiden Richtungen wegen Wartungsarbeiten bis ca. 5 Uhr gesperrt. A8 München Richtung Salzburg ist zwischen Bad Reichenhall und Schwarzbach wegen Sanierungsarbeiten bis ca. 6 Uhr gesperrt. Dann A44 Kassel-Eisenach ist zwischen Waldkappel und Sontra West in beiden Richtungen wegen Tunnelwartungsarbeiten gesperrt. Und die A71 Schweinfurt Richtung Erfurt ist zwischen Suhl, Zellamelis und Oberhof wegen Tunnelwartungsarbeiten bis ca. 6 Uhr gesperrt. Die Umleitung ist für Sie ausgeschildert.
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3: Für Sie am Sabbeln ist André Holst.

Die Rolling Stones in der ARD-Hitnacht. Wir haben es jetzt 3:15 und jetzt gibt's Musik aus einer Zeit, in der man einfach mal jemanden anrief, um ich liebe dich zu sagen, ne? Ohne Emoji, ohne Ironie, ohne Angst, ohne kitschig zu wirken. Wenn du willst, ist es tatsächlich so. I just called to say I love you. Ne? Ich meine, damals wussten wir noch, wo das Telefon war, weil es mit einer Schnur an der Wand festgebunden war.

Westernhagen. Es geht mir gut. In der ARD Nacht 3.23 Uhr mittlerweile. Schnapszahlenalarm. Kommen Sie gut rein in diesen Donnerstag, in diesen 25. Juni mit dem Soundtrack für die Nacht. Und Sie wissen, jeder Tag kann ein ganz besonderer Tag werden. Wichtig ist ja irgendwie immer, was wir aus ihm machen. Jetzt haben wir einen Donnerstag, also auf den Tag, an dem es nicht nur die Geburtstagskinder gibt, an dem es nicht nur die Hitze gibt. Oh, Schwitzehitze. Auch die wird heute mit von der Partie sein. Reden wir nicht weiter drüber. Rocken wir diese Nacht und genießen ein frisches Lüftchen, wenn dann irgendwie eins vorhanden sein sollte. Tracy Chapman, talking about a revolution.

0: Der Verkehrsservice in der ARD Nacht um 3.30 Uhr. Guten Morgen, kann man ja an dieser Stelle schon mal sagen. Ich habe eine Meldung von der A1, das ist die Strecke Lübeck Richtung Hamburg, zwischen Moorfleet und Norderelbbrücke, 1 Kilometer Stau wegen eines Schwertransportes. Weitere Meldungen: A4 Görlitz Dresden zwischen Kodersdorf und Niederseifersdorf. In beiden Richtungen wegen Wartungsarbeiten haben wir eine Sperrung. Um 5 wird es dann wieder weitergehen. A8 München Richtung Salzburg ist zwischen Bad Reichenhall und Schwarzbach wegen Sanierungsarbeiten bis ca. 6 Uhr gesperrt. Dann A9 Richtung München, also Nürnberg Richtung München, ist zwischen Dreieck Nürnberg-Feucht und Allersberg wegen eines brennenden Fahrzeugs derzeit gesperrt. Hier habe ich die A44 im Blick. Kassel-Eisenach ist zwischen Waldkappel und Sontra-West in beiden Richtungen wegen Tunnelwartungsarbeiten gesperrt. Und die A71 Schweinfurt Richtung Erfurt ist zwischen Suhl-Zelamelis und Oberhof wegen Tunnelwartungsarbeiten bis ca. 6 Uhr gesperrt. Die Umleitung ist für Sie ausgeschildert.
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0: Ich bin André Holst und habe jetzt einen Klassiker. Electric Light Orchestra, ELO genannt. Here is the news.

Mrs. Greenberg hier in der ARD Nacht. Wir haben es 3:40 Uhr, 3:50 Uhr mittlerweile, am Donnerstagmorgen, den 25. Juni. Und wir haben sie immer noch für Sie aktiviert. Die E-Mail-Adresse ard-hitnacht@mdr.de, wenn Sie noch Lust haben. Oder vielleicht schlafen Sie ja doch schon, weil es doch ein ziemlich heißer Schwitze-Hitzetag war. Können Sie trotzdem schreiben. Ich möchte gerne wissen, was Sie machen und wie Sie es schaffen, so schön frisch zu bleiben.

0: Johnny Nash, I can see clearly now und klar kann ich jetzt auch hören, wenn dieser klasse Song kommt. Spandau Ballet on True hier in der ARD-Nacht.
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1: Um 4 Uhr mit Wolfgang Berger. Die Einführung des neuen Wehrdienstes hat sich aus Sicht des Verteidigungsministeriums bewährt. Im Vergleich zum Vorjahr gibt es ein deutliches Plus an Bewerbungen und Neuanstellungen.

0: werden. Aus Berlin Christina Nagel.
1: Das Ziel des neuen Wehrdienstes war und ist es, mehr Personal für die Bundeswehr zu gewinnen. Unter anderem wurden neue Dienstzeitmodelle eingeführt. Es gibt mehr Geld. Das alles scheint sich auszuzahlen. In den ersten 6 Monaten haben sich bereits mehr Menschen aus unterschiedlichsten Altersgruppen für die Bundeswehr entschieden als im Jahr zuvor. Nach Angaben des Ministeriums gab es rund 38.500 Bewerbungen und rund 11.000 Neueinstellungen. Positiv bewertet wird auch der Rücklauf der Fragebögen, die seit Januar an 18-Jährige geschickt werden.
0: Das Weiße Haus hat den US-Kongress um zusätzliche Ausgaben von rund 88 Milliarden Dollar gebeten. Wie die Nachrichtenagentur AP berichtet, soll der größte Teil des Geldes nach dem Krieg gegen den Iran in die Wiederaufstockung des Militärs fließen. Allein das Verteidigungsministerium soll demnach 67 Milliarden Dollar erhalten, unter anderem für Personal und den Ersatz von Waffen und Material. In Venezuela hat es 2 starke Erdbeben gegeben. Die US-Erdbebenwarte gab für das erste die Stärke 7,2 an, für das Nachbeben 7,5. Nach Angaben des venezolanischen Innenministers Cabello waren die Erdstöße in mehreren Bundesstaaten zu spüren. Er sprach von einer äußerst alarmierenden Situation. In der Hauptstadt Caracas seien Gebäude eingestürzt. Um Explosionen zu verhindern, sei die Gaszufuhr unterbrochen worden. Über Tote oder Verletzte ist bisher nichts bekannt. Bei der Fußball-Weltmeisterschaft sind Brasilien und Marokko ins 16. Finale eingezogen. Aus dem ARD-WM-Team Michael Küster.
2: Ohne große Mühe haben Matheus Cunha und Doppeltorschütze Vini Junior Brasilien in die K.O.-Runde geschossen. Das 3:0 über Schottland reichte den Südamerikanern auch zum Gruppensieg. Zweiter in Gruppe C wurde Marokko nach einem 4:2 über Haiti, das ausgeschieden ist. Schon zuvor haben es die Schweiz und Co-Gastgeber Kanada ins 16. Finale geschafft. Im direkten Duell setzten sich die Eidgenossen mit 2:1 durch. Die Heimreise muss Katar antreten nach einem 1:3 gegen Bosnien-Herzegowina.
0: Das waren die Nachrichten. Und hier noch das Wetter in Deutschland. Am Tage gibt es viel Sonne bei Höchstwerten im Norden von 27 bis 33 Grad, sonst 34 bis 40 Grad. Am Freitag ist es heiter, im Westen gibt es später ein paar Schauer und Gewitter, 31 bis 40 Grad. Am Samstag dann viel Sonnenschein, vor allem im Westen örtlich Schauer und Gewitter, 31 bis 41 Grad. Auf den Inseln ist es etwas kühler. Es ist jetzt 4:03 Uhr.
3: Und nach den Nachrichten wird Zeit für den Blick auf die Straßen. Der Verkehrsservice in der ARD-Hitnacht, vor allem mit einer Warnmeldung vor einem Falschfahrer. Jetzt bitte aufgepasst. Wir haben Falschfahrer auf der B42 Bonn-Koblenz zwischen Neuwied und Engers. Da kommt Ihnen ein Falschfahrer entgegen. Bitte fahren Sie äußerst rechts und überholen Sie nicht. Auf der B42 Bonn-Koblenz zwischen Neuwied und Engers ist ein Falschfahrer unterwegs. Vorsicht bitte in beiden Richtungen. Weitere Meldungen. A4 Görlitz-Dresden ist zwischen Kodersdorf und Niederseifersdorf in beiden Richtungen wegen Wartungsarbeiten bis ca. 5 Uhr gesperrt. Die A8 München Richtung Salzburg ist zwischen Bad Reichenhall und Schwarzbach wegen Sanierungsarbeiten bis ca. 6 Uhr gesperrt. A9 Nürnberg Richtung München ist zwischen Dreieck Nürnberg-Feucht und Alt-Allersberg wegen Löscharbeiten derzeit gesperrt. Und die A44 Kassel-Eisenach ist zwischen Waldkappel und Sontra-West in beiden Richtungen wegen Tunnelwartungsarbeiten leider immer noch gesperrt. A46 Brilon-Arnsberg-Neheim ist zwischen Wennemen und Freienohl wegen Tunnelwartungsarbeiten bis ca. 5 Uhr gesperrt. Und die A71 Schweinfurt Richtung Erfurt ist zwischen Suhl-Zellamelis und Oberhof wegen Tunnelwartungsarbeiten bis ca. 6 Uhr gesperrt. Die Umleitung sind für Sie ausgeschildert.
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3: Heute mit André Heuss und jetzt gibt's ein Küsschen mit Right Said Fred. Don't talk, just kiss. Übrigens, pro Kuss verbraucht der Mensch 1 Kalorie. Sie sollten also ganz viel küssen. Ich weiß, bei der Schwitzehitze macht es nicht unbedingt Spaß, aber da macht's auch nicht Spaß, zu viel zu essen. Setzt ihr alles gleich so an. Schön, dass Sie da sind.

0: Diana Ross und die Supremes hier in der ARD Nacht. Ich habe eine gute Nachricht für Sie. Die Entwarnung für die B42 Bonn-Koblenz, da ist kein Falschfahrer mehr zwischen Neuwied und Engers unterwegs. Da haben Sie wieder freie Fahrt.
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0: Mit Musik made in Germany. Und das klingt natürlich nach Qualität, Zuverlässigkeit und einer Prise Erfindergeist. Und so tickt natürlich auch der deutsche Musikmarkt. Und einer von ihnen ist Peter Maffay. Immer gewesen, seit Jahrzehnten ist er das ganz Große. Weil es dich gibt. Maffay.

Hier ist die AD-Nacht. Wir haben es gleich 4:50 und jetzt wollen wir so ein bisschen diesen Donnerstagmorgen rocken mit Musik von der Gruppe Queen.

Nacht. Queen war das um 4.23 Uhr. Kommen Sie gut rein in diesen neuen Tag, in diesen Donnerstag, den 25. Juni 2026. Und jetzt ganz epische Musik, ganz groß, ein Song von ABBA. Wir sagen danke, danke für die gute Musik.

0: Der Verkehrsservice hier in der ARD-Hitnacht. Hallo an alle unterwegs. Noch einmal die Entwarnung für die B242 Bonn-Koblenz. Da ist kein Falschfahrer mehr zwischen Neuwied und Engers unterwegs. Weitere Meldungen. A4 Görlitz-Dresden ist zwischen Kodersdorf und Niederseifersdorf in beiden Richtungen wegen Wartungsarbeiten noch bis 5 gesperrt. A8 München Richtung Salzburg ist zwischen Bad Reichenhall und Schwarzbach wegen Sanierungsarbeiten bis 6 gesperrt. A9 Nürnberg Richtung München ist zwischen Dreieck Nürnberg-Feucht und Allersberg wegen Bergungsarbeiten gesperrt. A44 Kassel-Eisenach ist zwischen Waldkappel und Sontra-West in beiden Richtungen wegen Tunnelwartungsarbeiten gesperrt. Und die A71 Schweinfurt Richtung Erfurt ist zwischen Suhl, Zelamelis und Oberhof wegen Tunnelwartungsarbeiten bis ca. 6 Uhr gesperrt.
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0: Heute mit André Holst und Musik von Jermaine Jackson und Pia Sidora. When the rain begins to fall.

Naja, das war ein starker Song. Ne? Whitney Houston, I Wanna Dance With Somebody hier in der ARD-Hitnacht. Wir haben es 4.46 Uhr, Viertel vor fünf mittlerweile. Schönen guten Morgen, kann ich sagen, mit dem Soundtrack für die Nacht, der jetzt so langsam zum Soundtrack für den Morgen mutiert.

Young, I'm Alive. Ja, und für alle, die unsere ARD-Hitnacht jetzt verlassen, ich wünsche Ihnen einen schönen Donnerstag. Gute Unterhaltung mit Ihren Landesprogrammen und den Lieblingsmenschen, den ganz besonderen Menschen, die man so mag. Hier ist Bette Midler, From a Distance.

0: Immer wieder eine tolle Ballade. Krista Berg, Missing You hier bei uns beim Sachsenradio. Wunderschönen guten Morgen.
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0: Heute geht's wieder mit viel Sonne durch den Tag. Dazu kommen ein paar dünne Schleierwolken und am Nachmittag etwas mehr Quellwolken. Bleibt trocken. Die Höchstwerte liegen bei 31 bis 36 Grad. Auf dem Fichtelberg übrigens 27 Grad. So, morgen setzt sich das sonnenreiche Hochsommerwetter fort bei 32 bis 37 Grad. Wochenende geht's noch weiter rauf, Temperaturen dann bis zu 40 Grad. Und erst am Sonntag kommt ja ein paar Wolken dazu.
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2: Um 5 Uhr mit Wolfgang Berger. Die Einführung des neuen Wehrdienstes hat sich aus Sicht des Verteidigungsministeriums bewährt. Im Vergleich zum Vorjahr gibt es ein deutliches Plus an Bewerbungen und Neuanstellungen. Aus Berlin Christina Nagel.
3: Das Ziel des neuen Wehrdienstes war und ist es, mehr Personal für die Bundeswehr zu gewinnen. Unter anderem wurden neue Dienstzeitmodelle eingeführt. Es gibt mehr Geld. Das alles scheint sich auszuzahlen. In den ersten 6 Monaten haben sich bereits mehr Menschen aus unterschiedlichsten Altersgruppen für die Bundeswehr entschieden als im Jahr zuvor. Nach Angaben des Ministeriums gab es rund 38.500 Bewerbungen und rund 11.000 Neueinstellungen. Positiv bewertet wird auch der Rücklauf der Fragebögen, die seit Januar an 18-Jährige geschickt werden.
2: Innerhalb von kurzer Zeit hat es in Venezuela 2 starke Erdbeben gegeben. Die US-Erdbebenwarte gab für

0: Das erste die Stärke 7,2 an, für das Nachbeben 7,5. Die geschäftsführende venezolanische Präsidentin Rodriguez rief den Notstand aus. Angaben zum Ausmaß der Schäden oder zu Opferzahlen machte sie nicht. Nach Angaben von Innenminister Cabello sind einige Gebäude eingestürzt. Der Zugverkehr ist eingestellt, der Flughafen in Caracas ist geschlossen. Das Weiße Haus hat den US-Kongress um zusätzliche Ausgaben von rund 88 Milliarden Dollar gebeten. Wie die Nachrichtenagentur AP berichtet, soll der größte Teil des Geldes nach dem Krieg gegen den Iran in die Wiederaufstockung des Militärs fließen. Allein das Verteidigungsministerium soll demnach 67 Milliarden Dollar erhalten. Bei der Fußball-Weltmeisterschaft sind in den Gruppen B und C Entscheidungen gefallen. Wer es in die K.O.-Runde geschafft hat, dazu Michael Küster aus dem ARD-WM-Team.
1: Brasilien und Marokko stehen im 16. Finale der WM. Die Südamerikaner haben in der Nacht Schottland mit 3:0 geschlagen. Marokko hat sich gegen das bereits ausgeschiedene Haiti mit 4:2 durchgesetzt. Ob es für die drittplatzierten Schotten fürs Weiterkommen reicht, steht noch nicht fest. In Gruppe B sind nach dem Schweizer 2:1 Erfolg über Kanada beide Teams in der K.O.-Runde. Ausgeschieden ist Katar nach einem 1:3 gegen Bosnien-Herzegowina. Die Bosnier stehen damit als einer der besten 8 Gruppendritten ebenfalls schon sicher im 16. Finale.
0: Außerdem haben sich auch Mitgastgeber Mexiko für die K.O.-Runde qualifiziert nach einem 3:0-Sieg gegen Tschechien, genauso wie Südafrika, das sich mit 1:0 gegen Südkorea durchgesetzt hat. Das waren die Nachrichten.
2: Hier kommt der MDR Sachsen Verkehrsservice mit den aktuellen Informationen von Sachsens Straßen. Die B93 Richtung Schneeberg, die ist zwischen Mosel und Krossen nach einem Unfall blockiert. Für mehr Tipps unsere kostenlose Verkehrshotline 0800 637 5637. 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
4: Guten Morgen.
5: Schönen guten Morgen.

0: Ja, Elena und ich, wir sind uns nicht immer einig, welche Musik toll ist, aber hier...
1: Da sind wir uns einig.
0: 100% kongruent. So, 5.11 Uhr, schönen guten Morgen.
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0: Was machst du heute Abend, 22 Uhr?
1: Im Bett liegen und schlafen.
0: Echt?
1: Ja.
0: Soll ich für uns das Spiel
1: ja,
0: gucken?
1: Ja, bitte.
0: Okay, auch in der Oberlausitz wird natürlich heute geguckt.
3: Mein Name ist Norman aus Herrnhut. Ich habe eine Frau und da gucken wir zusammen in der Regel.
0: Ja, es gibt einen Grund, warum die beiden sich das Spiel ansehen.
3: Winston-Salem, da ist die deutsche Fußballmannschaft untergebracht. Herrnhut ist der Ausgangspunkt von Leuten, die den Ort gegründet haben. Den Ort Winston-Salem. Ich interessiere mich für Fußball nicht so sehr, aber in dem speziellen Fall der Fußballweltmeisterschaft ist das natürlich für uns aus Herrnhut oder vielleicht auch aus der Oberlausitz hier oder den Orten, die mit der Brüdergemeinde verbunden sind, hochinteressant.
0: Siehste, wieder was gelernt. 5.11 Uhr.
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0: Guten Morgen, hier ist das Sachsenradio. 5.19 Uhr haben wir es und wir trainieren ja schon
1: die ganze Woche über eigentlich, ne? Aber die große Hitze ist erst noch im Anmarsch.
0: Vor allem ist es so herrlich, Elena sagte heute früh, oh, war das gestern heiß. Und ich so, naja, Elena, ich finde, das kommt erst noch mit der Hitze.
1: Aber ich finde, so langsam merkt man halt, dass das schon so länger anhält und dass man so ein bisschen lätschig im Kopf ist nachmittags.
0: Lätschig ist auch ein schönes Wort. Was machen Sie denn, um sich abzukühlen?
2: Mit einem Eis oder einem Ventilator.
3: Einer kalten Trinkflasche.
4: Viel temperiertes Trinken, nie eisekalt, das schwitzt man wieder raus. Und ansonsten eben nicht groß in die Sonne gehen oder mit Hut.
5: Und auch nicht so viel kalte Sachen essen, weil häufig glauben die Menschen nämlich, dass sie, wenn sie ganz viel kaltes Essen essen, dann abkühlen, aber der Magen fängt dann an, richtig zu arbeiten, um die Energie im Körper aufzubauen, die nötig ist, um den Körper wieder auf Temperatur zu bringen. Und dadurch wird eben langfristig gesehen nämlich eigentlich warm.
0: Und pass auf, die Hitze tut auch meinem Hund nicht gut. Und zwar nicht so, wie du das jetzt denkst. In unseren Räumen ist es relativ kühl. Das heißt, ich lasse den Hund den ganzen Tag da drin, während ich im Garten draußen bin. Du glaubst nicht, wie böse der mich gestern angeguckt hat, weil der hat ja nicht verstanden, warum ich den drin gelassen habe. Der hat gefühlt mit mir den ganzen gestrigen Abend dumm getan.
1: Aber wenn du den rauslassen würdest, würde der nicht freiwillig irgendwann wieder reingehen? Nee, der ist dann so, ich bleib lieber bei Herrchen.
0: Genau,
1: ne?
0: Hauptsache er ist bei mir in der Nähe. Er würde schwitzen ohne Ende. Ihm würde es nicht gut gehen, aber Hauptsache er ist bei mir.
1: Ja, da musst du jetzt durch. Das machst du aber richtig.
0: Ne, finde ich auch. Ja, abgekühlte Räume, perfekt, da muss er bleiben. So, Temperaturen übrigens bis zum Sonntag 40 Grad. Aber danach gibt es ein bisschen Abkühlung.

Schnell und aktuell, unser MDR Sachsen Verkehrsservice gibt eine Sofortmeldung. Vorsicht auf der A4 Richtung Frankfurt zwischen Hermsdorf Ost und Hermsdorfer Kreuz. Da steht ein defekter LKW auf der mittleren Fahrspur. Schönen guten Morgen, 5:28 Uhr haben wir es.

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1: Es ist jetzt 5.31 Uhr. Schönen guten Morgen. Heute gibt es mehr Sonne als Wolken. Es bleibt trocken bei 33 bis 36 Grad. Dazu weht ein schwacher Nordwind. In Zeithain sind es zur Stunde 16, in Dresden-Klotzsche 19 Grad. Der Ausbau der Chipindustrie im Dresdner Norden bringt Unruhe in den Wohnungsmarkt. Nach Angaben der Wohnungsunternehmen wird ab kommendem Jahr der Zuzug von 15.000 Fachkräften erwartet. Dem stehen 26.000 freie Wohnungen entgegen. Allerdings wünschen die Fachkräfte in der Regel zentral gelegene Wohnungen mit Ladesäulen für E-Autos, wie eine Fachagentur MDR Sachsen erklärte. Bei Familien kämen international orientierte Schulen hinzu. Unterstützung der Chipunternehmen bei der Wohnungssuche ist zurzeit nicht erkennbar. Am Dresdner Hauptbahnhof ist in der Nacht ein Fahrgast von einer einfahrenden S-Bahn erfasst worden. Wie die Bundespolizei mitteilte, erlitt er lebensbedrohliche Verletzungen. Nach bisherigen Erkenntnissen geriet der 53-Jährige an Bahnsteig 14 unter die Bahn. Die Ursache ist unklar. Bislang deutet alles auf einen Unfall hin. Der 53-Jährige liegt in der Klinik. Der Lokführer erlitt einen Schock. Dresdens einzige Autofähre zwischen Pillnitz und Kleinschachwitz nimmt zur Stunde den Linienbetrieb wieder auf. Die Dresdner Verkehrsbetriebe hatten sie äußerlich überholen lassen. An das Anhören wird sich die Fähre aber nicht, denn im Schiffsrumpf steckt weiter die alte Antriebsmaschine, wie uns DVB-Sprecher Falk Lösch sagte.
2: Also ich hoffe, dass die Fähre genauso zuverlässig fahren wird wie vor dem Werftaufenthalt. Das Einzige, was man wahrnehmen wird, ist, dass die Fähre einen neuen Anstrich bekommen hat. Und das fällt dann schon ins Auge, also dass sie optisch nochmal etwas hergerichtet wurde, wenngleich es auch ein altes Schiff bleibt. Stapellauf war 1995, das heißt, die Fähre ist schon über 30 Jahre alt.
1: In der ersten Runde des DHB-Pokals kommt es zum Sachsen-Derby. Wie die Auslosung ergab, tritt Handball-Zweitligist HC Elbflorenze Dresden beim Drittligisten EHV Aue an. Gespielt wird vom 21. bis 23. August. Soweit die Nachrichten.
3: Wir gucken, was auf den Straßen los ist. Hier kommt der MDR Sachsen Verkehrsservice. B93 Richtung Schneeberg zwischen Mosel und Crossen nach einem Unfall blockiert. Verkehr wird über den Parkplatz geleitet. Für mehr Tipps unsere kostenlose Verkehrshotline 0800 637 5637. Schnell und aktuell unser MDR Sachsen Verkehrsservice. Guten Morgen.

0: Guten Morgen mit dem Sachsenradio, 5.40 Uhr haben wir es.
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2: Jörg Schröder, wie sieht's aus? Heiß, heiß, heiß.
3: Ihr müsst es eigentlich Überraschung. Auch bekommen. Ihr müsst es eigentlich auch bekommen haben, ne? Der Brief von der Chefetage, ja, Verhalten bei Hitze. Ich muss euch jetzt regelmäßig fragen, habt ihr Schwindel, Kopfschmerzen, Konzentrationsprobleme?
0: Musst du uns das fragen?
3: Wenn ihr das alles mit Ja beantwortet, ja, dann sollt ihr umgehend pausieren,
0: ja,
3: und euch kühlen und ausreichend trinken. Ich hoffe, euch geht's gut.
0: Nein.
2: Nein. Wir müssen kurz pausieren, um ausreichend zu trinken.
3: Dann lasst uns ganz schnell noch über das Wetter reden.
2: Alles falsch gemacht, Jörg. Wenn wir jetzt kollabieren, bist du schuld. Du hast es billigend in Kauf genommen.
3: Lasst mich erstmal labern. Ja? Ihr atmet ganz kurz durch, ja, kühlt euch ein bisschen. Wenn ich fertig bin, könnt ihr wieder weitermachen. Wir erwarten heute Temperaturen bis 36 Grad, in den Bergen Temperaturen bis 30 Grad. Es gibt nicht viel Neues zu berichten. Auch heute erleben wir insgesamt viel, viel Sonnenschein, viel blauen Himmel. Okay, am Nachmittag ziehen mal ein paar mehr Quellwolken durch, aber die haben keinen Regen im Gepäck. Seid ihr wieder fit?
0: 31 Grad ist doch gar nichts, wenn wir auf das Wochenende gucken, oder?
3: 31 Grad in den Bergen, wohl bemerkt. Ne?
0: Okay.
3: Wer uns, euch Dresden, heute 36 Grad, ist schon eine Hausnummer. Aha, aha, ja genau, und am Wochenende. Wir haben es ja schon gesagt, 40 Grad sind drin, 41 Grad sind nicht komplett ausgeschlossen, also es wird richtig, richtig heiß. Aber das Schöne ist, sage ich mal ganz vorsichtig, wir müssen jetzt ganz ja positiv sehen, ein Wetterwechsel ist in Sicht.
0: Das heißt?
3: Am Montag ist es weniger heiß, da nur Temperaturen bis 32 Grad.
0: Und ein bisschen Regen in Sicht, oder?
3: Ja, zum Teil kann es auch wieder ein bisschen mehr werden. Wir erwarten vor allen Dingen am Montag und auch am kommenden Dienstag zum Teil kräftige Schauer und Gewitter.
0: Besten Dank, Jörg Schröder, bei uns im MDR Sachsen Schwitzwetterstudio.
2: Ja, 4 Tage ab morgen können wir runterzählen ab 3.

0: Guten Morgen mit dem Sachsenradio, 5:49 am
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0: Und hören Sie heute Lüder Laskowski aus Dresden.
2: Wieder mal am Ende des Geldes noch so viel Monat übrig. Der schnippische Ruf des Nachbarn über den Gartenzaun ärgert sie. Die Kiste mit den Familieneinkäufen auf dem angestellten Knie sucht sie das Schlüsselloch der Haustür. Was weiß der denn, wie anstrengend es ist, sich Tag für Tag um die Dinge zu sorgen, die sie brauchen? Seine Kinder sind schon lange aus dem Haus. Er hat wohl vergessen, was es bedeutet, Arbeit und Familie unter einen Hut zu bekommen. Sie denkt an Jesus und seine flotten Sprüche dazu. Sorget nicht. Ist nicht das Leben mehr als Essen und der Leib mehr als Kleidung? Seht euch die Lilien auf dem Feld an, sie wachsen, dabei arbeiten sie nicht. Sie fand das immer komisch, weil ihre Erfahrungen andere waren. Sie musste morgens die Kinder irgendwie in Schule und Kindergarten absetzen, dann auf die Arbeit eilen, im Kopf schon all die Dinge, die am Abend zu Hause noch zu erledigen waren. Wer würde sich da nicht sorgen? Und zugleich fasziniert sie der Gedanke, sich nicht abhängig von den Sorgen zu machen, ab und zu innezuhalten, durchatmen und Gott für das Leben danken. Einfach so, ohne äußeren Anlass. Und damit der Welt ein Schnippchen zu schlagen, das tat gut. Das könnte Jesus gemeint haben. Es ging ihm gar nicht um die Sorgen, sondern um das Ja zum Leben. Als sie die Einkaufskiste in den Flur gewuchtet hat, geht sie noch einmal nach draußen, reckt den Kopf, sieht nach dem Nachbarn und ruft dann frech zurück. Lieber Arm dran als Arm ab.

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1: So, wir nehmen Anlauf und springen, ja, auf immer höhere Werte. Jörg Schröder bei uns im MDR Sachsen Wetterstudio. Wie hoch geht's denn heute?
2: Ich dachte, jetzt kommt der Badesee. Nee, wir springen.
1: Ach, das
2: in den
1: auch
2: Badesee.
1: Schön, ja.
2: Das wäre jetzt eine schöne Idee. Aktuell finde ich die Temperaturen angenehm. Aktuell liegen wir bei Werten so im Schnitt so um die 20 Grad. Okay, jetzt Gebirgskamm sogar noch ein bisschen Kälte. Da Temperatur Marienberg, Kühnheide bei 7 Grad. Allerdings heute Nachmittag, am späten Nachmittag werden wir so richtig schwitzen. Denn wir erwarten ja Temperaturen bis 36 Grad, selbst in den Bergen. Temperaturen um die 31 Grad. Also wieder mal ein sehr heißer Hochsommertag steht an.
1: Aber da ist noch viel mehr drin, ne? Richtung Wochenende.
2: Ja, wir haben es ja schon die ganze Woche gesagt, das wird richtig, naja, schon extrem, kann man schon so sagen. Also wir am Wochenende, Samstag, Sonntag erwarten wir Temperaturen bis 40 Grad, örtlich darüber. Allerdings das Schöne ist, das kann ich jetzt schon mal sagen, ein Wetterwechsel ist in Sicht. Und zwar am Sonntag, von Sonntag auf Montag, da erwarten wir Schauer und Gewitter und die bringen dann etwas kühleres Wetter.
1: Ja, irgendwie freut man sich dann darauf. Besten Dank, Jörg Schröder bei uns im MDR Sachsen Wetterstudio. Jetzt rüber zu unseren Nachrichten.
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3: Mit Johanna Mattei. Guten Morgen. Der Sächsische Landtag startet heute mit der Aktuellen Stunde in die letzte Sitzung vor der Sommerpause. Die Grünen haben eine Debatte zur Denkmalpflege beantragt. Die Fraktion will damit auf die Folgen der geplanten Fusion der Landesämter für Archäologie und Denkmalpflege aufmerksam machen. MDR Sachsen-Reporterin Beate Dietze mit weiteren Punkten der Tagesordnung.
4: Am Nachmittag befasst sich der Landtag dann mit dem Aktionsplan für das Handwerk. Dieser sieht unter anderem bessere Ausbildungsbedingungen für Lehrlinge und die Erhöhung des Meisterbonus auf 3.000 Euro vor. Die AfD fordert eine Änderung des Baurechts. Sollten Windräder im Wald errichtet werden, müssten diese verpflichtend mit automatischen Löschanlagen ausgerüstet werden, hieß es. Die Linke setzt ein asylpolitisches Thema. Die Fraktion will verhindern, dass Geflüchtete unter haftähnlichen Bedingungen leben müssen. Das Landesausreisezentrum in Dresden solle geschlossen, das Geld in die Integration Geflüchteter gesteckt werden.
3: Bad Schandau, Dresden und Leipzig sind ab heute neue Stationen einer neuen Bahnverbindung zwischen dem tschechischen Bochumin und dem Flughafen Frankfurt am Main. Das teilte der Mobilitätsanbieter Leo Express aus Tschechien mit. Er wird die Strecke bedienen. In Leipzig soll der Zug demnach im Tiefbahnhof abfahren. Zunächst werde es nur die Economy-Klasse geben. Im

0: Laufe des Sommers sollen Business-Klasse und Liegenwagen dazukommen. Die Züge Richtung Prag passieren Sachsen am Abend, Richtung Frankfurt in der Nacht. Die Dresdner Schlossfähre zwischen Pillnitz und Kleinschachwitz kehrt heute in den Linienverkehr zurück, pünktlich vor dem Elbhangfest. Das haben die Dresdner Verkehrsbetriebe mitgeteilt. In den vergangenen Wochen wurde Dresdens einzige Autofähre umfassend technisch überarbeitet und für die kommenden Jahre fit gemacht. Die Fähre wurde vollständig sandgestrahlt, der Unterboden an mehreren Stellen verschweißt sowie die elektrische Anlage erneuert. Außerdem wurden neue Hydraulikschläuche eingebaut und die Landeklappen instand gesetzt oder erneuert. Abschließend bekam das Schiff einen frischen Anstrich. Mit einem 3:0-Sieg gegen Tschechien hat sich Gastgeber Mexiko bei der Fußball-Weltmeisterschaft den Sieg in Gruppe A gesichert. Südafrika gewann gegen Südkorea mit 1:0 und steht erstmals in der K.O.-Runde einer WM. In Gruppe B gewann am Abend die Schweiz 2:1 gegen Gastgeber Kanada. Beide schafften damit den Sprung in die nächste Runde. Im Spiel Bosnien-Herzegowina und Katar hieß es zum Schluss 3:1. Außerdem gab es in der Nacht folgende Ergebnisse in Gruppe C. Schottland gegen Brasilien 0:3 und Marokko gegen Haiti 4:2. Damit sind Brasilien und Marokko weiter. Das waren Nachrichten von MDR Sachsen. 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
1: Hier kommt der MDR Sachsen Verkehrsservice. Die B93 Richtung Schneeberg ist zwischen Mosel und Krossen nach einem Unfall blockiert. Der Verkehr wird über den Parkplatz geleitet und Vorsicht im Landkreis Mittelsachsen zwischen Westwitz und Schergrund sind Kühe auf der Fahrbahn. Und wir haben einen Blitzer auf der B174 zwischen Altenein und Chemnitz. Für mehr Tipps unsere kostenlose Verkehrshotline 0800 637 5637. Schnell und aktuell der MDR Sachsen Verkehrsservice.
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3: Guten Morgen.

0: Schönen guten Morgen mit dem Sachsenradio. 6.11 Uhr haben wir es. So, der Hund ist beleidigt, weil er drinnen bleiben soll. Elena hat ihren Kaninchen auch schon angekündigt, dass sie das Wochenende mal in der Wohnung verbringen. Und warum?
1: Ja, weil den meisten Tieren eine Superkraft fehlt, die wir gegen die Hitze haben.
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1: Carsten Möbius aus der MDR Wissen Redaktion. Welche Superkraft haben wir?
4: Wir haben eine Hauptwaffe.
0: Ha! Okay.
4: Schwitzen.
0: Ja.
4: Wissen wir alle. Ja, wenn es heiß wird, beginnen wir zu schwitzen. Und das funktioniert so. Der Schweiß, der verdunstet auf der Haut und kühlt uns dadurch ab. Das ist Verdunstungskälte, sagt der Techniker dazu. Hm. Und dieses System, das funktioniert super. Hat aber, wie alles, seine Grenzen. Und dann hilft auch Schwitzen nicht mehr.
0: Okay.
4: Irgendwann ist Schluss.
0: Also wie heiß darf es, ich sag mal, so maximal werden?
4: Ist schwierig. Wir sind ja auch beispielsweise in der Sauna bei 90 Grad.
0: Ja.
4: Es geht also nicht nur um die Temperatur, sondern auch die Luftfeuchtigkeit. Bei trockener Hitze kann der Körper durch Schwitzen länger gegensteuern, da verdunstet es besser. Wenn die Luft dagegen sehr feucht ist, verdunstet Schweiß nicht mehr so gut und dann kommt die Kühlung an ihre Grenzen.
0: Okay, aber weil du gerade Sauna sagst, das fällt mir oft auf. Ne? Also ich sitze da gerne drin und sitze da so bei 90 Grad drin und denke mir dann immer, warte mal, aber wenn die 90 Grad mal draußen wären, um Himmels Willen, das würde ich keine Sekunde aushalten. Warum ist das so ein Unterschied?
4: Na, weil die Luft trocken ist. Und dann bist du natürlich auch nicht 1, 2, 3 Tage in der Sauna. Also es ist immer nur eine kurze Zeit und kühlt dann ab. Das ist so das Wichtigste oder der wichtigste Unterschied.
0: Vielleicht auch sogar, weil ich weiß, dass ich die Tür einfach nur öffnen kann und schon bin ich wieder draußen.
4: Ja.
0: Ab wann hört denn aber der Spaß so auf, was Hitze betrifft?
4: Das hatte ich schon kurz erwähnt. Es geht gar nicht so sehr mal darum, wenn es einen Tag ziemlich heiß ist, sondern wenn wir über eine längere Phase nicht mehr gut abkühlen können. Ja, also wenn wir jetzt so ein Hoch haben, wo viele, viele Tage, wenn es warm ist, wenn die Nächte auch nicht richtig abkühlen, ja, dann wird's eng. 32 Grad sind so eine Geschichte, wo Experten sagen, wenn das länger andauert, dann sollte man konsequent so seine Tagesplanung nach den Temperaturen machen.
0: Okay, das bedeutet vor allem zwischen 11 und 17 Uhr möglichst alles langsam angehen lassen. Alles, was anstrengend ist, morgens oder abends erledigen.
1: Es ist aber noch nicht 11 Uhr, Silvio. 6.14 Uhr ist es jetzt, noch ganz Gas
0: nee.
1: Geben.
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0: Guten Morgen mit dem Sachsenradio, 6.21 Uhr. Und die Bilder, die uns heute Morgen aus Venezuela erreichen, die sind schockierend. Es gab zwei heftige Erdbeben. Gebäude sind wie Kartenhäuser in sich zusammengefallen. Und Jennifer Barke ist für uns vor Ort. Wie ist denn derzeit die Lage? Was kann man da schon sagen?
1: Also die Lage ist schon dramatisch insofern, dass eigentlich in der Innenstadt mehrere große Gebäude eingestürzt sind, 22 Stockwerke hoch. Dementsprechend kann man davon ausgehen, dass es hohe Opferzahlen gibt. Bisher ist dazu aber noch nichts bekannt. Es war schon ein großer Schock für die Menschen, weil Venezuela befindet sich eigentlich in einer seismischen Zone, aber es hat seit Jahrzehnten kein großes Erdbeben gegeben und jetzt innerhalb von einer Minute zwei heftige hintereinander. Die Menschen sind auf die Straße gegangen, sind jetzt suchen nach ihren Angehörigen in den Trümmern. Also die Lage ist auf jeden Fall sehr dramatisch.
0: Und wenn wir uns die Stärken angucken, 7,2 bei dem ersten, 7,5 dann sogar bei dem zweiten, gibt es jetzt schon offizielle Rettungsmaßnahmen?
1: Ja, also zum einen hat Venezuela Interimspräsidentin Delcy Rodríguez den Notstand ausgerufen. Prioritäten hätten nun die Rettungsarbeiten. Es sind viele Rettungskräfte unterwegs. Ich habe auch schon mit Anja Dagat gesprochen, die ist Leiterin der Friedrich-Ebert-Stiftung in Caracas. Die hat mir beschrieben, wie auch in der Zivilbevölkerung viele Menschen jetzt mit anpacken, alle zusammenhalten. Aber es sind auch viele Rettungswegen unterwegs und helfen dort, wo es notwendig ist. Das ist angelaufen. Die ganzen Rettungsarbeiten werden sicherlich die ganze Nacht andauern.
0: Vielen Dank erstmal an Jennifer Barke. Mittlerweile werden Zehntausende Tote befürchtet. Der Notstand wurde ausgerufen. Der Flughafen hat den Betrieb eingestellt. Also es gab ein heftiges Doppelerdbeben in Venezuela.

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3: Der Sächsische Landtag startet heute mit der Aktuellen Stunde in die letzte Sitzung vor der Sommerpause. Unter anderem soll es um den Aktionsplan für das Handwerk gehen. Bad Schandau, Dresden und Leipzig sind ab heute Stationen einer neuen Bahnverbindung zwischen dem tschechischen Bochumin und dem Flughafen Frankfurt am Main. Die Züge Richtung Prag passieren Sachsen am Abend, Richtung Frankfurt in der Nacht. Die Dresdner Schlossfähre zwischen Pillnitz und Kleinschachwitz kehrt heute wieder in den Linienverkehr zurück. In den vergangenen Wochen wurde Dresdens einzige Autofähre umfassend technisch saniert.
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4: Heute gibt es mehr Sonne als Wolken. Es bleibt trocken bei 33 bis 36 Grad. Dazu weht ein laues Lüftchen. In Wilsdruff sind es jetzt 17, in Dresden-Hosterwitz 18 Grad. Am Dresdner Hauptbahnhof ist gestern Abend ein Fahrgast von einer einfahrenden S-Bahn erfasst worden. Wie die Bundespolizei mitteilte, erlitt der 53-Jährige lebensbedrohliche Verletzungen. Die Feuerwache Altstadt und der Rettungsdienst rückten an. Nach einer Stunde war der Einsatz beendet. Warum der 53-Jährige unter die Bahn geriet, ist unklar. Bislang deutet alles auf einen Unfall hin. Die Dresdner Chipindustrie erwartet ab kommendem Jahr den Zuzug von 15.000 Fachkräften. Angesichts des knappen Wohnraums wirbt der Verband der Wohnungswirtschaft für das Wohnen außerhalb Dresdens. Vorstand Alexander Müller sagte MDR Sachsen:
5: Genau deshalb wollen wir den Fokus über Dresden hinaus setzen, dass wir sagen, wir haben natürlich die mehr Angebote außerhalb von Dresden. Wir haben Meißen, Sächsische Schweiz, Bautzen als Landkreise und dort auch sehr viele Städte, wo wir noch hohe Leerstände haben, wo wir Potenzial haben. Aber auch das müssen wir erstmal heben, müssen wir wissen, wer kommt, mit welchen Bedürfnissen. Dresden ist wichtig, aber wir haben eben auch die ganzen Umlandregionen, die vielleicht sogar mehr Potenzial haben an Wohnraum als Dresden.
4: Die Modernisierung des Bahnhofs in Bischofswerda ist abgeschlossen. Zu den Leistungen gehören neue Böden, neue Fliesen und zwei Aufzüge, wie die Deutsche Bahn mitteilte. Außerdem wurden die Lampen, die Bahnsteigdächer und das denkmalgeschützte Treppenhaus saniert. Die Modernisierung dauerte mehr als 2 Jahre und kostete rund 10 Millionen Euro. Fußball-Zweitligist Dynamo Dresden hat Mittelfeldspieler Tobias Raschel verpflichtet. Der 26-Jährige kennt nicht nur die zweite Liga, sondern auch die Bundesliga. Mit der Verpflichtung Raschels stellt Dynamo weiter die Mannschaft für die neue Saison zusammen. Ein Tipp für die Woche. Abkühlung finden Sie im Stadtbad Radeberg heute 8 bis 20 Uhr, morgen zusätzlich 20 bis 24 Uhr. Soweit.
6: Hier kommt der MDR Sachsen Verkehrsservice. A9 Richtung Berlin zwischen Leipzig-West und Großkugel ist die rechte Fahrspur durch einen defekten LKW blockiert. Und A72 Richtung Hof, Vorsicht zwischen Hartenstein und Zwickau-Ost, da steht ein defekter LKW. Dann Vorsicht im Landkreis Mittelsachsen zwischen Westewitz und Schergrund sind Kühe auf der Fahrbahn und wir haben Blitzer.
7: Auf der B87 Abzweig Gräfendorf Richtung Torgau. Dann auf der B174 zwischen Altenhain und Chemnitz. Und für mehr Tipps unsere kostenlose Verkehrshotline. Das ist die 0800 637 5637. 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
6: Guten Morgen.
7: Morgen.

0: Guten Morgen, hier ist das Sachsenradio, 6.41 Uhr und sie ist eine echte Stilikone. Die Vespa, die wird 80 Jahre alt in diesem Jahr und in Rom wird ab heute bis Sonntag wirklich dieser Geburtstag riesengroß gefeiert mit Paraden, mit allem drum und dran. Es werden Vespas und Vespa-Fans aus aller Welt erwartet und das ist wirklich so, also da sehe ich mich sofort mit so einem Cappuccino lässig durch die Gegend
1: aber
0: düsen
1: mit
0: auf dem Roller.
1: Natürlich. Oder der Helm so drüben und die Haare wedeln so da hinten, weißt du?
0: Das ist doch richtig deutsche Vita,
1: okay,
0: oder?
1: Okay, pass auf. Düsen eher woanders auch noch angesagt, nämlich in 2 Wochen hier bei uns in Sachsen. Obwohl ich glaube, mit einer Vespa kommst du auf der Strecke nicht weit.
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1: Ja, das ist wirklich Wahnsinn da beim Sachsenring.
0: Ich weiß auch gar nicht, ich glaube, eine Vespa kann man auch nicht so in die Kurve legen.
1: Nee, die neigen sich da so 58 Grad oder 57 Grad, neigen die sich, gehen in die Kurve. Und ich frage mich jedes Mal, wie hält sich das alles? Also wie hält sich der Motorradfahrer drauf?
0: Wie können die den Abstand, den das Knie noch zum Boden hat, das sind ja Millimeter.
1: Unbeschreiblich, unbegreiflich, aber sie können sich das mal genau angucken, können vielleicht mit dem Lineal auch nachmessen. Ne?
0: Ich wollte gerade sagen, stellen Sie sich daneben, aber müssen Sie sehr schnell sein.
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0: 10 Minuten noch bis 7 und wir suchen Hitzetipps. Ja, wohin kann man gehen, wenn es jetzt zu heiß wird? Naja, ab ins Kino. Dunkel, angenehm temperierte, Temperaturen. Also, sollte jetzt irgendwie aber dann noch ein Film sein, der nicht zu anstrengend ist, so vielleicht mit einem kleinen Lächeln, ja, nach 2 Stunden Kinozeit einfach wieder rauskommt. Peter Bettis hat also genau das Richtige für uns gefunden. Peter, guten Morgen.
1: Hey, schönen guten Morgen.
0: Power Ballad, der Song meines Lebens, heißt der Film. Es geht um Musik.
1: Ja, richtig. Es geht um Rick Power, der schon ewig versucht, als Musiker durchzustarten, aber was ihm bisher nur gelingt, auf Hochzeiten aufzutreten. Und bei so einer Hochzeit trifft er dann auf einen ehemaligen Boyband-Star.
2: Wow, Danny Wilson. Du warst super da oben. Komm mal mit. Ich habe schon nach 2 Minuten gemerkt, dass du nicht nur so ein Boyband-Typ bist. Und du bist viel zu gut für diese Hochzeitsband.
1: Also erst Komplimente austauschen, dann Ideen. Dummerweise hört Rick ein paar Monate später überall auf der Welt sein Lied aus den Lautsprechern, das er Danny in der Nacht vorgespielt hat.
0: Okay, könnte jetzt ja traurig werden oder herrscht wirklich das große Wohlfühlen im Kino?
1: Also es ist ein bisschen traurig zu Beginn, denn okay. Rick, sehr gut von Paul Rudd gespielt, der kämpft darum, dass er sein Lied zurückbekommt, aber niemand glaubt ihm, dass er die Idee dafür hatte.
2: Das ist es, was einen guten Song ausmacht, oder? Er hat die Fähigkeit, vielen Menschen was komplett Unterschiedliches zu bedeuten.
1: Also, was passiert jetzt? Der Rick wendet sich an Danny und fragt den, ob er damit leben kann, ein Klauschwein zu sein. Ich sag mal so, erst viel Konflikt, dann noch mehr Musik und zum Schluss ein zum Heulen schönes Happy End. Der Regisseur John Carney hatte vor 20 Jahren mal den Film Once gedreht. Der war auch schon zauberhaft.
0: Peter, gibt's jetzt irgendeine, ich sag's mal, aus dem Leben gegriffene Geschichte, die hier in diesem Film eine Rolle spielt? Weil, ich meine, geklaut wurde eine Musik ja schon immer, ne?
1: Richtig, stimmt. Sogar Johann Sebastian Bach soll sich reihenweise inspirieren haben lassen, der einst. Die Idee für den Film geht auf einen nicht ganz unbekannten Song zurück.
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1: Ich glaube, selbst die Leute, die wenig Musik hören, dürfen das kennen. Ne? Robbie Williams und Angels. Ne? Und die Geschichte geht so, dass Robbie mal in einer Bar einen erfolglosen Musiker getroffen hatte, der ihm das Lied vorspielte. Robbie Williams soll dafür ein paar tausend Pfund bezahlt haben. Und dann machte er daraus diesen riesen Welterfolg. Der Streit ist mittlerweile beigelegt. Wie der im Film ausgeht, das erfährt man im Kino. Es ist wirklich eine tolle Hymne auf all die Musiker, die es nie geschafft haben, berühmt zu werden.
0: Und ich höre es wieder raus. Du sagst ja, unbedingt.
1: Ich gehe rein, natürlich bei diesem Wetter. Da sucht man doch am Plätzchen.
0: Ich wollte gerade sagen, das ist doch kühl genug im Kino, oder?
1: Das ist kühl und trotzdem ist es eine Geschichte, die das Herz wärmt. Perfekte Kombi.
0: Peter, danke dir erstmal. Was jetzt kommt, ist klar, oder? Robbie Williams und

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2: Es ist gefühlt wie in der Sahara. Jörg Schröder bei uns im MDR Sachsen-Wetterstudio. Ja, es gibt nur ein Wort für diese Woche: Schwitzen.
3: Schwitzen, heiß, schonen. Das sind, würde ich sagen. Okay. Denn die Temperaturen, okay, im Moment gehen sie ja noch, ist es relativ kühl. Man kann es mal versuchen, nochmal durchzulüften, um vielleicht noch ein bisschen Kühle in die Wohnung hineinzubekommen. Aber am Nachmittag und beziehungsweise frühen Abend erwarten wir die höchsten Temperaturen. Es geht rauf bis 36 Grad, in den Bergen Temperaturen um die 30 Grad. Es gibt nicht viel Neues zu berichten. Heute von früh bis spät viel Sonnenschein, ein paar Schleierwolken sind auch dabei. Okay, am Nachmittag sind mal etwas mehr Quellwolken unterwegs.
2: Und mit dem Schwitzen geht es ja noch weiter.
3: Schwitzen, schwitzen. Am meisten schwitzen, und das vor allen Dingen am Wochenende, Temperaturen bis 40 Grad, örtlich sogar bis 41 Grad. Der Wetterwechsel ist aber in Sicht. Von Sonntag auf Montag ziehen Schauer und Gewitter auf und die bringen etwas kühleres Wetter.
2: Ja, dann hoffe ich mal, dass auch die Wolken wirklich bei mir vorbeikommen. Ja, Regentonne ist nämlich leer. Ich brauche dringend Wasser. Vielen Dank an Jörg Schröder bei uns im MDR Sachsen Wetterstudio. Jetzt geht's rüber zu den Nachrichten mit Johanna Mattei.
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4: Schönen guten Morgen. Der Sächsische Landtag kommt heute zu seiner letzten Sitzung vor der Sommerpause zusammen. In der Aktuellen Stunde am Vormittag stehen drei Themen auf dem Programm. So haben die Grünen beispielsweise eine Debatte zur Denkmalpflege beantragt. Die Fraktion will damit auf die Folgen der geplanten Fusion der Landesämter für Archäologie und Denkmalpflege aufmerksam machen. Am Nachmittag hat die AfD die Änderung eines Baurechts für Windräder im Wald gefordert und die Linke setzt ein asylpolitisches Thema. Außerdem wird der Aktionsplan für das Handwerk besprochen. Dieser sieht bessere Ausbildungsbedingungen für Lehrlinge und die Erhöhung des Meisterbonus auf 3.000 Euro vor. Am Dresdner Hauptbahnhof ist gestern Abend ein Fahrgast von einer einfahrenden S-Bahn erfasst worden. Wie die Bundespolizei mitteilte, erlitt der 53-Jährige lebensbedrohliche Verletzungen. Nach bisherigen Erkenntnissen geriet er an Bahnsteig 14 unter die Bahn. Die Feuerwache Altstadt und der Rettungsdienst waren am Bahnhof im Einsatz. Warum der 53-Jährige unter die Bahn geriet, ist unklar. Bislang deutet alles auf einen Unfall hin. Dresdens einzige Autofähre zwischen Pillnitz und Kleinschachwitz hat am Morgen den Linienbetrieb wieder aufgenommen. Die Dresdner Verkehrsbetriebe hatten sie in den vergangenen Wochen äußerlich general überholen lassen. Anders anhören wird sich die Fähre nicht, denn im Schiffsrumpf steckt weiter die alte Antriebsmaschine, wie DVB-Sprecher Falk Lösch MDR Sachsen sagte.
5: Also ich hoffe, dass die Fähre genauso zuverlässig fahren wird wie vor dem Werftaufenthalt. Das Einzige, was man wahrnehmen wird, ist, dass die Fähre einen neuen Anstrich bekommen hat. Und das fällt dann schon ins Auge, also dass sie optisch nochmal etwas hergerichtet wurde, wenngleich es auch ein altes Schiff bleibt. Stapellauf war 1995, das heißt, die Fähre ist schon über 30 Jahre alt.
4: Mit einem 3:0-Sieg gegen Tschechien hat sich Gastgeber Mexiko bei der Fußball-Weltmeisterschaft den Sieg in Gruppe A gesichert. Südafrika

0: Südafrika gewann gegen Südkorea mit 1:0 und steht erstmals in der K.O.-Runde einer WM. In Gruppe B gewann am Abend die Schweiz 2:1 gegen Gastgeber Kanada. Beide schafften damit den Sprung in die nächste Runde. Im Spiel Bosnien-Herzegowina und Katar hieß es zum Schluss 3:1. Außerdem gab es in der Nacht folgende Ergebnisse in Gruppe C: Schottland gegen Brasilien 0:3 und Marokko gegen Haiti 4:2. Damit sind Brasilien und Marokko weiter. Das waren Nachrichten von MDR Sachsen. 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
1: Hier kommt der MDR Sachsen Verkehrsservice. A9 Richtung Berlin. Zwischen Leipzig-West und Großkugel ist die rechte Fahrspur durch einen defekten LKW blockiert. Und in Brand-Erbesdorf in der Freiberger Straße B101. Vorsicht, in Höhe der Wettinstraße, da wird eine Ölspur beseitigt. Und wir haben aktuelle Blitzer auf der B87 am Abzweig Gräfendorf Richtung Torgau und auf der B174 zwischen Altenhain und Chemnitz. Für mehr Tipps unsere kostenlose Verkehrshotline 0800 6375 637. Schnell und aktuell, das ist unser MDR Sachsen Verkehrsservice.
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1: 36 Grad und am Wochenende sogar 40. Wem das alles zu heiß ist? So eine kleine Aufmunterung am Morgen. Es sind nur noch 25 Montage und dann gibt's das hier wieder zu hören.
3: Was ist das?
1: Hä, hallo, das Geräusch des Skiliftes, wenn du hier über diese Dinger fährst, weißt du?
3: So. Ja. Tatsächlich ist es so, Silvio guckt in den letzten Tagen auffällig viele Videos über Skiurlaub und Skifahren.
1: Na, hallo, bei 40 Grad Celsius muss man sich irgendwie
3: Abkühlung
1: kalte Gedanken machen.
3: Abkühlung für den Kopf. Ich gehe es ausnahmsweise mal völlig mit.
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0: Guten Morgen, hier ist das Sachsenradio und wir machen jetzt einen Ausflug in die USA. Es geht nach Montana und es geht nicht um die Fußballweltmeisterschaft. Was genau. Für ein Wunder.
1: Heute vor 150 Jahren fand die legendäre Schlacht am Little Big Horn statt. Wildwest-Fans, die wissen jetzt sofort Bescheid und sind drin im Thema. Für alle anderen telefonieren wir mit Robin Leipold. Der ist der wissenschaftliche Direktor vom Karl-May-Museum in Radebeul. Guten Morgen.
2: Guten Morgen. Hallo.
1: Wir mögen es ja immer gerne schwarz und weiß. Also wer in dieser Schlacht waren die Guten, wer waren die Bösen?
2: Das ist natürlich eine sehr schwierige Frage, aber im Populären gilt diese Schlacht als im Prinzip größter Sieg indigener Verbündeter, also die verschiedenen Gruppen von Lakota, Cheyenne, Arapaho, die dort in einer großen Übermacht der US-Armee gegenüberstanden und dann auch mal gewonnen haben. In Amerika war das natürlich über viele, viele Jahrzehnte dann, sag ich mal, der Mythos der Schlacht an Little Big Horn und des General Custer, der dort ins Leben gekommen ist. Aber natürlich für uns hier gerade in Deutschland war das immer schon der Sieg der Indianer.
1: Aber das ist ja bei uns eh oft so, dass eigentlich die Indianer in unseren Geschichten immer die Guten sind, oder? Und die Cowboys die Bösen.
2: Richtig, und da hat natürlich diese Schlacht auch dazu gepasst. Ne? Also der größte Sieg, den überhaupt jemals mal eine fremde Macht gegen eine US-Armee quasi auf eigenem Territorium in Amerika vollführt hat. Ne? Das war schon damals sehr herausragend.
1: Und wie haben die das hingekriegt?
2: Naja, da gibt es verschiedene Facetten. Also zum einen war natürlich die Größe entscheidend. Das war dann zum Schluss ein Lager von über 2000 Indianern, die dort zusammengekommen sind. Und die standen dann im Prinzip einer kleinen US-Einheit, die dann direkt angegriffen hat, von ca. 300 Leuten gegenüber. Da kann man mal so das Verhältnis sehen, 2000 Indianer gegen 300 Soldaten.
1: Und wer sich das alles nochmal ganz genau angucken möchte, der kommt am besten im Karl-May-Museum vorbei.
2: Genau, wir haben ja immer schon zur Thematik Schlacht am Little Big Horn Bezug gehabt. Unser Museumsmitbegründer Patty Frank ist in dem Jahr damals geboren, hat alle möglichen Sachen dazu gesammelt. Wir haben eben dieses berühmte Bild, die Schlacht am Little Big Horn, was 1936 für das Museum angefertigt wurde. Was noch interessanter ist, wir haben darunter eine historische Leinwandzeichnung von einem Indianer, der wirklich an der Schlacht teilgenommen hatte. Und wir haben heute einen Nachfahren eingeladen von einem Teilnehmer der Schlacht. Und zwar Kendall Old Elk, ein Absalokee, der viele Jahre schon in Deutschland lebt. Und Kendall Old Elk wird uns erstmals auch Bericht erzählen aus der Familiengeschichte, was also von Seiten der Crow überliefert wurde von dieser Schlacht.
1: Also heute Abend, wenn Sie mögen, ab nach Radebeul. Dankeschön, Herr Leipold.
0: Aber du hast jetzt noch einen ganz anderen Termin, ne?
1: Ich fahre jetzt ganz schnell ab nach Stolpen und gucke mir große Landmaschinen an.
0: Landmaschinen angucken, okay, aber lass dich ja nicht im Turm einsperren. Ja, ich brauche dich hier noch.
1: Ich muss nicht zur Burg. Ah, okay. Ist alles gut.

0: die Startelf. Und sie bleibt unverändert, sagt Julian Nagelsmann. Bedeutet, auch der neue Fanliebling Dennis Undav, der spielt nicht von Anfang an, sondern sitzt eben erstmal auf der Bank. Er hat gestern bei der Pressekonferenz selbst sehr, sehr gelassen genommen und hat gemeint, also er hat seine Jokerrolle voll akzeptiert und gefeiert wird er ja trotzdem, ne? Auch von uns. Also wir wüssten schon, ja, was man nach dem nächsten Joker-Tor so singen könnte.
1: Für einen Typ, dieser unglaubliche, komplette Stürmer.
2: Ein Killer vorm Tor.
3: Gefühlt hat er einen Ballkontakt und macht zwei Tore.
4: Super Quote, super Form. Der Schuss, das Tor.

0: Ich frage mich manchmal auch, warum das alles gerade klappt. Je mehr Chancen wir haben und ich auf dem Platz bin, desto sicherer bin ich mir, dass ich immer treffen kann. Und ich versuche einfach den Flow mitzunehmen, das zu genießen. Und ja, dafür bin ich gerade bekannt, dass der Ball oft da ist, wo ich bin.
1: Hey Dennis und Duff. If you score a goal.
2: Wer sonst soll es am Ende gewesen sein?
1: Hey Dennis und Duff.
3: I wanna know. If you score a goal.
4: So, vielen Dank.
5: Wir sind super happy mit seiner Leistung.
4: Ja, jetzt habe ich einen Ohrwurm für heute Abend. Also 22 Uhr spielen wir ja gegen Ecuador und wie gesagt, Dennis Undaff erstmal auf der Ersatzbank und wenn wir ihn dann brauchen, zack, kommt er als Joker rein. So, und den Song dazu, den haben wir jetzt auch alle im Ohr. 7.22 Uhr, schönen guten Morgen.

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10: Die Deutsche Bahn bietet ab sofort ein kostenfreies Hitzestorno an. Wie der Konzern mitteilte, gilt dieses für Tickets im Fernverkehr, die bis zum 23. Juni gekauft wurden. Wer seine Reise bei den heißen Temperaturen nicht antreten möchte, bekomme sein Geld zurück. Der Sächsische Landtag startet heute mit der Aktuellen Stunde in die letzte Sitzung vor der Sommerpause. Unter anderem soll es um den Aktionsplan für das Handwerk gehen. Die Dresdner Schlossfähre zwischen Pillnitz und Kleinschachwitz kehrt heute in den Linienverkehr zurück. In den vergangenen Wochen wurde Dresdens einzige Autofähre umfassend saniert.
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11: Und mit reichlich Sonne geht es durch den Tag. Es bleibt trocken bei 33 bis 36 Grad. In Dresden-Loschwitz sind es jetzt 20, in Kreischa 24 Grad. In einer halben Stunde wollen Klimaaktivisten den Dresdner Albertplatz blockieren. Die Blockade dauert 7 Minuten und ist als friedliche Demonstration angemeldet, wie die Gruppe Extinction Rebellion mitteilte. Die Aktivisten fordern eine Stadtentwicklung, die sich am Klima ausrichtet und den Einwohnern mehr Schutz vor der Hitze bietet. Dazu gehörten die Entsiegelung von Flächen, mehr Bäume und mehr Grün auf den Dächern und Fassaden. Die neue Brücke an der B101 in Großenhain nimmt Gestalt an. Bis zum Ende der Woche sollen die Stahlträger eingehoben werden. Mit etwas Glück wird die Brücke vor Weihnachten fertig, wie uns Andreas Gruner vom Landesamt für Straßenbau und Verkehr sagte.
12: Nach der letzten Weihnachtsüberraschung 2024, als am 4. Advent die Brücke überraschend verschwunden ist, planen wir derzeit eine Verkehrsfreigabe Ende 2026. Ob dies nun der 24.12. wird oder wie schon immer verlautbart, 2 Jahre nach Abbruch steht eine neue Verkehrsachse zur Verfügung. Das werden die nächsten Monate zeigen. Es ist auch nicht ganz auszuschließen, dass Restarbeiten an der Achse dann auch im Frühjahr 2027 noch erfolgen müssen.
11: Am Dresdner Hauptbahnhof ist gestern Abend ein Fahrgast von einer einfahrenden S-Bahn erfasst worden. Wie die Bundespolizei mitteilte, erlitt der 53-Jährige lebensbedrohliche Verletzungen. Die Feuerwache Altstadt und der Rettungsdienst rückten an. Nach gut einer Stunde war der Einsatz beendet. Warum der 53-Jährige unter die Bahn geriet, ist unklar. Bislang deutet alles auf einen Unfall hin. Fußball-Zweitligist Dynamo Dresden hat Mittelfeldspieler Tobias Raschel verpflichtet. Der 26-Jährige erhielt seine Ausbildung in den Nachwuchsteams von Borussia Mönchengladbach, Borussia Dortmund und Fortuna Düsseldorf. Er kennt nicht nur die zweite, sondern auch die Bundesliga. Mit der Verpflichtung Raschels stellt Dynamo weiter die Mannschaft für die neue Saison zusammen. Und ein schneller Tipp für den Tag. Abkühlung finden Sie im Stadtbad Radeberg heute 8 bis 20 Uhr. Soweit die Informationen.
13: Hier kommt der MDR Sachsen Verkehrsservice. A9 Richtung Berlin zwischen Leipzig-West und Großkugel ist die rechte Fahrspur durch einen defekten LKW blockiert. Und A14 Richtung Magdeburg zwischen Kleinpößner und Leipzig-Ost. 3 Kilometer Stau an einer Baustelle, brauchen Sie eine Viertelstunde länger. In Brandt-Erbisdorf in der Freiberger Straße B101 Vorsicht. In Höhe der Wettinstraße wird eine Ölspur beseitigt. Und wir haben Blitze auf der B87 am Abzweig Gräfendorf Richtung Torgau, auf der B93 kurz vor dem Moseltunnel Richtung Zwickau und auf der B174 zwischen Altenein und Chemnitz. In Coswig, da steht auch ein Blitzer, in der Dresdner Straße Richtung Radebeul. Für mehr Tipps unsere kostenlose Verkehrshotline 0800 6375 637, schnell und aktuell. Das ist unser MDR Sachsen Verkehrsservice. Guten Morgen!

0: Ach, immer wieder schön, Nena, mit Wundergeschehen hier bei uns beim Sachsenradio. 7.41 Uhr haben wir es. Wunderschönen guten Morgen.
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0: So, ich brauche Fächer, ich brauche Cocktails, ich brauche Eiswürfel. Jörg Schröder bei uns im MDR Sachsen Wetterstudio. Das wird heute wieder ein heißer Tag.
2: Das schon, also wir reden ja auch immer nur von den Schattentemperaturen, das muss man ja immer dazu sagen, das finde ich ein bisschen das Bemerkenswerte an der Sache. Aktuell sind wir noch im Wohlfühlbereich, zumindest für meinen Geschmack, zwischen 20 und 24 Grad. Es macht also gerade richtig Spaß, draußen zu sein. Heute am Nachmittag bzw. am frühen Abend kann man drüber streiten, da Temperaturen bis 36 Grad, selbst in den Bergen Temperaturen bei 30 Grad. Aktuell haben wir blauen Himmel, Sonnenschein überall. Da kommen im Tagesverlauf ein paar Schleierwolken, ein paar Quellwolken dazu, vorübergehend sind die auch mal ein bisschen dichter. Aber Regen ist kein Thema. Und wer vielleicht denkt, so eine Sommerbrise wäre vielleicht auch so eine ganz feine Sache. Nee, nicht wirklich. Der Wind ist eher schwach auf der Brust und weht aus nördlichen Richtungen.
0: Aber misst denn auch irgendjemand mal so diese Sonnentemperatur?
2: Also meine Station nicht, aber es reichen aktuell ja die Schattentemperaturen.
0: Ja, wenn ich das lese hier mit 36 Grad.
2: Und darum muss ich auch immer wieder sagen, ich habe ja nun zwei süße kleine Hunde. Ja. Und wenn man mit denen über den heißen Asphalt geht, da muss man wirklich drauf achten.
0: Macht
2: besser
0: man
2: auf
0: nicht.
2: Wiese, auf Erde und bei Hitze eigentlich sowieso nicht.
0: Macht man nicht, Jörg. Lass uns mal auf das Wochenende. Ich hoffe, du hast meinen Zeigefinger gesehen.
2: Ja.
0: Wochenende.
2: Das Wochenende, ja, ihr habt ja schon gesagt, es wird richtig heiß, es wird nicht sehr heiß, es wird extrem heiß, muss man einfach schon so sagen. Temperaturen gehen rauf bis 40, vielleicht sogar 41 Grad. Bis zum Sonntagabend ändert sich nicht wahnsinnig viel. Wir erleben Sonnenschein, wir erleben viel blauen Himmel. Allerdings dann am Sonntagabend bzw. dann zum Montag hin wird es interessant, denn da erwarten wir dann endlich den Wetterwechsel. Es wird kühler und dann gibt es auch für die Pflänzlein wieder Regen.
0: Jörg, und bei den 41 Grad auch da Schattenwerte, ne? Wir wollen das nur noch mal... Gott, okay. Besten Dank, Jörg Schröder bei uns im MDR Sachsen Wetterstudio.

0: Keep on Running, Spencer Davis Group, hier bei uns beim Sachsenradio, gleich 7:45. Und was habe ich diesen Film geliebt? Die unendliche Geschichte, Glücksdrachen, Felsenbeißer, Rennschnecken und das alles gibt's ab morgen im Elbschloss Übigau. Da wird nämlich die unendliche Geschichte gezeigt und man hört's raus, Christian Kühn, der Chef, der liebt dieses Stück.
1: Mit der unendlichen Geschichte freuen wir uns auf ein Theaterevent für wirklich die ganze Familie. Viele sind ja mit dem Buch oder vor allem der Verfilmung aufgewachsen und unsere Inszenierung ist natürlich getragen von diesen Erinnerungen. Setzt aber allein schon durch die Location auch wunderbare neue Highlights.
0: Ja, eben alles in einer wunderbaren Location, wie man heute sagt. Nee, im Ernst, es wird wirklich fantasievoll.
1: Mit fantasievollen Kostümen, den unvergessenen Figuren natürlich, von Fuchur dem Glücksdrachen bis zum Felsenbeißer, einem energetischen Ensemble und natürlich auch einer großen Portion der eigenen Fantasie lassen wir Fantasien entstehen vorm Elbschloss Übigau. Ein Ort, der ja selbst voller Geschichte steckt und in diesem Jahr seinen 300. Geburtstag feiert. Insofern, ja, wird der Sommer bei uns auf jeden Fall magisch.
0: Ja, die unendliche Geschichte und zwar ab morgen im Elbschloss Übigau. Und jetzt wollen wir natürlich hören hier Limahl mit seiner Neverending Story und das hier bei uns beim Sachsenradio.

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1: 7.53 Uhr mit dem Sachsenradio und es knattern bestimmt noch einige Rasenmäher von Fortschritt durch die Gärten. Der VEB Kombinat Fortschritt Landmaschinen war ja einer der großen Betriebe in der DDR. Vor 80 Jahren begann in Neustadt Sachsen die Produktion von Landmaschinen. Im Zuge der Wende wurde der Betrieb aufgelöst, aber bis heute gibt's den Markennamen Fortschritt, zum Beispiel in Stolpen. So, Elena ist ja heute Morgen direkt nach Stolpen gedüst und du schaust dir jetzt was für Maschinen an?
2: Also ich bin hier gerade auf den Hof gefahren und ich sag mal so, es wird auf jeden Fall größer als jetzt so ein Balkenmäher oder okay. Sowas, ein Rasenmäher. Damit hat der aktuelle Betrieb hier in Stolpen nicht mehr so viel zu tun. Ich sitze im Moment noch im Büro von Jens Krönert. Herr Krönert, was machen Sie denn jetzt alles hier?
3: Ja, wir bauen immer noch Landmaschinen, aber wir bauen eben sowohl ganz groß als auch verhältnismäßig klein. Wir sind, glaube ich, der letzte Rest von Fortschritt, der noch komplette Landmaschinen baut.
2: Und die Namensrechte, haben Sie schon gesagt, die liegen tatsächlich auch bei Ihnen?
3: Die Fortschritt-Namensrechte liegen bei uns, aber wir haben keine große Vertriebsorganisation mehr, die da dahinter steht. Wir sind also eigentlich eher ein OEM-Produzent, der für australische, kanadische, japanische Unternehmen arbeitet, Komponenten oder komplette Maschinen herstellt.
2: Und was sind das für Maschinen? Weil da draußen stehen ja echt Brecher.
3: Wir bauen zum Beispiel diese große Maschine, die Sie da gesehen haben. Das ist eine Kettenegge, die wir für die australische Firma Kelly produzieren, für den europäischen Markt.
2: Ich hab gar keine Ahnung, es klingt für mich eher chinesisch.
3: Eine Kettenegge ist eigentlich die Antwort auf den Klimawandel. Eine sehr oberflächliche Bearbeitung der Erde, die wird förmlich abgehobelt mit daraufstehenden Stoppeln oder Unkräutern. Es wird eine mechanische Unkrautbeseitigung durchgeführt, aber das eben im großflächigen Maßstab.
2: Und dann, was ich noch gesehen habe, ich habe ja vorher mal so ein bisschen geguckt, Strohballenpressen sind, glaube ich, auch ein Thema hier, oder?
3: Das ist immer noch ein bisschen die Fortschrittwurzel, die wir haben. Wir bauen nach wie vor kleine Ballenpressen unter der Marke Fortschritt, vertreiben die aber über eine im Erzgebirge ansässige Vertriebsfirma.
2: Und haben Sie davon auch hier irgendwo welche rumstehen?
3: Wir haben eine aktuell da, weil es ist Saison. Also die Maschinen sind jetzt hoffentlich im Feld.
2: Und ich bin froh, dass trotzdem noch ein paar hier stehen. Ja. Dann kann ich gleich natürlich mal gucken gehen.
1: Na, dann geh mal gucken, Elena. Dun, dun.

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7: Jörg Schröder, der sitzt und schwitzt vor den Wetterkarten. Jörg, erzähl mal, wie hoch geht's denn heute?
8: Ja, Temperaturen heute bis 36 Grad, in Bergen Temperaturen bei 30 Grad. Wir merken es jetzt schon, die Sonne scheint. Die scheint heute auch den ganzen Tag, allerdings im Tagesverlauf. Da kommen ab und zu mal ein paar Quellwolken durch. Am Nachmittag sind die vielleicht auch mal so ein bisschen dichter. Aber das Schöne ist, die spenden einfach Schatten. Regen kommt keiner raus und damit bleibt es durchweg trocken. Eine richtig schöne Sommerbrise kann ich nicht anbieten. Der Wind ist eher heute schwach auf der Brust.
7: Okay, wie geht's weiter?
8: Heiß, heißer am heißesten. Heute 36 Grad, am Wochenende Temperaturen bis 40, vielleicht sogar 41 Grad. Also schon extrem heiß. Allerdings, es ist ein Ziel in Sicht. Die nächste Woche fällt deutlich kühler aus.
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10: Mit Johanna Mattei. Guten Morgen. Die Deutsche Bahn bietet ab sofort ein kostenfreies Hitzestorno an. Wie der Konzern mitteilte, gilt dieses für Tickets im Fernverkehr, die bis zum 23. Juni gekauft wurden. Wer seine Reise bei den heißen Temperaturen nicht antreten möchte, bekomme sein Geld zurück. Die Hitzekulanz gilt auch für Spar- und Supersparpreistickets. Das Angebot gilt bis einschließlich 30. Juni. Die hohen Temperaturen sind auch für die Bahn eine Belastung. Besonders die Infrastruktur leidet. Weichen sowie Leit- und Sicherheitstechnik können durch hohe Temperaturen und direkter Sonneneinstrahlung Schaden nehmen. Der Sächsische Landtag kommt heute zu seiner letzten Sitzung vor der Sommerpause zusammen. In der Aktuellen Stunde am Vormittag stehen drei Themen auf dem Programm. So haben die Grünen beispielsweise eine Debatte zur Denkmalpflege beantragt. Die Fraktion will damit auf die Folgen der geplanten Fusion der Landesämter für Archäologie und Denkmalpflege aufmerksam machen. Am Nachmittag befasst sich der Landtag unter anderem mit dem Aktionsplan für Handwerker. Dieser sieht bessere Ausbildungsbedingungen für Lehrlinge und die Erhöhung des Meisterbonus auf 3.000 Euro vor. Der Ausbau der Halbleiterindustrie in Dresden erhöht den Druck auf den Wohnungsmarkt. In den nächsten Jahren könnten viele Fachkräfte für Unternehmen wie ESMC oder Infineon nach Dresden ziehen. Der Verband der Wohnungswirtschaft wirbt angesichts von knappem Wohnraum in der Stadt auch für das Umland. Vorstand Alexander Müller sagte MDR Sachsen:
11: Genau deshalb wollen wir den Fokus über Dresden hinaus setzen, dass wir sagen, wir haben natürlich die mehr Angebote außerhalb von Dresden. Wir haben Meißen, Sächsische Schweiz, Bautzen als Landkreise und dort auch sehr viele Städte, wo wir noch hohe Leerstände haben, wo wir Potenzial haben. Aber auch das müssen wir erstmal heben, müssen wir wissen, wer kommt, mit welchen Bedürfnissen. Dresden ist wichtig, aber wir haben eben auch die ganzen Umlandregionen, die vielleicht sogar mehr Potenzial haben an Wohnraum als Dresden.
10: Mit einem 3:0-Sieg gegen Tschechien hat sich Gastgeber Mexiko bei der Fußball-Weltmeisterschaft den Sieg in Gruppe A gesichert. Südafrika gewann gegen Südkorea mit 1:0 und steht erstmals in der K.O.-Runde einer WM. In Gruppe B gewann am Abend die Schweiz 2:1 gegen Gastgeber Kanada. Beide schafften damit den Sprung in die nächste Runde. Im Spiel Bosnien-Herzegowina gegen Katar hieß es zum Schluss 3:1. Außerdem gab es in der Nacht folgende Ergebnisse in Gruppe C: Schottland gegen Brasilien 0:3 und Marokko gegen Haiti 4:2. Damit sind Brasilien und

0: Marokko weiter. Das waren Nachrichten von MDR Sachsen. 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
1: Blick auf Sachsens Straßen mit dem MDR Sachsen Verkehrsservice. A9 Richtung Berlin zwischen Leipzig West und Großkugel, das ist die rechte Fahrspur durch einen defekten LKW blockiert, und A14 Richtung Magdeburg zwischen Dreieck Partenaue und Leipzig Ost 5 Kilometer Stau in einer Baustelle, brauchen Sie eine halbe Stunde länger. Im Erzgebirgskreis zwischen Zwönitz und Burgstädtel gibt Stau in einer Baustelle, brauchen Sie eine Viertelstunde länger, und in Brand-Erbesdorf auf der B101 im Bereich Freiberger Straße Behinderungen durch Reinigungsarbeiten. Blitzer auf der A9 Richtung München zwischen Schkeuditz Kreuzung Großkugel, dann auf der B87 am Abzweig Gräfendorf Richtung Torgau und auf der B93 kurz vor Moseltunnel Richtung Zwickau. Auf der B174 zwischen Altenhain und Chemnitz wird geblitzt, in Coswig in der Dresdner Straße Richtung Radebeul steht auch noch einer. Für mehr Tipps, da gibt es unsere kostenlose Verkehrshotline 0800 637 5637. 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
1: Ja. Heißer Guten Morgen hier mit dem Sachsenradio. Das ist Racy und Some Girls.

0: Guten Morgen mit dem Sachsenradio. Und heute können wir nochmal ganz entspannt die schwarz-rot-goldene Schminke auftragen. Unser Elf kann überhaupt nichts passieren. Und im letzten Gruppenspiel gegen Ecuador geht es nur noch um Rhythmus und Spannung halten, aber der Gegner kämpft um alles. Und Dirk Henze ist völlig klar, was da auf uns zukommt.
1: Keine Angst vor niemand. Mit wem sich die deutsche Nationalelf diesmal wieder anlegt. Heute.
2: Vámonos al viaje para buscar los sonidos mágicos de Ecuador.
3: Dieser Name klingt fast wie ein Versprechen. Ecuador. Da ist der Treffer schon mit drin und auch, wo er reinging.
4: Oh, ich so, Schuss aus vollem Lauf und der Ball oben genau ins Ecuador.
3: Wer so selbstbewusst aufspielt, kommt natürlich aus Südamerika. Dort ist Fußball elegant, wie ein Freilufttanz zu guter Musik. Der Spitzname der ecuadorianischen Nationalelf ist El Tri, wegen der drei Farben. Schießt dieses Team einen Ball in den Triangel, hört sich das deshalb an wie eine Triangel. Das gehört zum guten Ton. Passend dazu der Kommentatorensatz, jetzt hat's geklingelt. Die Nationalelf Ecuadors ist berüchtigt für eins der höchstgelegenen Stadien der Welt. Nicht, dass dort besonders viele Treppen sind, nein, das Meer kann sich dort kaum noch sehen, weil der Meeresspiegel ganz weit unten liegt. 2700 Meter. Dadurch steht Ecuador bei Heimspielen weniger unter Druck. Das Team atmet regelmäßig Höhenluft und der Gegner trägt schwer an seinen Sauerstoffflaschen. Immer wieder wird Ecuador deshalb Unfairness vorgeworfen. Aber unsere Elf stört das nicht, spielt sie doch selbst oft genug auf dem Betzenberg, dem Bökelberg oder in Nürnberg. Bei der WM ist das sowieso egal, gespielt wird nicht in
2: Ecuador,
3: sondern New York. Das ist zwar weit weg von Freiberg, aber eben auch weit weg vom Äquator.
2: Ecuador.
3: Außerdem ist die deutsche Nationalmannschaft längst Gruppensieger, könnte also durchaus die Bergretter einwechseln, wenn der Bergdoktor Schonung verordnet. Damit ist El Tris Vorteil endgültig verpufft. Und wir freuen uns auf.
2: Vámonos

0: Guten Morgen, hier ist das Sachsenradio, 8.20 Uhr haben wir es. Und Fortschritt verbinden einige von uns vielleicht ja nicht nur mit Computer und Forschung, sondern auch mit Landmaschinen. VEB, Kombinat Fortschritt, war einer der ganz, ganz großen Betriebe in der DDR. Und vor 80 Jahren begann dort in Neustadt, Sachsen, die Produktion. Und Elena ist heute zu Besuch und hat eben versprochen, dass sie sich jetzt mal diese riesengroßen Maschinen anschaut. Elena, wie sieht's aus?
1: Nee, noch habe ich es nicht aus dem Büro rausgeschafft, tatsächlich. Das liegt aber daran, weil der Eckhard Könert jetzt auch hier ist. Und das ist derjenige, der ja zur Wendezeit dann irgendwann gesagt hat, nee, Leute, ich mache hier aber in Stolpen weiter mit Fortschritt, mit einem anderen Betrieb. Sie haben mir gerade schon erzählt, in den 70ern sind Sie hier nach Stolpen gekommen. Damals natürlich noch VEB Fortschritt. Genau, Kombinat Fortschritt. Und da waren Sie aber eigentlich immer ganz glücklich und zufrieden.
2: Ja, das kann man so sagen. Ich hatte in Stolpen gute Beschäftigte gefunden. Also nicht gefunden, sondern die waren ja da, mit denen ich sehr gut zusammenarbeiten konnte. Und es hat auch Freude gemacht, hier in Stolpen arbeiten zu dürfen.
1: Und dann irgendwann, Sie waren glücklich und zufrieden hier, haben Ihren Job gemacht, dann kam die Wende und dann hieß es, so ihr Lieben, jetzt ist Schluss.
2: Ja, genau so war es. Die Enttäuschung war insgesamt erstmal sehr groß, aber es waren zu dem Zeitpunkt noch weit über 100 Mitarbeiter hier im Haus. Und der Gedanke, die Firma aufzukaufen, privat zu machen, den hatte ich dann nach und nach bekommen und es war eine finanzielle Frage, die ich regeln musste. Es waren Probleme mit der Treuhand, die sehr schwierig waren. Also ich bin im Rahmen der Verhandlungen mindestens 5, 6, 7 Mal in Berlin gewesen, bis dann endlich das Ja kam. Und dann habe ich mich entschieden, mit etwa 50 Mitarbeitern hier weiterzumachen.
0: Tja, wirklich schön, wenn jemand aus eigener Kraft weitermacht. Und als nächstes will ich dann aber noch von den Maschinen hören, Elena. Ne? Und wir schauen mal ganz schnell auf die Straßen in Sachsen. Kommt nämlich gerade eine Sofortmeldung hier rein. Vorsicht auf der A72 Richtung Leipzig. Zwischen Geithain und Borna Süd liegen Polystyrolplatten auf der linken Fahrspur. Was für ein Zungenbrecher hier. Polystyrolplatten.

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11: Die Deutsche Bahn bietet ab sofort ein kostenfreies Hitzestorno an. Wie der Konzern mitteilte, gilt dieses für Tickets im Fernverkehr bis zum 23. Juni. Wer seine Reise bei den heißen Temperaturen nicht antreten möchte, bekomme sein Geld zurück. Eine große Mehrheit der Sachsen lehnt mehr Windräder in Waldgebieten ab. Das zeigt die aktuelle MDR-Fragterhebung, an der sich rund 9.000 Menschen aus Sachsen beteiligt haben. Der Sächsische Landtag startet heute mit der Aktuellen Stunde in die letzte Sitzung vor der Sommerpause. Unter anderem soll es um den Aktionsplan für Handwerk gehen.
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12: Und die Sonne nimmt heute kein Ende. Es bleibt trocken bei 33 bis 36 Grad. In Dresden-Seidnitz sind es jetzt 24, in Nossen 25 Grad. Der Ausbau der Chipindustrie im Dresdner Norden bringt Unruhe in den Wohnungsmarkt. Nach Angaben der Wohnungsunternehmen wird ab kommendem Jahr der Zuzug von 15.000 Fachkräften erwartet. Die hochqualifizierten Kräfte seien in der Wohnungswahl recht anspruchsvoll, wie eine Fachagentur MDR Sachsen erklärte. Sie wünschten in der Regel zentral gelegene Wohnungen mit Ladesäulen für E-Autos. Bei Familien kämen international orientierte Schulen hinzu. Klimaaktivisten blockieren zur Stunde den Dresdner Albertplatz. Die Blockade dauert pro Spur 7 Minuten und ist als friedliche Demonstration angemeldet, wie die Gruppe Extinction Rebellion mitteilte. Die Gruppe fordert eine Stadtentwicklung, die sich am Klima ausrichtet und den Einwohnern mehr Schutz vor der Hitze bietet. Der Stadtrat hatte ein Klimaschutzkonzept im vergangenen Jahr abgelehnt. Grund war die Sorge um den Verlust von Parkplätzen. Dresdens einzige Autofähre zwischen Pillnitz und Kleinschachwitz hat am Morgen den Linienbetrieb wieder aufgenommen. Die Dresdner Verkehrsbetriebe hatten sie äußerlich überholen lassen. An das Anhören wird sich die Fähre nicht, denn im Schiffsrumpf steckt weiter die alte Antriebsmaschine, wie uns DVB-Sprecher Falk Lösch sagte.
13: Also ich hoffe, dass die Fähre genauso zuverlässig fahren wird wie vor dem Werftaufenthalt. Das Einzige, was man wahrnehmen wird, ist, dass die Fähre einen neuen Anstrich bekommen hat. Und das fällt dann schon ins Auge, also dass sie optisch nochmal etwas hergerichtet wurde, wenngleich es auch ein altes Schiff bleibt. Stapellauf von 1995, das heißt, die Fähre ist schon über 30 Jahre alt.
12: Die Modernisierung des Bahnhofs in Bischofswerda ist abgeschlossen. Zu den Leistungen gehören neue Böden, neue Fliesen und 2 Aufzüge, wie die Deutsche Bahn mitteilte. Außerdem wurden die Lampen, die Dächer und das denkmalgeschützte Treppenhaus saniert. Die Modernisierung dauerte mehr als 2 Jahre und kostete rund 10 Millionen Euro. Ein Tipp für den Tag: Abkühlung finden Sie unter anderem im Stadtbad Radeberg bis 20 Uhr. Soweit die Infos.
14: Und dann gucken wir mal, was auf den Straßen los ist mit unserem MDR Sachsen Verkehrsservice. A9 Richtung Berlin zwischen Leipzig-West und Großkugel ist die rechte Fahrspur durch einen defekten LKW blockiert. Und A14 Richtung Magdeburg zwischen Dreieck Partenaue und Leipzig-Ost. 5 Kilometer Stau an einer Baustelle, da brauchen Sie 20 Minuten länger. Vorsicht auf der A72 Richtung Leipzig zwischen Geithain und Borna Süd liegen Polystyrolplatten auf der linken Fahrspur. Und A72 Richtung Hof zwischen Treuen und Plauen-Ost, da steht ein defekter LKW auf der rechten Fahrspur. Im Erzgebirgskreis zwischen Zwönitz und Burgstädtel stauen an der Baustelle, brauchen Sie eine halbe Stunde länger. Und wir haben Blitzer auf der A14 Richtung Dresden zwischen Leipzig-Nordost und Leipzig-Ost. Dann in Espenhain in der Leipziger Straße in beiden Richtungen. In Gersdorf im Siedlerweg stadteinwärts, in Sebnitz im Neustädter Weg in Höhe Kreisverkehr und in Waldenburg in der Peniger Straße stadteinwärts. Für mehr Tipps unsere kostenlose Verkehrshotline 0800 637 5637. Schnell und aktuell unser MDR Sachsen Verkehrsservice. Guten Morgen!

0: Guten Morgen, hier ist der Sachsenradio. 8.42 Uhr haben wir es. Elena ist in Stolpen beim VEB-Kombinat Fortschritt, einer der großen Betriebe der DDR, den es immer noch gibt, weil Eckhard Könert nach der Wende weitergemacht hat und den Betrieb übernommen hat. Es gibt also immer noch Fortschrittmaschinen und die schaut Elena sich jetzt endlich mal an, hoffentlich, ne?
1: Ehrlicherweise bin ich völlig platt, weil die Maschinen, die hier rumstehen, die sind ja riesengroß. Ja. Und ich hätte jetzt erwartet, dass man dafür irgendwie einen, weiß ich nicht, Fertigungsablauf durch 28 Lagerhallen auf einem riesengroßen Betriebsgelände braucht. Aber nein, das wird hier wirklich in diesen doch relativ überschaubaren Hallen hergestellt, ja?
2: Wir haben einen Produktionsbereich, der ist auf 30.000 Quadratmeter. Also das ist schon nicht so ganz klein. Aber die Produkte, die wir herstellen, die sind schon ein Stück größer als ein Fahrrad.
1: Allerdings, was ist denn das, wo wir hier gerade davor stehen?
2: Wir stehen hier vor einer Kettenecke der Firma Kelly mit 12 Metern Arbeitsbreite. Im ausgeklappten Zustand schaben die Teller über den Boden. Sie entfernen mechanisch Unkraut oder eben die Stoppeln nach der Ernte. Es ist eine unglaublich effiziente Maschine, die nicht in den Boden eingreift und eben dafür, sag mal, der Bodenaustrocknung entgegenwirkt.
1: Und wie groß muss die Maschine sein, die das zieht?
2: Eben nicht so groß, weil die Ketten rotierend aufgehangen sind. Man kann sie mit einem vergleichsweise leichten Traktor ziehen und trotzdem eine große Effizienz erreichen.
1: Deswegen steht auch Hydraulic Flow drauf.
2: Zum Beispiel, ja.
1: Okay, und diese Supermaschine, die hast du aber ja jetzt nicht erfunden, sondern die baut ihr hier einfach für eine Firma. Und das ist ganz spannend, in dem Fall aus Australien.
2: Wir bauen die für eine Firma aus Australien, die auch ihre Niederlassung hier in Stolpen hat. Aber wir bauen die Maschine für den europäischen Markt.
0: Also es gibt ein Stückchen Australien in Stolpen, hätte ich nicht gedacht. Danke mal für diesen Einblick, Elena. Und jetzt kommen wir der Heidi wieder zurück. 8.44 Uhr, hier ist der Sachsenradio. Guten Morgen.

0: Ach, wie sehr wünschen wir uns den Regen, als der Regen niederging. Holger Wieger hier bei uns beim Sachsenradio. 10 Minuten noch bis 9.
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0: Und da hören wir heute Lüder Laskowski aus Dresden.
2: Wieder mal am Ende des Geldes noch so viel Monat übrig. Der schnippische Ruf des Nachbarn über den Gartenzaun ärgert sie. Die Kiste mit den Familieneinkäufen auf dem angestellten Knie sucht sie das Schlüsselloch der Haustür. Was weiß der denn, wie anstrengend es ist, sich Tag für Tag um die Dinge zu sorgen, die sie brauchen. Seine Kinder sind schon lange aus dem Haus. Er hat wohl vergessen, was es bedeutet, Arbeit und Familie unter einen Hut zu bekommen. Sie denkt an Jesus und seine flotten Sprüche dazu. Sorget nicht. Ist nicht das Leben mehr als Essen und der Leib mehr als Kleidung? Seht euch die Lilien auf dem Feld an, sie wachsen, dabei arbeiten sie nicht. Sie fand das immer komisch, weil ihre Erfahrungen andere waren. Sie musste morgens die Kinder irgendwie in Schule und Kindergarten absetzen, dann auf die Arbeit eilen, im Kopf schon all die Dinge, die am Abend zu Hause noch zu erledigen waren. Wer würde sich da nicht sorgen? Und zugleich fasziniert sie der Gedanke, sich nicht abhängig von den Sorgen zu machen, ab und zu innezuhalten, durchatmen und Gott für das Leben danken. Einfach so, ohne äußeren Anlass. Und damit der Welt ein Schnippchen zu schlagen, das tat gut. Das könnte Jesus gemeint haben. Es ging ihm gar nicht um die Sorgen, sondern um das Ja zum Leben. Als sie die Einkaufskiste in den Flur gewuchtet hat, geht sie noch einmal nach draußen, reckt den Kopf, sieht nach dem Nachbarn und ruft dann frech zurück. Lieber Arm dran als Arm ab.

0: Wenn man heute fragt, was machst du so 22 Uhr? Ich glaube, da gibt es nur eine Antwort.
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3: Ich gucke ja seit ein paar Tagen Skivideos an. Jörg Schröder bei uns in der Sachsen-Wetterstudio, das sorgt bei mir so für Abkühlung und bei dir?
4: Ich tauche dann lieber in Badesee.
3: Okay, aber die sind auch so warm, ne, von der Temperatur her?
4: Nee, Badewanne ist es noch nicht. 24, 25 Grad, man kann auf alle Fälle eintauchen. Eintauchen lohnt sich oder man guckt sich Skivideos an, denn die Temperaturen gehen heute rauf bis 36 Grad. Wir erleben wieder einen sehr sonnenreichen Tag. Es ziehen ab und zu mal ein paar Wolkenfelder durch. Vor allen Dingen am Nachmittag können die mal vorübergehen, etwas dichter sein, aber Regen ist kein Thema.
3: Und es bleibt dabei, am Wochenende wird es heiß, richtig heiß.
4: Richtig heiß, extrem heiß, Temperaturen 40 bis 41 Grad, aber danach, zum Montag, Dienstag hin, wird es deutlich kühler.
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6: Mit Johanna Mattei, guten Morgen. Die Deutsche Bahn bietet ab sofort ein kostenfreies Hitzestorno an. Wie der Konzern mitteilte, gilt dieses für Tickets im Fernverkehr, die bis zum 23. Juni gekauft wurden. Wer seine Reise bei den heißen Temperaturen nicht antreten möchte, bekomme sein Geld zurück. Die Hitzekulanz gilt auch für Spar- und Supersparpreistickets bis einschließlich 30. Juni. Die hohen Temperaturen sind auch für die Bahn eine Belastung. Besonders die Infrastruktur leidet. Weichen sowie Leit- und Sicherheitstechnik können durch hohe Temperaturen und direkter Sonneneinstrahlung Schaden nehmen. Eine große Mehrheit der Sachsen lehnt mehr Windräder in Waldgebieten ab. Das zeigt die aktuelle MDR-Fragt-Erhebung, an der sich rund 9000 Menschen aus Sachsen beteiligt haben. MDR-Fragt-Redakteur Pierre Gemlich mit wichtigsten Ergebnissen.
7: 3/4 der Befragten aus Sachsen sind dagegen, wenn Schutzvorgaben gelockert werden, sodass Windräder zunehmend auch in Wäldern gebaut werden können. Und in zahlreichen Kommentaren heißt es, der Bau zerstöre den Lebensraum von Tieren und Pflanzen und die Betonfundamente und Kabeltrassen würden zudem Flächen versiegeln, die für den Klimaschutz wichtig sind. Jeder und jeder 5. Befragte dagegen unterstützt es, wenn für Windräder in Waldgebieten Regeln verändert werden. Der Bau sei wichtig für die Energiewende und die Eingriffe in Wälder kleiner als beim Kohleabbau. So begründen zahlreiche MDR-Fragteilnehmer ihre Sicht. Ein Standpunkt findet sich bei Gegnern und Befürwortern. Windräder sollten, wenn sie denn gebaut werden, nur in schon geschädigten oder in wirtschaftlich genutzten Wäldern aufgestellt werden.
6: Die Ergebnisse von MDR Fragt sind nicht repräsentativ, aber aussagekräftig. Die Dresdner Schlossfähre zwischen Pillnitz und Kleinschachwitz kehrt heute in den Linienverkehr zurück, pünktlich vor dem Elbhangfest. Das haben die Dresdner Verkehrsbetriebe mitgeteilt. In den vergangenen Wochen wurde Dresdens einzige Autofähre umfassend technisch überarbeitet und für die kommenden Jahre fit gemacht. Die Fähre wurde vollständig sandgestrahlt, der Unterboden an mehreren Stellen verschweißt sowie die elektrische Anlage erneuert. Außerdem wurden neue Hydraulikschläuche eingebaut und die Landeklappen instand gesetzt oder erneuert. Anschließend bekam das Schiff einen frischen Anstrich. Am Dresdner Hauptbahnhof ist gestern Abend ein Fahrgast von einer einfahrenden S-Bahn erfasst worden. Wie die Bundespolizei mitteilte, erlitt der 53-Jährige lebensbedrohliche Verletzungen. Nach bisherigen Erkenntnissen geriet er an Bahnsteig 14 unter die Bahn. Die Feuerwache Altstadt und der Rettungsdienst waren am Bahnhof im Einsatz. Warum der 53-Jährige unter die Bahn geriet, ist bislang unklar. Alles deutet bislang auf einen Unfall hin. Das waren Nachrichten von MDR Sachsen. 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
3: Hier kommt der MDR Sachsen Verkehrsservice mit den aktuellen Informationen von Sachsen Straßen. Los geht's mit der A9 Richtung Berlin. Zwischen Leipzig West und Großkugel ist die rechte Fahrspur durch einen defekten LKW blockiert. Und A14 Richtung Magdeburg. Zwischen Dreieck Partenaue und Leipzig Ost 5 Kilometer Stau in einer Baustelle, brauchen Sie 20 Minuten länger. A72 Richtung Hof. Zwischen Treuen und Plauen Ost steht ein defekter LKW auf der rechten Fahrspur. Und im Erzgebirgskreis zwischen Zwönitz und Burgstädtel 3 Kilometer Stau in einer Baustelle. 45 Minuten brauchen Sie hier länger. B87 Richtung Leipzig zwischen

0: Taucher und A14 Auffahrt Leipzig Nordost. Da haben wir 2 Kilometer Stau an einer Baustelle. Da brauchen Sie eine Viertelstunde länger. Und Blitzer auf der A14 Richtung Dresden. Zwischen Leipzig Nordost und Leipzig Ost. Dann in Espenhain in der Leipziger Straße in beiden Richtungen. In Gersdorf im Siedlerweg stadteinwärts. In Sebnitz in den Neustädter Weg in Höhe Kreisverkehr. Und in Waldenburg in der Peniger Straße stadteinwärts. Für mehr Tipps unsere kostenlose Verkehrshotline 0800 637 5637. Schnell und aktuell unser MDR Sachsen Verkehrsservice.
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0: Na dann, wunderschönen guten Morgen.

Guten Morgen, hier ist der Sachsenradio. 9.13 Uhr haben wir es und Grüße, die haben wir jetzt. Und zwar für Jutta und Hermann Pfeiffer zur Diamantenen Hochzeit. 60 Jahre Diamantene Hochzeit. Familie, Freunde gratulieren ganz herzlich. Danke, dass ihr immer für alle da sind. Viel Gesundheit und Freude weiterhin. Und zum 85. Geburtstag alles Gute für Peter Nitsche aus Dresden, ganz besonders vom Stadtfeuerwehrverband Dresden und von den Kameraden von der Wehr in Weixdorf. Danke für den Einsatz und es gibt ein dreifaches Gut. Wer? So, und ein weiterer Geburtstagsgruß, der geht an Manni aus Winnewitz zum 70. Geburtstag. Familie, Freund und die LPG Breitendorf wünschen vom Herzen Gesundheit, Glück und einfach noch viele schöne Momente.

0: herzlich willkommen hier im Sommer beim Sachsenradio. 9:18 haben wir es.
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0: Ja, wir erzählen es ja schon die ganze Woche. Es wird heiß am Wochenende, aber zum Glück haben wir eine Superkraft, hat Carsten Möbius von MDR Wissen gesagt.
3: Wir haben eine Hauptwaffe. Ha! Schwitzen. Wissen wir alle. Ja, wenn es heiß wird, beginnen wir zu schwitzen. Und das funktioniert so. Der Schweiß, der verdunstet auf der Haut und kühlt uns dadurch ab. Das ist Verdunstungskälte, sagt der Techniker dazu. Und dieses System, das funktioniert super. Hat aber, wie alles, seine Grenzen. Und dann hilft auch Schwitzen nicht mehr. Irgendwann ist Schluss.
0: Ja, auf die Luftfeuchtigkeit kommt es an, damit der Schweiß überhaupt richtig verdunsten kann. Ab wann es für uns gefährlich wird mit der Hitze, das hat Carsten Möbius auch noch verraten.
3: Es geht gar nicht so sehr mal darum, wenn es einen Tag ziemlich heiß ist, sondern wenn wir über eine längere Phase nicht mehr gut abkühlen können. Also wenn wir jetzt so ein Hoch haben, wo viele, viele Tage, wenn es warm ist, wenn die Nächte auch nicht richtig abkühlen, ja, dann wird es eng. 32 Grad sind so eine Geschichte, wo Experten sagen, wenn das länger andauert, dann sollte man konsequent so seine Tagesplanung nach den Temperaturen machen.
0: Okay, und ein paar Tipps brauchen wir. So, was machen Sie so, wenn es zu heiß wird?
4: Ganz viel Wasser trinken, im Schatten stehen und Limo holen oder Eis essen.
5: Ich gehe manchmal in den Keller.
6: Also ich trinke viel Wasser einfach. Ich habe einen Wasserspray dabei, immer so einfach zum Sprühen. Sonst eigentlich gar nicht. Ich gehe in kühle Räume einfach.
7: Eigentlich in der Wohnung sitzen und Beine ins kalte Wasser. Eigentlich was trinken und luftig anziehen.
8: Während des Fahrradfahrens ist es sehr schön kühl. Das ist ein Tipp. Der hat allerdings einen Haken, sobald man anhält, fängt man an zu schwitzen.
0: Ja, deswegen einfach weiterfahren. So, das ist also der Hitzetipp vielleicht des Tages. Ich meine, wir bekommen ja bis zu 40 Grad am Wochenende.

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8: Das Dresdner IFO-Institut geht davon aus, dass es durch die Hitzewelle keine größeren wirtschaftlichen Schäden gibt. Die Hitzetage belasteten zwar die deutsche Wirtschaft, aber der Gesamteffekt werde oft überschätzt. Eine große Mehrheit der Sachsen lehnt mehr Windräder in Waldgebieten ab. Das zeigt die aktuelle MDR-Frakterhebung, an der sich rund 9000 Menschen aus Sachsen beteiligt haben. Volkswagen gibt die Mehrheit an seiner Großmotorentochter Everlands ab. Man habe sich auf den Verkauf von 51% der Anteile verständigt, hieß es. Damit setzt Volkswagen seinen Kurs fort und fokussiert sich weiter auf sein Kerngeschäft.
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9: Kurz und knapp, heute ist es sonnig und trocken bei 33 bis 36 Grad. In Dresden sind es jetzt 26, in Radebeul 27 Grad. Der Wasserstand der Elbe sinkt. Die Pegelmessstelle in Schöna meldet 73 Zentimeter, Dresden 64 Zentimeter. Die sächsische Dampfschifffahrt hat deshalb ihr Angebot weiter eingeschränkt. Nach Angaben der Weißen Flotte entfallen alle Dampferfahrten in der sächsischen Schweiz, in Dresden außerdem die Schlösserfahrten. Die Tour elbabwärts zu den Weindörfern endet bereits in Meißen. Im Gegenzug werden mehr Stadtfahrten in Dresden angeboten. Von 10 bis 16 Uhr legt jede Stunde ein Schiff zu der 90-minütigen Tour ab. Die Blockade am Dresdner Albertplatz ist ohne größere Zwischenfälle zu Ende gegangen. Betroffene Autofahrer hupten vereinzelt. Andere zeigten Sympathie für das Anliegen, wie die Gruppe Extension Rebellion mitteilte. Ein Kinderarzt aus Radeburg stieß aus seinem Auto und solidarisierte sich. Die Gruppe fordert eine Stadtentwicklung, die sich am Klima ausrichtet und den Einwohnern mehr Schutz vor der Hitze bietet. Die Dresdner Chipindustrie erwartet ab kommendem Jahr den Zuzug von 15.000 Fachkräften. Angesichts des knappen Wohnraums wirbt der Verband der Wohnungswirtschaft für das Wohnen außerhalb der Stadt. Vorstand Alexander Müller sagte MDR Sachsen:
10: Genau deshalb wollen wir den Fokus über Dresden hinaus setzen, dass wir sagen, wir haben natürlich die mehr Angebote außerhalb von Dresden. Wir haben Meißen, Sächsische Schweiz, Bautzen als Landkreise und dort auch sehr viele Städte, wo wir noch hohe Leerstände haben, wo wir Potenzial haben. Aber auch das müssen wir erstmal heben, müssen wir wissen, wer kommt, mit welchen Bedürfnissen. Dresden ist wichtig, aber wir haben eben auch die ganzen Umlandregionen, die vielleicht sogar mehr Potenzial haben an Wohnraum als Dresden.
9: Die Modernisierung des Bahnhofs in Bischofswerda ist abgeschlossen. Zu den Leistungen gehören neue Böden, neue Fliesen und zwei Aufzüge, wie die Deutsche Bahn mitteilte. Außerdem wurden die Lampen, die Dächer und das denkmalgeschützte Treppenhaus saniert. Soweit die Nachrichten aus Dresden.
11: Hier kommt der MDR Sachsen Verkehrsservice. A4 Frankfurt Richtung Dresden zwischen Dresden-Neustadt und Dresden-Flughafen. 5 Kilometer stockender Verkehr an einer Baustelle. Brauchen Sie eine Viertelstunde länger. Und A4 Richtung Frankfurt zwischen Dresden-Flughafen und Dresden-Hellerau. Da steht ein defekter LKW auf der rechten Fahrspur. A4 Richtung Frankfurt in der Abfahrt Wilsdruf steht ein defekter LKW und es liegen Fahrzeugteile auf der Fahrbahn. Und A9 Richtung Berlin zwischen Leipzig-West und Großkugel ist die rechte Fahrspur durch einen defekten LKW blockiert. A14 Richtung Magdeburg zwischen Dreieckpartner in Aue und Leipzig Ost. 5 Kilometer Stau an einer Baustelle, brauchen Sie 20 Minuten länger. Und A72 Richtung Hof zwischen Treuen und Plauen Ost steht ein defekter LKW auf der rechten Fahrspur. Im Erzgebirgskreis zwischen Zwönitz und Burgstädtel 3 Kilometer Stau an einer Baustelle, brauchen Sie 20 Minuten länger. Und Elena, juhu, ist zurück.
12: Yes,
11: und
12: wieder reingerauscht.
11: Hast du Blitzer gesehen? Nein.
12: Ja, doch, auf der A4 Frankfurt Richtung Dresden in Höhe Dresden-Neustadt.
11: Haben.
12: Doch, da war ich auch auf der A14 Richtung Dresden zwischen Leipzig Nordost und Leipzig Ost. In Espenhain in der Leipziger Straße in beiden Richtungen, in Grumbach Richtung Tharandt, in Gersdorf im Siedlerweg, stadteinwärts in Heidenau in der Hauptstraße in beiden Richtungen, in Sebnitz im Neustädter Weg in Höhe Kreisverkehr und in Waldenburg in der Peniger Straße stadteinwärts. Bin ganz schön rumgekommen. Und für mehr Tipps unsere kostenlose Verkehrshotline, das ist die 0800 637 5637. 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
11: Guten Morgen.
12: Guten Morgen.

0: Dirk Michaelis mit dem Feld aus Gold hier beim Sachsenradio. Und bei den Temperaturen aktuell ist es völlig okay, wenn man sich nach drinnen zurückzieht, zum Beispiel ins Kino, da ist es schön dunkel. Fensterläden runter, in Anführungsstrichen. Da läuft heute der Film Power Ballad, der Song meines Lebens. Peter Bettis hat ihn schon gesehen, unser Filmexperte.
1: Es geht um Rick Power, der schon ewig versucht, als Musiker durchzustarten, aber was ihm bisher nur gelingt, auf Hochzeiten aufzutreten. Und bei so einer Hochzeit trifft er dann auf einen ehemaligen Boyband-Star.
2: Wow, Danny Wilson, du warst super da oben. Komm mal mit. Ich habe schon nach 2 Minuten gemerkt, dass du nicht nur so ein Boyband-Typ bist. Und du bist viel zu gut für diese Hochzeitsband.
1: Also erst Komplimente austauschen, dann Ideen. Dummerweise hört Rick ein paar Monate später überall auf der Welt sein Lied aus den Lautsprechern, das er Danny in der Nacht vorgespielt hat.
0: Und die Geschichte soll auf einer wahren Begebenheit beruhen, hat mit Angels von Robbie Williams zu tun.
1: Die Geschichte geht so, dass Robbie mal in einer Bar einen erfolglosen Musiker getroffen hatte, der ihm das Lied vorspielte. Robbie Williams soll dafür ein paar tausend Pfund bezahlt haben und dann machte er daraus diesen riesen Welterfolg. Der Streit ist mittlerweile beigelegt, wie der im Film ausgeht. Das erfährt man im Kino. Es ist wirklich eine tolle Hymne auf all die Musiker, die es nie geschafft haben, berühmt zu werden.
0: Also, ab heute

0: Jukebox Jive, hier ist das Sachsenradio und heute vor 150 Jahren fand die Schlacht am Little Bighorn statt. So, wenn man jetzt nicht gerade Wildwest-Fan ist, dann sagt einem das vielleicht nicht. Das war der letzte große Sieg quasi der Indigenen im heutigen Montana über die US-Armee. Es waren die Sioux, die Cheyenne-Indianer, die das 7. Kavallerieregiment quasi niedergemacht haben. Und wie sie das hinbekommen haben, das hat uns heute Morgen Robin Leipold, der wissenschaftliche Direktor des Karl-May-Museums in Radebeul, erklärt.
1: Zum einen war natürlich die Größe entscheidend, das heißt also die verschiedenen Stämme, die sich dort zusammengetan haben, am Little Bighorn River. Und dort war ein sehr, sehr großes Lager zusammen, wo man im Prinzip die verschiedenen Gruppen zusammengerufen hat. Alle, die sich nicht in die Reservation begeben wollten, sollten eben kommen. Und das war dann zum Schluss ein Lager von über 2000 Indianern, die dort zusammengekommen sind. Und die standen dann im Prinzip einer kleinen US-Einheit von ca. 300 Leuten gegenüber. Ja, also da kann man mal so das Verhältnis sehen, 2000 Indianer gegen 300 Soldaten.
0: Ja, das ist auf jeden Fall schon eine Hausnummer und das war aber trotzdem nicht der einzige Grund.
1: Es kam dann noch der Umstand dazu, dass die Indianer nicht nur haushoch überlegen waren in der Schlacht, sondern dass sie auch viel besser bewaffnet waren. Also natürlich waren ja sehr, sehr gute Bogenschützen und vor allem vom Pferd aus. Das hat natürlich auch eine Wirkung gehabt. Aber im Gegensatz zu der US-Armee, die damals noch mit einschüssigen Karabinern ausgestattet war, die auch immer mal Ladehemmung hatten, haben eben die Indianer durch Tauschgeschäfte mit Händlern mehrschüssige Repetiergewehre bekommen und konnten dadurch vom Pferd aus einfach auch ohne nachzuladen schießen. Und das hat natürlich auch nochmal einen riesen Vorteil gebracht.
0: Also die Indianer hatten die besseren Gewehre als die Cowboys. Das ist auf jeden Fall eine Besonderheit. Bei der Schlacht am Little Bighorn heute vor 150 Jahren war das und im Karl-May-Museum, da gibt es sowieso zu dieser Schlacht ganz viel immer zu gucken. Heute Abend aber nochmal was ganz Besonderes. Da kommt ein Nachfahre von jemandem, von einem Indianer, der damals mit involviert war und plaudert ein bisschen aus der Familiengeschichte aus dem Nähkästchen. 18 Uhr geht's los im Karl-May-Museum in Radebeul.

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2: Und an Sonnenschein mangelt es nicht. So ein paar dünne Schleierwolken haben wir außerdem am Himmel. Am Nachmittag dann etwas mehr Quellwolken. Es bleibt trocken trotzdem. Und die Höchstwerte liegen heute bei 31 bis 36 Grad. Und ja, es wird auch noch heißer. Auf dem Fichtelberg, das kann man ja auch immer noch mal schön dazu sagen, 27 Grad. Da lohnt sich ein Spaziergang heute. Weiter geht's mit den Nachrichten.
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3: Mit Johanna Mattei. Guten Morgen. Das Dresdner IFO-Institut erwartet durch die Hitzewelle keine größeren wirtschaftlichen Schäden. Der Ökonom Joachim Ragnitz sagte dem MDR, Hitzetage belasteten zwar die deutsche Wirtschaft, aber der Gesamteffekt werde oft überschätzt. Laut Bundesarbeitsministerium kostet ein Hitzetag der Wirtschaft rund 430 Millionen Euro. Ragnitz betonte, im Verhältnis zur Wirtschaftsleistung eines Jahres seien das aber lediglich 0,01%. Das könne an kühleren Tagen wieder aufgeholt werden und sei nicht dramatisch. Gleichwohl mahnte Ragnitz, dass Unternehmen sich besser auf Hitze vorbereiten müssten. Die Deutsche Bahn bietet ab sofort ein kostenfreies Hitzestorno an. Wie der Konzern mitteilte, gilt dieses für Tickets im Fernverkehr, die bis zum 23. Juni gekauft wurden. Wer seine Reise bei den heißen Temperaturen nicht antreten möchte, bekomme sein Geld zurück. Die Hitzekulanz gilt auch für Spar- und Supersparpreistickets bis einschließlich 30. Juni. Die hohen Temperaturen sind auch für die Bahn eine Belastung. Besonders die Infrastruktur leidet. Weichen sowie Leit- und Sicherheitstechnik können durch hohe Temperaturen und direkter Sonneneinstrahlung Schaden nehmen. Der Sächsische Landtag startet mit der Aktuellen Stunde in die letzte Sitzung vor der Sommerpause. Die Grünen haben eine Debatte zur Denkmalpflege beantragt. Die Fraktion will damit auf die Folgen der geplanten Fusion der Landesämter für Archäologie und Denkmalpflege aufmerksam machen. MDR Sachsen-Reporterin Beate Dietze mit weiteren Punkten der Tagesordnung.
4: Am Nachmittag befasst sich der Landtag dann mit dem Aktionsplan für das Handwerk. Dieser sieht unter anderem bessere Ausbildungsbedingungen für Lehrlinge und die Erhöhung des Meisterbonus auf 3.000 Euro vor. Die AfD fordert eine Änderung des Baurechts. Sollten Windräder im Wald errichtet werden, müssten diese verpflichtend mit automatischen Löschanlagen ausgerüstet werden, hieß es. Die Linke setzt ein asylpolitisches Thema. Die Fraktion will verhindern, dass Geflüchtete unter haftähnlichen Bedingungen leben müssen. Das Landesausreisezentrum in Dresden solle geschlossen, das Geld in die Integration Geflüchteter gesteckt werden.
3: Die Mehrheit der Sachsen lehnt mehr Windräder in Waldgebieten ab. Das zeigt die aktuelle MDR-Fragterhebung, an der sich rund 9.000 Menschen aus Sachsen beteiligt haben. Jeder fünfte Befragte wünscht sich strengere Vorgaben für Windräder in Waldgebieten, etwa in Bezug auf Naturschutz. Viele Befragten sehen den Wald in erster Linie als Schutzraum für Tiere und Pflanzen und als Wasserspeicher. Sie stehen baulichen Eingriffen überwiegend kritisch gegenüber. Die Ergebnisse von MDR Fragt sind nicht repräsentativ, aber aussagekräftig. Das waren Nachrichten von MDR Sachsen. 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
5: Dankeschön an Johanna Mattei. Hier ist der MDR Sachsen Verkehrsservice. A4 Richtung Görlitz zwischen Dresden-Altstadt und Dresden-Flughafen. 7 Kilometer Stau an einer Baustelle. Sie brauchen 20 Minuten mehr. A9 Richtung Berlin zwischen Leipzig-West und Großkugel ist die rechte Fahrspur durch einen defekten LKW blockiert. Vorsicht auf der A72 Richtung Leipzig. Zwischen Zwenkau und Kreuz Leipzig liegt eine Holzlatte auf der rechten Fahrspur. A72 Richtung Hof zwischen Treuen und Plauen-Ost steht ein defekter LKW auf der rechten Fahrspur. Im Erzgebirgskreis zwischen Zwönitz und Burgstettel 3 Kilometer Stau an einer Baustelle. Sie brauchen 15 Minuten mehr. Und jetzt alle neuen Blitzer für Sie. Die stehen auf der A4 Frankfurt Richtung Dresden in Höhe Dresden-Neustadt. Auf der A72 wird geblitzt Richtung Leipzig zwischen Chemnitz Süd und Chemnitz Rottluff. In Grumbach Richtung Tharandt und in Heidenau in der Hauptstraße in beiden Richtungen. Für noch mehr Tipps gibt's unsere kostenlose Verkehrshotline 0800 6375 637. Schnell und aktuell der MDR Sachsen Verkehrsservice auch mit Ihrer Hilfe. Vielen Dank.
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5: Und mit Ihnen.

0: Schön, dass Sie mit dabei sind, denn wir hören in dieser Stunde wieder viel Interessantes über das sächsische Handwerk. Das wird eine richtig heiße Sache, aber vor allem für den Winter. Und ganz wichtig, nach zwei Titeln klären wir mal, ob die Steppkes heute Abend das späte Spiel unserer Nationalelf mit anschauen dürfen. Natürlich mit einem Augenzwinkern. Los geht's mit zwei Stückchen Musik. Billy Joel und David Dendes eröffnen da jetzt die Partie.
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0: Gute Laune aus dem Radio. Hier ist Ihr Sachsenradio mit Billy Joel, The River of Dreams war das. Ja, und heute Abend ist es wieder soweit. Unsere Nationalelf darf beim nächsten Gruppenspiel ran. Und zwar sehr spät nach unserer Zeit. Deutschland, Ecuador, das letzte Vorrundenspiel. 22 Uhr geht's los. Und da gibt's natürlich zwischen den jüngeren Fußballfans, die morgen vielleicht doch noch in die Schule müssen, und den Eltern die ein oder andere Diskussion. Aber vielleicht haben sie ja auch ein paar Hieb- und stichfeste Argumente.
1: Papa, ich muss das WM-Spiel unbedingt gucken.
2: Nein, das ist viel zu spät. Du hast am nächsten Tag Schule.
1: Quatsch. Nach einem Länderspiel geht's in die Regenerationsphase.
2: Ja, für die Profis. Aber warum solltest du pausieren?
1: Wegen einer Motivationszerrung im Oberstufenschenkel.
2: Unsinn. Du gehst in die Schule.
1: Aber meine Noten stehen schon fest. In einer soliden Viererkette. Und die Schulstunden werden nach 90 Minuten abgepfiffen.
2: Aber das ist...
1: Außerdem packe ich einfach keinen Hirnpressing und Zweikämpfe in Mathe mehr.
2: Also bei aller Liebe zum Fußball, du gehst.
1: Na gut, aber erst zu dritten.
2: Wieso?
1: Weil ich für die ersten beiden Stunden eine rote Karte hab.
2: Sohnemann, es ist doch wichtig, dass du einen guten Abschluss machst.
1: Mach dir keine Sorgen, Papa. Notfalls gehe ich vor dem Abipfiff einfach in die Verlängerung.
0: Na, ob das wirklich ein Argument ist, vielleicht tut's ja auch das hitzefrei morgen. Ich drücke auf alle Fälle allen Kids die Daumen. Wie schauen Sie denn heute Abend das Spiel? Mit den Kindern, mit Freunden, irgendwo draußen beim Public Viewing? Schreiben Sie es mir gerne mal in unsere MDR Sachsen App.

0: Sie hören MDR Sachsen und jetzt geht's hier wieder ums Handwerk. Uhrmacher, Brunnenbauer, Fleischer, Köhler oder auch Dachdecker. Die Liste unserer Handwerker ist lang. Sie stellen sich immer selber vor und das können Sie auch gern nachschauen und nachhören unter mdrsachsenradio.de und in unserer MDR Sachsen App. Und heute kommt Ofenbauer Daniel Glaubitz aus Görlitz dazu.
1: Na, das Berufsbild geht von einfachen, Anführungszeichen, Kaminöfen aufstellen bis zu hochkomplizierten, elektronikgesteuerten Kachelofenanlagen, Kaminen. Also wir haben früher die Kachelöfen ja mit Lehm und Schamotte gebaut und heutzutage wird das halt alles geklebt und ausgefugt und die Mörtel und ganzen Geschichten sind auch wesentlich moderner und effizienter geworden. Früher musste man den Lehm anrühren mit Sand und Lehm und tragen und hoch und die Treppe und so. Heute nehme ich einen Sack auf die Schulter und dann fange ich an.
0: Ja, und der Ofenbauer, der klingt mächtig stolz auf sein Handwerk.
1: Die größte oder schönste Anlage haben wir voriges Jahr gemacht. Die war so 3 Meter lang, 2,5 Meter breit als Kachelgrundofen und der ist fast 48 Stunden warm.
0: Infos zu Kosten, der Blick in die Zukunft und Tipps vom Ofenbauer gibt's in der nächsten halben Stunde, 10:30 hier bei MDR Sachsen, Ihrem Sachsenradio. Und jetzt geht's weiter mit Musik von Smokey.

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10: Es ist ja 10.30 Uhr, schönen guten Tag. Heute ist es sonnig und trocken bei 33 bis 36 Grad. In Dresden sind es jetzt 28, in Klipphausen 29 Grad. In Dresden darf wegen der Trockenheit ab sofort kein Wasser aus Flüssen und Bächen mehr entnommen werden. Wie die Stadtverwaltung mitteilte, betrifft das zum Beispiel die Anlieger von Weißeritz, Priesnitz und Lockwitzbach, aber auch Tummelsbach und Weißiger Dorfbach. Die Anordnung gilt bis Ende Oktober. Grundwasser, wie in Kleingärten üblich, darf weiter entnommen werden. Der Unfall am Dresdner Hauptbahnhof gestern Abend geht auf Alkoholeinfluss zurück. Wie die Bundespolizei mitteilte, hatte ein Betrunkener auf Bahnsteig 14 das Gleichgewicht verloren. Der 53-Jährige stürzte vor eine einfahrende S-Bahn und kam mit lebensbedrohlichen Verletzungen ins Krankenhaus. Wegen des Rettungseinsatzes fielen 17 Züge aus. Die neue Brücke an der B101 in Großenhain nimmt Gestalt an. Bis zum Ende der Woche sollen die Stahlträger eingehoben werden. Mit etwas Glück wird die Brücke vor Weihnachten fertig, wie uns Andreas Gruner vom Landesamt für Straßenbau und Verkehr sagte.
11: Nach der letzten Weihnachtsüberraschung 2024, als am 4. Advent die Brücke überraschend verschwunden ist, planen wir derzeit eine Verkehrsfreigabe Ende 2026. Ob dies nun der 24.12. wird oder wie schon immer verlautbart, 2 Jahre nach Abbruch steht eine neue Verkehrsachse zur Verfügung. Das werden die nächsten Monate zeigen. Es ist auch nicht ganz auszuschließen, dass Restarbeiten an der Achse dann auch im Frühjahr 27 noch erfolgen müssen.
10: Die Blockade am Dresdner Albertplatz ist ohne größere Zwischenfälle zu Ende gegangen. Betroffene Autofahrer hupten vereinzelt. Andere zeigten Sympathie für das Anliegen, wie die Gruppe Extension Rebellion mitteilte. Ein Kinderarzt aus Radeburg stieg aus seinem Auto und solidarisierte sich. Die Gruppe fordert eine Stadtentwicklung, die sich am Klima ausrichtet und den Einwohnern mehr Schutz vor der Hitze bietet. Ein Tipp für den Tag. Abkühlung finden Sie überall da, wo es Wasser gibt. Zum Beispiel im Stadtbad Radeberg heute bis 20 Uhr. Soweit die Nachrichten aus Dresden.
12: Dankeschön in unsere Regionalstudios. Hier ist der MDR Sachsen Verkehrsservice. A4 Richtung Görlitz zwischen Dresden-Altstadt und Dresden-Flughafen. 7 Kilometer Stau an einer Baustelle. Sie brauchen 20 Minuten mehr. A4 Richtung Frankfurt. In der Abfahrt Frankenberg steht ein defekter LKW. Und jetzt alle neuen Blitzer für Sie. Die stehen auf der A4 Frankfurt Richtung Dresden in Höhe Dresden-Neustadt. Auf der A72 wird geblitzt Richtung Leipzig zwischen Chemnitz-Süd und Chemnitz-Rottluff. In Bad Düben in der Gustav-Adolf-Straße stadteinwärts. In Grumbach Richtung Tharandt. Und in Heidenau wird geblitzt in der Hauptstraße in beiden Richtungen. Haben Sie noch einen Tipp? Dann geben Sie es gerne weiter. Unsere Verkehrshotline ist kostenlos 0800 6375 637. Schnell und aktuell. Der MDR Sachsen Verkehrsservice. Ihnen eine gute und sichere Fahrt.
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12: Und mit Secret Service. Hier ist 10 o'clock Postman.

0: I Feel Lonely von Sascha. Hier ist ihr MDR Sachsen Sommerradio. Ja, und auch im Sommer haben die Ofen- und Kaminbauer in Sachsen zu tun, auch wenn die nächste Heizperiode hoffentlich noch eine Weile hin ist. Die Handwerker sind wie immer gefragt.
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2: Schönen guten Tag, ich bin der Daniel Glaubitz vom Ofenbau Glaubitz Handwerk aus Görlitz. Ich habe 89 meine Berufsausbildung bei der PGH Vorwärts in Görlitz angefangen. Dann kam ja die Wende und dann habe ich bei meinem Vater den Beruf quasi weitergelernt und ausgelernt.
1: Das liebe ich an meinem Beruf.
2: Ob es eine Reparatur ist, einen Kachelofen reinigen, mal was Neues bauen, Dichtung wechseln. Man lernt halt jeden Tag neue Leute kennen und man ist immer auch unterwegs. Wir waren auch schon in Berlin, also wenn das die Auftragslage oder der Auftrag hergibt, dann kümmert man sich darum.
1: Das erlebe ich im Alltag.
2: Na, das Berufsbild geht von einfachen, Anführungszeichen, Kaminöfen aufstellen bis zu hochkomplizierten, elektronikgesteuerten Kachelofenanlagen, Kaminen. Also der Kunde kommt ja meistens zu uns mit dem Anliegen, er möchte jetzt einen Kamin und einen Ofen haben. Dann brauchen wir den Schornsteinfeger, der muss mit dem Boot sein, weil er die Genehmigung geben muss. Dann setzt die Planung an, was der Schornsteinfeger uns vorgibt und dann planen wir halt.
1: Um meinen Beruf mache ich
2: mir schon ein bisschen Sorgen, weil uns primär auch der Nachwuchs fehlt. Viele Leute würden schon gerne einen Kachelofen haben, aber das ist natürlich auch eine Preisfrage. Ob dann ein Kachelofen für, wenn eine Kachel jetzt 50 Euro kostet, wir sind leider so weit, da sind wir beim Kachelofen schnell mal bei 15.000, 20.000 Euro. Und so ein gescheuter Kaminofen, wie wir es im Angebot haben, geht irgendwie bei 3 los. Und da habe ich auch bis zu 12 Stunden warm. Es ist halt immer eine Kosten-Nutzen-Frage.
1: Mein Tipp an alle Sachsen-Radio-Hörer.
2: Einmal Kachelofen, 5, 6 Kilo Holz und dann ist der bis zu 24 Stunden warm. Das kann man schon so bauen. Das kostet dann einmal Geld und man muss dann alle 2 Jahre oder 3 Jahre mal sauber machen, beim Holzfeuer eher weniger. Dann guckt man mal rein und dann guckt man repariert, aber der Ofen steht dann für die nächsten Generationen da.
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0: Ofenbauer Daniel Glaubitz aus Görlitz wird auch zum Nachschauen und Nachhören im Netz zu finden sein auf mdrsachsenradio.de und in unserer MDR Sachsen App.

0: Pirpe Schulz mit Kleine Seen. Etwas Abkühlung hier bei Ihrem Sachsenradio. Beim Spielen etwas über verrückte Regeln in anderen Ländern erfahren. Ines Meinhardt hat ein Spiel mitgebracht, das Moving Day heißt und nichts mit der WM, sondern was mit auslaufenden Mietverträgen in Kanada zu tun hat.
1: Ein kurioser Tag, der auf dem 1. Juli liegt. Das ist der Tag, an dem angeblich, vor allem in Montreal, die halbe Stadt Sofas und Schränke tragen muss. Und das kam so. Im 18. Jahrhundert verbot die französische Kolonialregierung den Grundbesitzern, ihren Pächtern vor der Schneeschmelze zu kündigen. Niemand sollte in der kalten Jahreszeit auf der Straße stehen. Als Datum für das Ende von Mietverträgen wurde damals der 30. April festgelegt. 1973 beschloss die Regierung von Quebec, den Moving Day in den Sommer zu verschieben, damit die Kinder nicht während des laufenden Schuljahres die Schule wechseln müssen.
0: Ah, und noch immer laufen Ende Juni die Mietverträge in der Region Quebec aus?
1: Das ist nicht mehr ganz so streng, aber der 1. Juli hat sich als klassischer Umzugstag, den Moving Day, erhalten. Und mit diesem Titel ist ein Spiel bei Piatnik erschienen, das uns beim Testen super viel Spaß gemacht hat.
2: Ich finde auf jeden Fall die Idee sehr gut und das Design sehr farbenfroh gestaltet und mit den ganzen Personen und so, also das finde ich sehr cool.
1: Ich würde gern dich und die Sachsen-Radio-Hörer mit unserer Begeisterung anstecken und infizieren.
0: Ich würde sagen, in diesem Fall sei das Anstecken und Infizieren erlaubt. Der neue Spieletest gleich beim Sachsen-Radio, kurz nach 11, mit der Chance, das Testspiel zu gewinnen.

0: Temperaturen bis zum Wochenende auf 38 bis 40 Grad. Abkühlung ist dann Anfang nächste Woche in Sicht.
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2: Mit Johanna Mattei, guten Tag. Das Dresdner IFO-Institut geht davon aus, dass es durch die Hitzewelle keine größeren wirtschaftlichen Schäden gibt. Der Ökonom Joachim Ragnitz sagte dem MDR, Hitzetage belasteten zwar die deutsche Wirtschaft, aber der Gesamteffekt werde oft überschätzt. Laut Bundesarbeitsministerium kostet ein Hitzetag der Wirtschaft rund 430 Millionen Euro. Ragnitz betonte,
3: man muss da ein bisschen genauer hinschauen. Also 430 Millionen klingt in der Tat erstmal sehr, sehr viel, aber wir müssen es beziehen auf die Wirtschaftsleistung eines Jahres insgesamt. Und dann sind das einfach nur 0,01%, wo man sagen kann, also das kann man am nächsten Tag, wenn es wieder kühler ist, dann auch wieder aufholen. Ist also nicht wirklich dramatisch.
2: Gleichwohl mahnte Ragnitz, dass Unternehmen sich besser auf Hitze vorbereiten müssten. Die Deutsche Bahn bietet ab sofort ein kostenfreies Hitzestorno an. Wie der Konzern mitteilte, gilt dieses für Tickets im Fernverkehr, die bis zum 23. Juni gekauft wurden. Wer seine Reise bei den heißen Temperaturen nicht antreten möchte, bekomme sein Geld zurück. Die Hitzekulanz gilt auch für Spar- und Supersparpreistickets bis einschließlich 30. Juni. Die hohen Temperaturen sind auch für die Bahn eine Belastung. Besonders die Infrastruktur leidet. Weichen sowie Leit- und Sicherheitstechnik können durch hohe Temperaturen und direkter Sonneneinstrahlung Schaden nehmen. Volkswagen gibt die Mehrheit an seiner Großmotorentochter Everlands ab. Der Konzern teilte mit, er habe sich mit einem Finanzinvestor auf den Verkauf von 51% der Anteile verständigt. Damit setzt Volkswagen seinen Kurs fort und fokussiert sich weiter auf sein Kerngeschäft. VW erzielt damit einen Erlös von 7,4 Milliarden Euro. Über die Verwendung der Einnahmen werde zu einem späteren Zeitpunkt entschieden, hieß es. Die 5 deutschen Standorte von Everlands, früher MAN Energy Solutions, sollen mindestens bis 2030 erhalten bleiben. Mit einem City-Pop-Festival beginnen heute Abend die Filmnächte am Dresdner Elbufer. Zum Auftakt dreht sich alles um koreanische Popkultur und Anime. Auf dem Programm stehen unter anderem K-Pop-Tanzkurse, Konzerte, Quizshows und eine Ausstellung mit Kunstwerken. Zum Abschluss wird der Animationsfilm Chihiros Reise ins Zauberland unter freiem Himmel gezeigt. Bis Ende August folgen bei den Filmnächten mehr als 100 weitere Kino- und Konzertveranstaltungen. Erwartet werden unter anderem Mark Forster, Michael Uli Herbig und Roland Kaiser. Die 4 Konzerte der Kaisermania sind bereits ausverkauft. Das waren Nachrichten von MDR Sachsen. 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
0: Dankeschön an Johanna Mattei und wir schauen jetzt mal auf die Straßen in Sachsen. Hier ist der MDR Sachsen Verkehrsservice A4 Richtung Görlitz. Zwischen Dresden Altstadt und Dresden Flughafen gibt es 8 Kilometer Stau an einer Baustelle. Sie brauchen eine halbe Stunde länger. A4 Richtung Frankfurt in der Abfahrt Frankenberg steht ein defekter LKW. Und jetzt noch alle 9 Blitzer. Die stehen auf der A4 Frankfurt Richtung Dresden in Höhe Dresden-Neustadt. Auf der A9 wird geblitzt Richtung München zwischen Schreuditzer Kreuz und Großkugel. Auf der A72 Richtung Leipzig zwischen Chemnitz-Süd und Chemnitz-Rottluff. In Bad Düben steht ein Blitzer in der Gustav-Adolf-Straße stadteinwärts. In Grumbach Richtung Tharandt. Und in Heidenau in der Hauptstraße wird in beiden Richtungen geblitzt, sowie in Kamenz in der Bernsdorfer Straße auch in beiden Richtungen. Für noch mehr Tipps rufen Sie uns gerne an, der Service ist kostenlos. 0800 6375 637. Schnell und aktuell, das ist der MDR Sachsen Verkehrsservice. Ihnen eine gute und sichere Fahrt.
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0: Kommen Sie gut gekühlt durch diesen Donnerstag. Für was Frisches in Ihrem Spieleschrank sorgt gleich Ines Meinhardt mit dem Spieletest. Und in dieser Stunde hören wir auch, bei welchem neuen Film im Kino Sie sich ein bisschen Abkühlung gönnen können. Jetzt erstmal Musik von 2 coolen Typen. Fancy steht schon parat und lässt Kenny Rogers den Vortritt.
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0: Fancy mit Slice Me Nice in der Original-Single-Version. Ein richtiges Liebhaberstückchen hier bei Ihrem Sachsenradio. Wem bitte macht denn ein Umzug Spaß?
1: Dem, der diesen Umzug nur auf dem Spielfeld erledigen muss.
0: Ah, Ines Meinhardt ist bei mir, hat Moving Day mit jungen Testern ausprobiert. Ist ja witzig illustriert, viele Karten und jeder der vier Mitspieler bekommt erstmal Transportmöglichkeiten.
1: Jawohl, jeder hat ein Set von drei Fahrzeugen vor sich liegen, die im Laufe des Spiels mit Kartonplättchen belegt werden. Und diese Kartonplättchen bringen unterschiedlich viele Punkte.
0: Es gibt aber auch noch jede Menge anderer Karten. Sind das Umzugshelfer, die drauf abgebildet sind?
1: Jawohl, und weil die unterschiedlich viel tragen können, kommt es auf die richtige Kombination von Kartonplättchen und Helferkarten an. Das ist wirklich ausgeklügelt und witzig, denn es gibt auch Helfer, die haben ein Crash-Symbol und treffen die auf einen Karton mit fragilem Inhalt, ist das Chaos vorprogrammiert. Deswegen Augen auf bei der Wahl der Helfer. Nur ist das ausliegende Angebot an Helfern nicht immer optimal.
2: Das nehmen wir jetzt. Das ist jetzt wieder schwierig. Der kann nichts Fragiles tragen, aber wenn ich die nehme, ist nur ein Kilo. Oma kann wieder nichts Fragiles schleppen, warum auch immer. Nee, da geht alles kaputt. Schafft sie nur das.
0: Das ist also ein Spiel, bei dem gesammelt und gelegt wird, aber bestimmt mit dem Ziel, seine Fahrzeuge komplett zu beladen, wie beim Umzug.
1: Bis dahin gilt es aber auch, einige Details zu beachten. Die Kartons haben ein Gewichtssymbol. Habe ich auf meinem Fahrzeug einen schweren Karton nach oben gepackt, dann beschädigt der natürlich die darunterliegenden und somit können die leichteren nicht gewertet werden.
0: Oh, das ist ja tricky.
1: Oder ist die Gesamtstärke meiner Helfer auf den Karten ausreichend. Auch da werden die Symbole auf den Karten mit dem Gewicht der Kartons abgeglichen. Snacks sind bei einem Umzug auch wichtig und die kann man sich ebenfalls erspielen.
2: Alle sind auf Snacks jagt. Wie viel bringen die Snacks?
1: Punkte für die Endabrechnung und Punkte werden auch vergeben, wenn die Kartons der gleichen Art und Farbe nebeneinander angeordnet sind.
0: Genau, das sind wirklich viele Dinge, auf die man achten muss.
1: Ja, wir wollen den Umzug ja mit möglichst vielen unbeschädigten Kartons meistern.
2: Jetzt wird überlegt. Glaube ich, nehme doch die Oma, weil es sind echte Punkte.
3: Es sind echte Punkte.
2: Echte heilige Punkte. Und jetzt hatte ich eine Taktik, wie ich es reinlege. Da kriegen die hier auch noch was.
0: Okay, Spielzeit 30 Minuten. Kommt das wirklich hin?
1: Ja, das ist kein Endlosspiel. Nach 8 Runden ist Schluss. Das erste Mal spielen ist anspruchsvoll, aber es wird leichter.
4: Also ich habe am Anfang einfach so irgendwas genommen, was cool aussah. Also ich habe da jetzt nicht irgendwas überlegt. Aber dann mit der Zeit habe ich das dann mehr verstanden und dann habe ich auch ein bisschen so nach Strategie das so ein bisschen gemacht. Aber an sich fand ich es auf jeden Fall cool, das Spiel, aber es war mir ein bisschen zu anstrengend jetzt.
2: Mir hat es sehr gut gefallen. Ich glaube, ich finde persönlich, ich habe eine gute Taktik genommen. Ja, ich finde das sehr detailtreu, auch die Karten, die Oma und so weiter. Und bei einem gibt es so einen Mann mit so einem Paket in der Hand, wo eine Bananenschale dasteht, wo auch Zerbrechliches nicht nehmen kann. Ich finde das so süß und im kleinen Detail verliebt, finde ich super.
0: No, Möbel verladen mit Spaßfaktor. Also, was kostet denn das Spiel, Ines?
1: Große Preisspanne für Moving Day von 13 bis 26 Euro. Planen, sammeln, legen, das ist so meins. Aber ich trenne mich von dem Spiel und wir werden eine Verpackung dafür finden. Kleiner als ein Umzugskarton.
0: Damit Sie es demnächst ausprobieren können. Wenn Sie Interesse an diesem Familienspiel haben, dann geben wir das Testexemplar an Sie weiter. Sie erreichen das Servicetelefon für 14 Cent pro Anruf 01375 800 800. Oder Sie schicken uns eine Nachricht. Das geht übers Kontaktformular auf mdrsachsenradio.de oder über die MDR Sachsen App.

Hier ist Ihr Sachsenradio mit der Münchner Freiheit. Ich will Liebe auf den ersten Blick. Ein echter 80er Ohrwurm. Und wir bleiben in dem Jahrzehnt, wechseln jetzt aber ganz geschmeidig rüber nach England zu einem, der die 80er mitgeprägt hat wie kaum ein anderer. Elton John. Über Jahrzehnte ein richtiger Hitgarant. Ja, ich sag nur Rocketman, Don't Let the Sun Go Down on Me, Can You Feel the Love Tonight, Sacrifice, die Liste ist lang. Und mit I'm Still Standing ist ihm dann sein Comeback-Song 1983 gelungen, nach einer ziemlich schwierigen Phase. 2023 war Elton John ja auf großer Abschiedstour und er ist jetzt nur noch ganz selten auf der Bühne zu sehen. Hier ist er, Elton John mit I'm Still Standing bei Ihrem Sachsenradio. Einen schönen Donnerstag.

Elton John mit I'm Still Standing hier bei MDR Sachsen. Ja, pünktlich 11:30 bekommen Sie alle wichtigen Infos aus Ihrer Region in den MDR Regionalnachrichten. Und vorher gönnen wir uns noch ein bisschen Live-Musik, ja, so fürs komplette Sommerfeeling heute von Bob Marley and the Wailers. Hier ist No Woman, No Cry bei MDR Sachsen.

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3: Es ist jetzt 11.30 Uhr. Schönen guten Tag. Heute ist und bleibt es sonnig und trocken bei 33 bis 36 Grad. In Zinnwald sind es zur Stunde 26, in Dresden 32 Grad. Der Wasserstand der Elbe sinkt weiter. Der Pegel Schöner liegt bei 73 Zentimeter. Das Wanderschiff auf der Strecke Bad Schandau-Schmilka-Jensko hat am Vormittag den Verkehr eingestellt. In Dresden liegt der Elbpegel bei 64 Zentimeter. Die Schlösserfahrten und die Fahrten in die Sächsische Schweiz sind eingestellt. Die Touren elbabwärts zu den Weindörfern enden in Meißen. Als Ausgleich werden mehr Stadtfahrten in Dresden angeboten. In Dresden darf wegen der Trockenheit ab sofort kein Wasser mehr aus Flüssen und Bächen entnommen werden. Wie die Stadtverwaltung mitteilte, betrifft das zum Beispiel die Anlieger von Weißeritz, Priesnitz und Lockwitzbach, aber auch Tummelsbach und Weißiger Dorfbach. Die Anordnung gilt bis Ende Oktober. Grundwasser, wie in Kleingärten üblich, darf weiter entnommen werden. In Gorisch beginnen am Abend die 17. internationalen Schostakowitsch-Tage. MDR Sachsen-Redakteur Michael Ernst stellt dieses einzigartige Festival vor.
4: Wer sich für die Musik von Dmitri Schostakowitsch interessiert, kommt um die internationalen Schostakowitsch-Tage Gorisch nicht herum. Seit 2010 zieht dieses kleine, aber feine Festival namhafte Künstlerinnen und Künstler in die Konzertscheune Gorisch. In diesem Jahr mit dem besonderen Schwerpunkt von Tacheles, dem Jahr der jüdischen Kultur in Sachsen. Jüdische Musik hat nicht nur das Schaffen von Schostakowitsch beeinflusst, er hat sich auch für jüdische Komponisten eingesetzt. Etwa für Mieczysław Weinberg, dessen Musik neben Schostakowitschs Jazz-Suite und seinem 1960 in Gorisch entstandenen 8. Streichquartett im heutigen Eröffnungskonzert erklingt. Die Pianistin Elisabeth Leonskaja wird mit dem Internationalen Schostakowitsch-Preis geehrt.
3: Die Modernisierung des Bahnhofs in Bischofswerda ist abgeschlossen. Zu den Leistungen gehören neue Böden, neue Fliesen und zwei Aufzüge, wie die Deutsche Bahn mitteilte. Außerdem wurden die Lampen, die Dächer und das denkmalgeschützte Treppenhaus saniert. Die Modernisierung kostete rund 10 Millionen Euro. Soweit.
5: Dankeschön in unsere Regionalstudios. Hier ist der MDR Sachsen Verkehrsservice. A4 Richtung Frankfurt. In der Abfahrt Frankenberg steht ein defekter LKW. A14 Richtung Magdeburg. Zwischen Grimma und Klinger 3 Kilometer stockender Verkehr. Sie brauchen 10 Minuten mehr. Und jetzt alle neuen Blitzer. Die stehen zweimal auf der A4 Richtung Görlitz in Höhe Dresden-Altstadt sowie zwischen Dresden-Neustadt und Dresden-Wildermann. Auf der A9 Richtung München wird geblitzt zwischen Schkeuditzer Kreuz und Großkugel. Auf der A72 Richtung Leipzig zwischen Chemnitz-Süd und Chemnitz-Rottluff. In Bad Düben steht ein Blitzer in der Gustav-Adolf-Straße stadteinwärts. In Grumbach Richtung Tharandt. In Heidenau auf der Hauptstraße in beiden Richtungen und in Kametz wird in der Bernsdorfer Straße auch in beiden Richtungen geblitzt. Für noch mehr Tipps gibt's unsere kostenlose Verkehrshotline. Rufen Sie gerne an 0800 6375 637. Schnell und aktuell, das ist der MDR Sachsen Verkehrsservice, auch mit Ihrer Hilfe. Herzlichen Dank.
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0: Sie hören Ihr Sachsenradio am heißen Donnerstag. Mach mal eine kleine Fragerunde. Berühmte Schweizer, wer fällt uns denn da zuerst ein? Na, Beatrice Egli vielleicht? Ja, DJ Bobo? Roger Federer? Bruno Ganz? Und jetzt werden doch noch ein paar Fragezeichen aufpoppen. Betty Bossi, von der haben Sie bestimmt noch nie gehört. Das ändert sich jetzt aber, denn es gibt einen neuen Film über sie. Und Peter Baddies stellt uns diesen Film einmal vor.
1: In einer Schweizer Werbeagentur Mitte der 50er Jahre, die junge Werbetexterin Amy Criola geht zu ihrem Chef.
2: Gibt es ein Problem?
3: Ja, sie will ein Kochblättchen herausgeben mit einer fiktiven Köchin.
4: Einer Kochberaterin.
3: Ja.
1: Und zwar einer, für die Amy Criola auch schon einen Namen hatte.
4: Betty Bossi.
5: Bebe, klingt das nicht ein bisschen nach Mickey Mouse oder Donald Duck?
4: Oder nach Brigitte Bardot.
1: Ja. Irgendwann war alles genehmigt und Betty Bossi durfte regelmäßig Haushaltstipps veröffentlichen. Allerdings meinten ihre Chefs, dass sie mit keiner Unterstützung der Firma rechnen konnte.
6: Und das musst alles du selbst schreiben?
4: Ja, wer sonst? Leitartikel, Kolumne, Ratgeberseite, Rezepte.
6: Ein Schreibmaschinchen.
4: Eine Chefredakteurin.
1: Die Beliebtheit wurde immer größer, es gab körbeweise Leserpost.
6: Die fragt, warum ihr Schokoladenkuchen innen immer so flüssig ist. Und die will wissen, wie man ein Chateaubriand macht. Das weiß ich auch nicht.
4: Ich auch nicht.
6: Wenn Betty das nicht weiß, wer weiß es dann?
1: Nun tat sich bald aber ein neues Problem auf. Damals war es noch üblich, dass der Mann das Geld nach Hause brachte. Und so stand Amy eines Tages vor ihrem Gatten und den beiden Kindern.
4: Verratet ihr mir jetzt, was das soll?
7: Wir wollen lieb sein.
8: Und immer brav folgen.
9: Und wir wollen, dass du aufhörst zu arbeiten.
1: Hallo Betty ist eine wunderbar knapp zweistündige Zeitreise in die Schweiz. Sarah Spale in der Hauptrolle ist eine Sensation. Ach so, obwohl Amy Criola schon vor 20 Jahren gestorben ist, gibt es die Kunstfigur Betty Bossi mit Kochbüchern und allerlei mehr. Bis heute.
0: Hallo Betty, ab heute in den sächsischen Kinos eine Empfehlung von Peter Baddies. Und hier geht's weiter mit Musik von Céline Dion und den Bee Gees. Immortality bei MDR Sachsen, ihrem Sachsenradio.

0: Mit italienischem Temperament passend zu den Temperaturen geht's hier flott Richtung Mittagszeit mit ihrem Sachsenradio. Ja, Erfrischung holen sich ja viele im Schwimmbad und jahrzehntelang gehörte ein Utensil zum Schwimmen und Baden dazu, wie Badehose oder Bikini, die Badekappe. Inzwischen gilt sie ja bei vielen als uncool. Dabei hat diese ganz spezielle Kopfbedeckung ihren durchwachsenen Ruf völlig zu Unrecht. Das findet jedenfalls mein Kollege Mario Süßengut. Er hat Gründe gesammelt, warum auch die Welt von heute die Badekappe braucht.
1: Selbst beim Kopfsprung muss sie nicht mehr sein. Doch es gab sie mal, die Pflicht zur Bademütze, Badekappe, Badehaube. Einst aus Gummi hergestellt und mit Nachteilen verbunden.
2: Ja, das sagt uns doch was.
3: Ja. Hässlich.
4: Sie war sehr eng und man hatte immer Ränder auf der Stirn.
1: Ränder auf der Stirn sind das eine. Aber die Badekappe hat auch Vorteile. Sie kann schön bunt sein.
5: Blau, farbig teilweise.
2: Schwarz auf der Seite und einen weißen Streifen in der Mitte.
1: Und dann ist da ja noch, was oben auf dem Kopf vieler Badegäste wächst. Die Bademütze.
2: Zum hygienischen Schutz würde ich jetzt einmal sagen, für die Haare, dass die Haare nicht im Wasser landen und dass nicht alles gereinigt werden muss.
1: Genau, deshalb dankt einem der Bademeister auch heute noch, wenn man Badekappe trägt. Ronny Müller sagt als erfahrener Fachangestellter für Bäderbetriebe.
6: Leider ist die Badekappe nicht mehr modern. Ich vermisse sie. Ich freue mich immer, wenn ältere Badegäste kommen und die haben noch eine Badekappe oder eine Duschhaube, damit bei den Frauen die Haare nicht nass werden.
1: Die eigenen Haare trocken zu halten ist das eine. Das andere, ja, die Hygiene im Schwimmbad.
6: Ich weiß ja, dass beim Schwimmen immer wieder Haare zwischen den Fingern sind. Haare an der Überlaufrinne, Haarbüschel am Beckenboden, das ist natürlich nicht schön.
1: Tatsächlich ist die Schwimmbadtechnik heute auf einem besseren Stand als vor 30, 40 Jahren. Aber die Badehaube ergibt hygienischen Sinn, so der Fachmann. Und der Gesundheit wegen kaufen Eltern ihren Kleinen die weiterentwickelte Bademütze.
7: Selber meinen eigenen Kindern achten wir darauf, UV-Kleidung. Ist halt wie eine Kappe und an den Seiten hat man noch so ein bisschen was wie einen Schirm, was so ein bisschen noch den Nacken schützen soll, ja.
1: Inzwischen führen vor allem die jüngsten Badegäste die Badekappentradition fort, auch bei Bademeister Ronny Müller.
6: Badekappen gibt's heutzutage in den Schwimmkursen, damit man die Kinder auseinanderhalten kann. Es ist von Vorteil, wenn der Name von auf der Badekappe draufsteht.
1: Zu kaufen gibt's moderne Badekappen schon unter 2 Euro, dann aus Silikon. Schönere, mit Blumenblüten geschmückte Bademützen sind für rund 30 Euro zu haben.
0: Meine Badekappe früher, die war aus Gummi und hat immer ganz doll an den Haaren geziebt. Ja, schön sah die auch nicht aus. Haben Sie auch noch so ein Käppchen zu Hause? Dann schreiben Sie mir mal in der MDR Sachsen App. Und ich habe jetzt für alle Autofahrer noch eine Meldung von der A4 Richtung Frankfurt. Zwischen Wilsdorf und Dreiergenossen, da liegen Fahrzeugteile auf der rechten und mittleren Fahrspur. A4 Richtung Frankfurt zwischen Wilsdorf und Dreiergenossen liegen Fahrzeugteile auf der rechten und mittleren Fahrspur.
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10: Heute wieder viel Sonne und nur ein paar Wolken. Wir bekommen 31 bis 36 Grad, im Gebirge bis zu 27 Grad. Morgen setzt sich dann das sonnenreiche Hochsommerwetter fort bei 32 bis 37 Grad und am Wochenende muss also mit einer extremen Hitzebelastung gerechnet werden.

0: Bürgermeisterausbildung sei mit der aktuellen Haushaltslage aber nicht finanzierbar. Die AfD hatte eine noch höhere Prämie gefordert. Der Sächsische Handwerkstag begrüßt den Aktionsplan. Er müsse beschlossen und schnell umgesetzt werden. Das Dresdner IFO-Institut erwartet durch die Hitzewelle keine größeren wirtschaftlichen Schäden. Der Ökonom Joachim Ragnitz sagte dem MDR, Hitzetage belasteten zwar die deutsche Wirtschaft, aber der Gesamteffekt werde oft überschätzt. Laut Bundesarbeitsministerium kostet ein Hitzetag der Wirtschaft rund 430 Millionen Euro. Ragnitz betonte, im Verhältnis zur Wirtschaftsleistung eines Jahres seien das aber lediglich 0,01%. Das könne an kühleren Tagen wieder aufgeholt werden und sei nicht dramatisch. Gleichwohl mahnte Ragnitz, dass Unternehmen sich besser auf Hitze vorbereiten müssten. Am Elbufer in Dresden beginnen am Abend die Filmnächte. Die Eröffnung steht im Zeichen asiatischer Popkultur mit Musik und Animationsfilmen. Bis Ende August gibt es neben Blockbustern, Kurzfilmen und Familienkino Konzerte unter anderem mit Roland Kaiser, Nick Cave und Moby. Zur Diskussion über einen möglichen Betreiberwechsel bei den Filmnächten sagte Geschäftsführer Matthias Pfitzner von der Pan GmbH bei MDR Sachsen.
1: Tatsächlich, vor 2 Jahren war die Diskussion heiß und sehr intensiv. Seitdem die Carola-Brücke eingestürzt ist, gestaltet sich die Verhandlung jetzt anders. Wir sind mit Stadt und auch mit dem Land im Gespräch über eine Vertragsverlängerung bis 31. Das heißt, solange die neue Brücke nicht steht, solange die neue Brücke gebaut wird, wird nicht ausgeschrieben. Jetzt besprechen wir die Details mit der Stadt über die Vertragsverlängerung und wenn alles gut läuft, sind wir Ende August damit durch und die Filmnächte am Elbufer, so wie wir sie kennen, sind bis 31 erstmal gesichert.
0: Die Ursache eines schweren S-Bahn-Unfalls in Dresden ist offenbar starker Alkoholkonsum gewesen. Wie die Bundespolizei mitteilte, hatte ein alkoholisierter 53-Jähriger am Abend das Gleichgewicht verloren und war ins Gleisbett gestürzt. Eine einfahrende S-Bahn erfasste den Mann. Er zog sich lebensbedrohliche Verletzungen zu. Zahlreiche Rettungskräfte waren im Einsatz. Der Lokführer erlitt einen Schock und musste psychologisch betreut werden. Der Einsatz führte zu erheblichen Einschränkungen. Zahlreiche Züge fielen aus. Das waren Nachrichten von MDR Sachsen. 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
2: Dankeschön, Johanna Mattei. Hier ist der MDR Sachsen Verkehrsservice. 12:03. A4 Richtung Frankfurt. In der Abfahrt Frankenberg steht ein defekter LKW. Und jetzt alle neuen Blitzer. Die stehen zweimal auf der A4 Richtung Görlitz in Höhe Dresden-Altstadt sowie zwischen Dresden-Neustadt und Dresden-Wildermann. Dann wird geblitzt auf der A9 Richtung München zwischen Schkeuditzer Kreuz und Großkugel, auf der A72 Richtung Leipzig zwischen Chemnitz-Süd und Chemnitz-Rottluff. In Heidenau steht ein Blitzer in der Hauptstraße Richtung Pirna und in Kamenz in der Bernsdorfer Straße in beiden Richtungen. Für noch mehr Tipps erreichen Sie unsere kostenlose Verkehrshotline unter 0800 6375 637. Schnell und aktuell, das ist der MDR Sachsen Verkehrsservice. Ihnen eine gute und sichere Fahrt.
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2: Eine wunderschöne Mittagszeit. Ja, das Essen warm machen müssen Sie heute wahrscheinlich nicht so sehr. Ich wünsche Ihnen eine entspannte kleine Auszeit. In dieser Stunde klären wir endlich mal den Mythos um rote Katzen auf. Sind die wirklich etwas schwieriger als andersfarbige? Und wir kümmern uns um die schönste Zeit des Jahres. Ihren Urlaub.
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Perfect von Ed Sheeran, ein Song fürs Herz, ganz ohne großen Schnickschnack in ihrem Sachsenradio. Jetzt gehen wir mal ein paar Jahrzehnte zurück zu einer Band, die den Kalifornien-Sound geprägt hat wie kaum eine andere, die Beach Boys. Viel Harmoniegesang, ein bisschen Sonne im Gepäck und Songs, die sofort ins Ohr gehen, ob California Girls, Fun, Fun, Fun, Surfer News oder eben Good Vibrations. Ihre Lieder klingen fast immer nach Sommer und rechtfertigen den Bandnamen jedes Mal. Und wer jetzt denkt, die Herren, die ruhen sich bestimmt auf ihren vielen Erfolgen aus? Nö, nix da. Die touren gerade mit ihrer Good Vibrations Tour um die Welt. Und hier sind sie jetzt für uns, die Beach Boys, mit I Can Hear Music bei MDR Sachsen.

Hier ist der MDR Sachsen Verkehrsservice mit einer Meldung von der A9 Richtung München. Vorsicht, zwischen Dittersdorf und Schleiz liegen Metallteile auf der mittleren Fahrspur. A9 Richtung München, zwischen Dittersdorf und Schleiz liegen Metallteile auf der mittleren Fahrspur.

0: Es geht mir gut.
1: Ich hoffe, Ihnen geht's auch gut bei der Hitze. Hier ist Ihr Sachsenradio am Donnerstag. Und jetzt kommen wir mal zu einem ganz speziellen Katzenthema. Lasagne, Fett, faul und ganz fies zu anderen Tieren. Das war ja das Image von Comic-Kater Garfield, ein roter Kater. Und auch auf Social Media wird einem ja immer wieder weisgemacht, dass rote Katzen eine besondere, schwierige Spezies sein sollen. Doch was ist denn dran an diesem Image von roten Katzen?
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1: Ja, roten Katzen sagt man nach, sie wären besonders lieb zu Menschen, aber fies zu anderen Katzen. Und da sagt unser MDR-Wisser Carsten Möbius.
4: Tatsächlich gibt es Umfragen, die das bestätigen. Das Problem ist, gemessen wird dabei nicht das Verhalten der Katze, sondern die Wahrnehmung des Menschen. Die Frage ist, warum ranken sich solche Geschichten ausgerechnet um rote Katzen?
1: Ja, was könnte denn eine Erklärung sein?
4: Wahrscheinlich, weil sie auffallen. Sie sind selten genug, um was Besonderes zu sein, aber häufig genug, dass fast jeder schon mal einer begegnet ist. Und unser Gehirn speichert ungewöhnlichere Dinge besonders gut als normale. Wahrscheinlich hat der Charakter einer Katze nichts mit Fellfarbe zu tun, sondern eher mit Rasse und Sozialisierung.
1: Und selbst die Farbe Rot ist offenbar nicht real, oder?
4: Rote Katzen sind eigentlich nie wirklich nur rot, nie wirklich einfarbig. Rote Katzen haben meist ein verborgenes Streifenmuster. Und wenn man näher rangeht, dann sieht man das. Und wie rothaarige Menschen bekommen rothaarige Katzen meist Sommersprossen an Nase, Lippen, Augenlidern oder Zahnfleisch. Und rothaarige Katzen sind meist Männchen. 70-80% aller rothaarigen Katzen sind Kater. Und das hat genetische Gründe, genau wie die allermeisten dreifarbigen Glückskatzen eben weiblich sind.
1: Glückskatzen, das hat ja auch noch nicht jeder gehört.
4: Als Glückskatzen gelten dreifarbige Katzen, die weiß, schwarz und gelb oder orange sind. Schwarz und orange liegen auf dem X-Chromosom. Aber woher kommt das Weiß? Ist das die Katzengrundfarbe, auf die die anderen Farben nur draufgemalt werden? Nein, sagt die Wissenschaft, die weißen Teile einer Katze kommen durch ein Gen zustande, das verhindert, dass das Fell eine Farbe annimmt. Die weißen Flecken sind also gewissermaßen gar keine Farbe, sondern Bereiche, in denen Farbe fehlt.
1: Vielen Dank, Carsten.
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16: Schönen guten Tag. Bis zum Abend ist es sonnig und trocken. Die Temperaturen liegen bei 33 bis 36 Grad. In der Nacht ist es sternenklar, es bleibt trocken. Die Temperaturen gehen auf 21 bis 15 Grad zurück. Der Wasserstand der Elbe sinkt weiter. Am Pegel Schöner liegt er zurzeit bei 73 Zentimetern. Das Wanderschiff verkehrt deshalb vorerst nicht mehr zwischen Bad Schandau, Schmilka und Jenskow, sondern dreimal täglich von Bad Schandau über Krippen-Postelwitz nach Königstein und zurück. Auch alle Dampferfahrten der Weißen Flotte in der Sächsischen Schweiz fallen aus. In Dresden liegt der Elbpegel bei 64 Zentimetern. Deshalb gibt es auch keine Schlösserfahrten und die Touren elbabwärts zu den Weindörfern enden in Meißen. Im Gegenzug werden mehr Stadtfahrten in Dresden angeboten. Seit heute befördert die Autofähre wieder Pkw und Motorräder zwischen den Dresdner Stadtteilen Kleinschachwitz und Pillnitz über die Elbe. Das Schiff war mehrere Wochen in der Laubegaster Werft überholt worden. Nun hat es einen neuen Anstrich. Die Fahrpreise bleiben dagegen die alten, wie der Sprecher der Dresdner Verkehrsbetriebe Falk Lösch sagte.
17: Die Personenmitnahme, die ist ja ohnehin automatisch in dem VVO-Ticket integriert. Lediglich für Autos und Motorräder wird dann ein extra Obolus bei uns fällig. Es ist nicht geplant, in absehbarer Zeit, also in naher Zukunft, die Fährpreise zu erhöhen, will aber nicht ausschließen, dass es irgendwann in 1-2 Jahren vielleicht doch mal eine kleine Erhöhung geben muss. Aber im Moment ist es nicht geplant.
16: Der Unfall am Dresdner Hauptbahnhof gestern Abend geht auf Alkoholeinfluss zurück. Wie die Bundespolizei mitteilte, hatte ein Betrunkener auf Bahnsteig 14 das Gleichgewicht verloren. Der 53-Jährige stürzte vor eine einfahrende S-Bahn und kam mit lebensbedrohlichen Verletzungen ins Krankenhaus. Wegen des Rettungseinsatzes fielen 17 Züge aus. Das Dresdner Verkehrsmuseum zeigt den Rennwagen von Mäkus noch bis zum Samstag. Wie das Museum mitteilte, wurde die Präsentation wegen des großen Interesses verlängert. Der Mäkus RS 1000 war der einzige DDR-Sportwagen, der in Serie gebaut wurde. Soweit die Regionalmeldungen für Dresden und das Umland.
18: Dankeschön in unsere Regionalstudios. Hier ist der MDR Sachsen Verkehrsservice. Vorsicht auf der A9 Richtung München. Zwischen Dittersdorf und Schleiz, dort liegen Metallteile auf der mittleren Fahrspur. Und jetzt alle neuen Blitzer für Sie. Die stehen auf der A4 Frankfurt Richtung Dresden, zwischen Dresden-Altstadt und Dresden-Neustadt. Auf der A9 wird geblitzt Richtung München zwischen Schreuditzer Kreuz und Großkugel. Auf der A72 Richtung Leipzig zwischen Chemnitz Süd und Chemnitz Rottluff. In Heidenau in der Hauptstraße Richtung Pirna. Und in Kamenz wird geblitzt in der Bernsdorfer Straße, dort in beiden Richtungen. Für noch mehr Tipps gibt's unsere kostenlose Verkehrshotline. Rufen Sie gern an 0800 6375 637. Schnell und aktuell, das ist der MDR Sachsen Verkehrsservice. Ihnen eine gute und sichere Fahrt.
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0: Hier ist Ihr Sachsenradio. Ja, wir sind auf der Zielgeraden. Ja, zumindest die jüngeren Sachsen. Nur noch wenige Tage, dann starten die Sommerferien. Die meisten haben ja ihren Urlaub auch schon gebucht. Einige auch vor der Haustür. Manche bleiben auf Balkonien oder im Garten. Ja, oder vielleicht auch ein bisschen weiter weg. Annette Herrmann vom Verein Dresdner Reisebüros hat als Reiseexpertin durchaus Verständnis, dass man angesichts explodierender Flugkosten und Krisen doch lieber hier bleibt.
1: Grundsätzlich habe ich natürlich Verständnis dafür, aber oft ist auch die Sorge unbegründet. Also es gibt durchaus Reiseziele, die sehr gut zu erreichen sind und jetzt auch wirklich sicher sind. Zum Beispiel kann man gut auf die Kanaren fliegen, man kann nach Spanien, aufs griechische Festland, auf die Inseln kann man gut reisen. Man kann auch gut in den Norden reisen, also Richtung Norwegen, Schweden, Island. Es gibt viele Ziele, die auch wirklich sicher sind, auch in der Nähe, wo man jetzt nicht so lange fliegen muss, auch nicht über die Drehkreuze fliegen muss.
0: Ja, aber daheim bleiben ist ja auch manchmal ganz schön. Und da hat es ja auch noch einen Highlight-Tipp für unsere Region.
1: Also besonders schön finde ich es persönlich ja im Zittauer Gebirge. Das ist ja so das kleinste Mittelgebirge Deutschlands. Und da gibt es viele schöne Pensionen, Wanderpensionen. Und dort kann man gut die Natur genießen. Man kann auch ins tschechische Nachbarland gehen, dort mal ein Bierchen trinken. Also gibt es schöne Möglichkeiten.
0: Ja, auf alle Fälle. Und Annette Herrmann vom Verein Dresdner Reisebüros hat auch noch andere Tipps für uns. Wer es nämlich doch exotisch mag, morgen Vormittag hat sie einige Vorschläge für Reisen in ferne Länder hier beim Sachsenradio. Und wir begeben uns jetzt einfach mal auf die Insel.

Hier ist der MDR Sachsen Verkehrsservice. Vorsicht auf der A13 Richtung Dresden in Höhe Marsdorf. Dort liegt ein LKW-Rad auf der rechten Fahrspur. Vorsicht auf der A13 Richtung Dresden in Höhe Marsdorf liegt ein LKW-Rad auf der rechten Fahrspur.

0: Man will gern mittanzen. Aber es ist einfach zu warm. Ja, schwupps, ist es schon wieder kurz vor eins. Sie hören MDR Sachsen und haben hoffentlich ein kühles Plätzchen und jetzt in der Mittagshitze vielleicht auch ein kühles Getränk in greifbarer Nähe. 13 Uhr bringt Sie mein Kollege Lukas Görlach mit dem Radioreport auf den neuesten Stand, was die Nachrichtenlage betrifft, mit vielen Hintergrundinformationen. Lukas, worauf habt ihr euch denn heute konzentriert? Ich ahne etwas.
1: Dreimal darfst du raten. Ja, ich weiß ja nicht, was du am Wochenende machst, aber viele haben ja sicherlich ein schönes Ausflugswochenende geplant. Viele Veranstalter sagen aber jetzt schon, uff, vielleicht kann das gar nicht so stattfinden. Also wir machen mal einen Überblick und gucken, welche Veranstaltungen abgesagt, verlegt oder auch nur umgemodelt worden sind. Das ist der Plan.
0: Ja, das ist total interessant, weil es eben einfach zu heiß ist, um alles stattfinden lassen zu können. Und wo schaust du heute Abend Fußball? Deutschland gegen Ecuador?
1: Geplant? Mhm. War der Biergarten. Mhm. Vielleicht wird es aber auch das Sofa mit Ventilator.
0: Ja, dann können wir uns treffen. Ja, schön. Wir starten gut informiert mit dir in den Nachmittag. Dankeschön, Lukas.

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12: Heute viel Sonne und ein paar Quellwolken. Es bleibt trocken bei 31 bis 36 Grad im Gebirge, bei 27. Ein mini-laues Lüftchen kann es mal dazu geben. Nach sehr warmen Nächten steigen die Temperaturen dann bis zum Wochenende auf 38 bis 40 Grad. Ab Montag dann Gewitter nach einer Tiefdruckzone. Es wird dann erst etwas kühler.
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13: Bei unseren Nachbarn gibt es einen Wahlkampfskandal. Ist ein AfD-Politiker aus Sachsen-Anhalt auf einem Foto mit Hitlergruß zu sehen? Und Sachsen schwitzt, müssen Veranstaltungen am Wochenende verlegt werden. Der ausgestreckte rechte Arm ist der Hitlergruß und der ist in Deutschland verboten. Der Landtagswahlkampf bei unseren Nachbarn in Sachsen-Anhalt nimmt gerade Fahrt auf. Im September wird gewählt

0: Hof in der Börde, also auf dem Hof des ehemaligen Generalsekretärs Jan Wenzel Schmidt, dem inzwischen die Mitgliedsrechte der Partei entzogen worden sind. Er ist auch aus der Bundestagsfraktion ausgeschlossen worden inzwischen. Und Schmidt gilt als derjenige, der Anfang des Jahres ja die Vetternwirtschaftsaffäre hier bei der AfD ins Rollen gebracht hatte. Nun aber ja zum Bild, das eben auch dem MDR, also uns, vorliegt und darauf zu sehen, drei Männer vor einem Bretterzaun, eben Martin Reichert, der seinen linken Arm, ja ich würde sagen etwa bis in Augenhöhe nach vorn streckt, daneben ein fröhlich dreinschauender Hans-Thomas Tillschneider, heute Vizelandeschef und einer der Hauptautoren des AfD-Wahlprogramms zur Landtagswahl jetzt, und ebenfalls darauf zu sehen, knien vor Reichert, Markus Motschmann mit einem Zettel in der Hand. Motschmann ist Arzt und war auch als Verschwörungsideologe bekannt. Nochmal, das Bild stammt aus dem Jahr 2020, also dem ersten Corona-Jahr.
1: Welche Erklärung hat die AfD für das Foto, auf dem ja augenscheinlich ein Hitlergruß zu sehen ist?
0: Na, in dem Post heißt es, die Beteiligten würden sich erinnern, dass es sich um einen, ich zitiere das mal, humoristischen Ritterschlag gehandelt habe. Im Zusammenhang mit dem Aufnahmeprozess von Motschmann in die AfD. Der Podcast Inside AfD aber berichtet, dass zwei Augenzeugen bestätigt hätten, es habe sich bei der Handbewegung von Reichert tatsächlich um einen Hitlergruß gehandelt. Und Reichert selbst hat das laut dpa in einer Bundestagsdebatte auf Zwischenfragen der Union aber vehement abgestritten.
1: Warum kommt dieses ja 6 Jahre alte Foto jetzt gerade ans Licht?
0: Na, ich kann nur spekulieren. Es könnte im Zusammenhang mit dem AfD-Bundesparteitag Anfang Juli jetzt in Erfurt stehen. Reichert ist Mitglied des Bundesvorstands. Reichert ist übrigens auch Bundestagsabgeordneter. Also im Bundesvorstand ist er Beisitzer und möchte auch erneut gewählt werden. Und nun gilt die AfD in Sachsen-Anhalt als gesichert rechtsextrem und radikal. Reichert ist hier Landeschef. Vielleicht alles nur Spekulation. Wie gesagt, will man mit dem Foto seine Wiederwahl in den Bundesvorstand jetzt verhindern. Alles ist offen und hier bis zur Landtagswahl selbst sind es ja auch nur noch 2,5 Monate.
1: Ja, nicht mehr allzu lang hin. Wie reagiert die Landespolitik bei unseren Nachbarn?
0: Große Empörung, Entsetzen. Ministerpräsident Sven Schulze, der ja auch CDU-Landeschef und Spitzenkandidat der CDU ist, der fordert den Ausschluss bzw. den Rücktritt Martin Reicherts, also Ausschluss aus dem Bundestag. Wer so etwas zeigt, heißt es im Zitat, habe in einem Parlament nichts verloren. Rücktrittsforderungen gibt es auch von den Linken und den Grünen, und die SPD, die sieht sich in ihrem ablehnenden Kurs gegenüber der AfD einmal mehr bestätigt.
1: Für die Information aus unserem Nachbarland. Danke, Doreen Jonas. In Venezuela hat es heute Nacht ein schweres Erdbeben gegeben, das stärkste Beben im Land seit über 100 Jahren. Offizielle Meldungen gehen im Moment von mindestens 164 Toten aus. Christian Haug mit aktuellen Informationen.
2: Aktuell ist völlig unklar, wie viele Menschen noch unter den Trümmern eingestürzter Gebäude liegen. Bisher gäbe es aus den besonders betroffenen Gebieten noch gar keine Opferzahlen, so die Regierung. Auf einer von der venezolanischen Opposition eingerichteten Website wurden mehr als 6.600 Menschen als vermisst gemeldet. Die Suche nach den Vermissten und die Hilfe für die Verletzten habe jetzt oberste Priorität, sagte Übergangspräsidentin Delcy Rodriguez. Die Regierung hat den Ausnahmezustand erklärt. Gleichzeitig dankte Rodriguez den Ländern, die unmittelbar nach dem Beben ihre Hilfe angeboten haben, für ihre Solidarität und Unterstützung, unter anderem der US-Regierung und Spanien. Inzwischen hat auch die Bundeswehr ihre Hilfe angeboten. Man könne bis zu 6 Transportflugzeuge vom Typ A400M bereitstellen, um Personal und Hilfsgüter, etwa des Technischen Hilfswerks und des Deutschen Roten Kreuzes, zu befördern, teilte das Verteidigungsministerium mit.
1: Vielen Dank, Christian Haug. Weitere Meldung jetzt mit Johanna Mattei.
3: Sachsens Landtag entscheidet heute über einen Aktionsplan zur Stärkung des Handwerks. CDU, SPD und Grüne wollen unter anderem eine Erhöhung des Meisterbonus von 2.000 auf 3.000 Euro. Der handwerkspolitische Sprecher der CDU-Landtagsfraktion Kai Ritter sagte dem MDR, eine komplett kostenfreie Meisterausbildung sei mit der aktuellen Haushaltslage aber nicht finanzierbar. Das Dresdner IFO-Institut erwartet durch die Hitzewelle keine größeren wirtschaftlichen Schäden. Der Ökonom Joachim Ragnitz sagte dem MDR, Hitzetage belasteten zwar die deutsche Wirtschaft, aber der Gesamteffekt werde oft überschätzt. Laut Bundesarbeitsministerium kostet ein Hitzetag der Wirtschaft rund 430 Millionen Euro. Ragnitz betonte, im Verhältnis zur Wirtschaftsleistung eines Jahres seien das aber lediglich 0,01%. Ursache eines schweren S-Bahn-Unfalls in Dresden ist offenbar starker Alkoholkonsum gewesen. Wie die Bundespolizei mitteilte, hatte ein alkoholisierter 53-Jähriger das Gleichgewicht verloren und war ins Gleisbett gestürzt. Eine einfahrende

0: Rettungsbahn erfasste den Mann. Er zog sich lebensbedrohliche Verletzungen zu. Zahlreiche Rettungskräfte waren am Abend im Einsatz.
1: Danke, Johanna. Bei bestem Sommerwetter was Schönes unternehmen am Wochenende? Da könnte die Hitze vielen einen Strich durch die Rechnung machen. Der Deutsche Wetterdienst warnt am Wochenende vor starker bis extremer Wärmebelastung. Angekündigt sind bis zu 41 Grad in Sachsen. Einige Feste und Veranstaltungen bei uns für das Wochenende sind schon abgesagt oder müssen umorganisiert werden. Mein Kollege Johannes Giesler hat den Überblick. Johannes, wie sieht's denn in Sachsen aus?
2: Ja, in Grimma zum Beispiel ist das Oldtimerfest abgesagt, genauso die Parade beim Bergstadtfest in Freiberg. Auch Sportveranstaltungen sind betroffen, zum Beispiel der Benefizlauf der Diakonie in Leipzig. Und der Sächsische Fußballverband hat alle Pflichtspiele im Juniorenbereich abgesagt. Auch die Jüdische Woche in Leipzig hat reagiert. Auch hier sind einige Veranstaltungen bereits abgesagt oder nach drinnen verlegt worden. Bei stattfindenden Veranstaltungen gibt es dann in der Regel Hitzeschutzpläne. Zum Beispiel sind Erfrischungspunkte oder Sprühnebelstellen eingerichtet.
1: Hat man jetzt schon öfter mal gesehen. Welche Folgen hat denn die Hitze noch?
2: Ja, bei Temperaturen von über 40 Grad kann zum Beispiel der Asphalt weich werden. Der Landkreis Mittelsachsen warnt vor sogenannten schwitzenden Straßen. Ansonsten heißt Hitze und Trockenheit natürlich auch Niedrigwasser in den Flüssen. Bei der sächsischen Dampfschifffahrt auf der Elbe gibt es da schon Einschränkungen und die Stadt Dresden hat bereits ein Wasserentnahmeverbot in Bächen und Flüssen verhängt.
1: Gut, dann mach doch jetzt noch mal ein paar schnelle Tipps zum Beachten für den Alltag.
2: Das Deutsche Rote Kreuz ruft zu besonderer Vorsicht auf. Die Hitze kann vor allem für ältere Menschen und Säuglinge lebensbedrohlich sein. Viel und vor allem regelmäßig trinken, über den ganzen Tag verteilt, rät das Deutsche Rote Kreuz. Übrigens haben viele Freibäder angekündigt, ihre Öffnungszeiten zu verlängern, zum Beispiel in Plauen. Vielleicht ja auch ein Weg, es sich bei diesen Temperaturen irgendwie erträglich zu machen.
1: Danke, Johannes. So, und Ihnen wünsche ich jetzt Abkühlung für den Nachmittag, den Sie hoffentlich mit Heike Leschner bei uns verbringen.
3: Wie wir das mit der Abkühlung hinkriegen, weiß ich noch nicht, aber wir fangen erst mal an. Lukas, danke dir. 13.08 Uhr und hoffentlich geht's unterwegs nicht zu heiß her. A4 Richtung Dresden. Wir haben zwischen Uist und Burghau stockenden Verkehr zu melden. Hier steht ein defektes Fahrzeug direkt im Baustellenbereich. Dann Vorsicht auf der A9 Richtung Berlin zwischen Großkugel und Schkeuditzer Kreuz. Liegt ein LKW-Rad auf der linken Spur. Vorsicht auf der A13 Richtung Dresden in Höhe Marsdorf. Ein LKW-Rad, das liegt auf der rechten Fahrspur. B182 zwischen Opitsch und Strehla wegen einer Unfallkonstruktionssperrung ab 13.30 Uhr. Vielleicht kommen Sie da noch durch. Und neue Blitzer auf A4 Frankfurt-Dresden zwischen Dresden-Altstadt und Neustadt. A9 Richtung München zwischen Schkeuditzer Kreuz und Großkugel. A72 Richtung Leipzig. Es wird zwischen Chemnitz-Süd und Chemnitz-Rottluff geblitzt. In Heidenau in der Hauptstraße Richtung Pirna und in Kamenz in der Bernsdorfer Straße in beiden Richtungen. Sobald was hinzukommt, freuen wir uns auf Ihren Anruf. Sie können kostenfrei unter 0800 637 5637 durchrufen. 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
3: So, Nachmittag für heute körperlich Anstrengendes möglichst bleiben lassen. Auch keine Gartenarbeit, sagen Mediziner. Höchstens ein Eis holen und dann wieder ab in den Schatten. Ja, Autos und LKW möglichst durchhalten heute und nicht, dass da irgendwo was liegen bleibt. Und diejenigen, die draußen arbeiten müssen, hoffentlich haben sie genug Pausen, Wasser und Sonnenschutz. Also passt auf euch auf.
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0: einfach was Wundervolles, die Sonne auf der Haut zu spüren. Aber alles auch eine Sache des Maßes, ne? Und das Maß ist jetzt ein bisschen überschritten gerade. Also 5 Minuten Sonne mehr nicht, mehr hält man ja auch gar nicht aus. Jeder kühle Ort ist heute mehr als beliebt und an manche denkt man vielleicht noch gar nicht gleich. Wo ist es kühl? Vielleicht mit den Füßen in der Wasserschüssel. Freibäder natürlich, klar. Aber wie wär's denn heute am Kinodonnerstag mit einem so richtig wohltemperierten Kinosaal? Ja, der passende Film dazu, locker, sommerleicht, unterhaltsam, der läuft auch. Power Ballad, der Song meines Lebens. Ist das ein Musikfilm, oder, Peter Bellis?
1: Ja, richtig. Es geht um Rick Power, der schon ewig versucht, als Musiker durchzustarten, aber was ihm bisher nur gelingt, auf Hochzeiten aufzutreten. Und bei so einer Hochzeit trifft er dann auf einen ehemaligen Boyband-Star.
2: Wow, Danny Wilson. Du warst super da oben. Komm mal mit. Ich habe schon nach 2 Minuten gemerkt, dass du nicht nur so ein Boyband-Typ bist. Und du bist viel zu gut für diese Hochzeitsband.
1: Also erst Komplimente austauschen, dann Ideen. Dummerweise hört Rick ein paar Monate später überall auf der Welt sein Lied aus den Lautsprechern, das er Danny in der Nacht vorgespielt hat.
2: Und?
3: Ja, ist schön. Wieso hören wir uns das an?
2: Wie bitte? Erkennst du es etwa nicht?
3: Sollte ich?
1: Rick meint ja, denn er hat den Song geschrieben. Dafür allerdings gibt es keinen Beleg. Die Tochter möchte nur wissen.
4: Werden wir jetzt reich?
1: Könnte schwierig werden, weil Danny, dem Rick das Lied mal vorgespielt hat und er jetzt damit Karriere macht, jeden Kontakt ablehnt. Die Idee für den Film geht auf einen nicht ganz unbekannten Song zurück. I sit and wait. There's an angel. 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Ich glaube, selbst die Leute, die wenig Musik
0: Robbie
1: hören, dürften
0: Williams,
1: das kennen. Ne?
0: Angels,
1: Robbie Williams und Angels. Ne? Und die Geschichte geht so, dass Robbie mal in einer Bar einen erfolglosen Musiker getroffen hatte, der ihm das Lied vorspielte. Robbie Williams soll dafür ein paar 1000 Pfund bezahlt haben. Und dann machte er daraus diesen riesen Welterfolg. Der Streit ist mittlerweile beigelegt. Wie der im Film ausgeht, das erfährt man im Kino. Es ist wirklich eine tolle Hymne auf all die Musiker, die es nie geschafft haben, berühmt zu werden.
0: Oh, schön. Power Ballad, der Song meines Lebens mit Paul Rudd in der Hauptrolle. Ab heute in vielen Kinos bei uns in Sachsen.

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6: Schönen guten Tag. Bis zum Abend ist es sonnig und trocken. Die Temperaturen liegen bei 33 bis 36 Grad. In der Nacht ist es dann sternenklar. Es bleibt trocken. Die Temperaturen gehen auf 21 bis 15 Grad zurück. In Dresden darf wegen der Trockenheit ab sofort kein Wasser mehr aus Flüssen und Bächen entnommen werden. Wie die Stadtverwaltung mitteilte, betrifft das zum Beispiel die Anlieger von Weißeritz, Priesnitz und Lockwitzbach, aber auch Tummelsbach und Weißiger Dorfbach. Die Anordnung gilt bis Ende Oktober. Umweltamtsleiterin Herold appellierte an die Bürger Dresdens, zum Gießen aufgefangenes Regenwasser zu nutzen. Der Wasserstand der Elbe sinkt weiter. Am Pegel Schöner liegt er zurzeit bei 70 Zentimetern. Das Wanderschiff verkehrt deshalb vorerst nicht mehr zwischen Bad Schandau, Schmilke und Jensko, sondern dreimal täglich von Bad Schandau über Krippen-Postelwitz nach Königstein und zurück. Auch alle Dampferfahrten der Weißen Flotte in die Sächsische Schweiz fallen aus. In Dresden liegt der Elbpegel bei 64 Zentimetern. Hier gibt es deshalb auch keine Schlösserfahrten und die Touren elbabwärts zu den Weindörfern enden in Meißen. Im Gegenzug werden mehr Stadtfahrten in Dresden angeboten. Die Organisatoren der Dresdner Schlössernacht haben einen Monat vor der 16. Auflage das Programm vorgestellt. Wie die künstlerische Leiterin Silvia Grob sagte, werden in diesem Jahr rund 250 Künstler auf 18 Bühnen zu erleben sein, darunter der Soulstar Sidney Youngblood. Neu in diesem Jahr ist ein VIP-Angebot im Lingner Schloss mit Buffet und Getränkepauschale. Die preiswerteren Flaniertickets werden bereits knapp, wie Silvia Grob verriet.
7: Wir sind zu 85% ausverkauft, wobei 50% Dresdner circa sind und 50% tatsächlich von außerhalb kommen. Es gibt also noch Karten. Wir sind aber sicher, dass wir auch wieder ausverkauft sein werden. Wir versuchen gegen Ende dann immer 200 Karten für die Abendkasse für wirklich Kurzentschlossene oder eben auch Touristen, die es dann hier in der Stadt erst mitbekommen, zurückzuhalten. Bis jetzt hat es uns immer, ist es uns geglückt und wir denken, das wird dieses Jahr genauso wieder sein.
6: Die 16. Dresdner Schlössernacht findet am 25. Juli statt. Soweit die Meldungen.
8: Und gleich mal raus einen Blick auf Sachsens Verkehrsadern gewagt. A4 Richtung Dresden zwischen Uist und Burgau stockt der Verkehr durch ein defektes Fahrzeug im Bausteinbereich. A14 Richtung Magdeburg in Höhe Grimma Stau wegen Markierungsarbeiten. Die B182 ist zwischen Oppitsch und Strehla wegen einer Unfallrekonstruktion bis etwa 15 Uhr gesperrt. Blitzer A4 Frankfurt-Dresden zwischen Dresden-Altstadt und Dresden-Neustadt. Einer auf der A9 Richtung München zwischen Schkeuditzer Kreuz und Großkugel. A72 Richtung Leipzig zwischen Chemnitz Süd und Chemnitz Rottluff. Nochmal genau aufs Tempo gucken. Weiter in Heidenau in der Hauptstraße Richtung Pirna. Blitze auch in Grietschwitz Richtung Neuendorf und am Ortsausgang von Meißen in der Dresdner Straße Richtung Sörnewitz. Sollte ich hier noch was anhängen? Sie können kostenfrei melden unter 0800 637 5637. 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

0: to go. Eine ganz besondere Vater-Sohn-Beziehung, besungen von Cat Stevens. Ja, ich könnte mir das auch gut so vorstellen, Vater und Sohn zusammen auf der Couch beim Fußball gucken oder Vater und Söhne.
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0: Genau, oder man redet unter Kollegen jetzt erstmal ganz entspannt über das, was heute Abend passiert. Hallo Alex.
2: Hallo.
0: Bundestrainer Julian Nagelsmann stand vor dem letzten Gruppenspiel heute Abend gegen Ecuador vor der großen Frage.
3: Soll ich's wirklich machen oder lass es lieber sein? Jein.
0: Ja, Alex, jein. War das auch die Antwort bei Nagelsmann?
2: Ja, seine Antwort war auch jein. Denn im Grunde genommen bezog sich die Frage, soll ich es wirklich machen oder lasse ich es lieber sein, auf mehrere Teilgebiete seiner Aufstellung.
0: Teilgebiete? Klingt so technisch, die da wären.
2: Frage 1. Dennis Undav rein in die Startelf. Diese Frage beantwortet Nagelsmann mit einem klaren Nein.
4: Ja, die Diskussion gibt's berechtigt. Ist auch normal, wenn ein Spieler trifft. Aber aktuell wollen wir die Welle so weiter surfen als Joker. Wir entscheiden es ja nicht einfach nur aus Jux und Tollerei, sondern machen uns Gedanken darüber, was das Beste ist.
2: Und das ist, Undav von der Bank kommen zu lassen. Denn diese Rolle hat ihm der Bundestrainer schon vor der WM gegeben. Und diese Rolle als Joker füllt Undav jetzt super aus. Warum sollte der Bundestrainer daran was ändern?
0: Apropos, es gibt was zu ändern, ne? Die Abwehr, weil Schlotterbeck verletzt ist.
2: Und deswegen sind wir jetzt bei dem Kleinen.
5: Ja.
2: Dass der Bundestrainer sich auf die Frage gegeben hat, ist es gut für den verletzten Schlotterbeck Antonio Rüdiger spielen zu lassen und den Kapitän von RB Leipzig David Raum einzusetzen?
5: Ja.
2: Und nun die schwierigste Frage.
0: Lass mich mal raten, möglichst wenig ändern und die Startelf beibehalten, ha?
2: Und auch diese Frage beantwortet Nagelsmann kurz und knackig.
5: Ja.
2: Never change a winning team. Die Stammelf soll im Rhythmus bleiben, sich einspielen für die K.O.-Runde und sich mit der umgebauten Abwehr einspielen. Kribbelig wird es heute Abend sowieso. Stichwort Verletzungsgefahr. Stumpfer Rasen, da kannst du leicht umknicken. Dann zweikampfstarke Ecuadorianer, für die es ja noch ums Weiterkommen geht. Und außerdem die Kulisse. Im Stadion wird die überwiegende Mehrheit Ecuador die Daumen drücken. Denn in und um New York leben rund 700.000 Ecuadorianer. Das wird kein Zuckerschlecken.
0: Nee, das ist eine Macht. 22 Uhr, unsere Zeit ist Anstoß in New Jersey. Zu sehen ist das Spiel live im Ersten.

0: Genau, 13:45, der MDR Sachsen Verkehrsservice. Eine Sofortmeldung von der A4 Richtung Görlitz. Bitte Acht geben zwischen Burkau und Uist. Hier liegt ein Rad auf der Fahrbahn.
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0: Ganz schön Betrieb bei diesen Temperaturen. Karat-Seelenschiffe schaukeln durch den Tag und auch in unserem schweren Rätsel heute ist etwas unterwegs.
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0: Ja, es ist Musik in diesem 25. Juni, Musik für ein aufregendes, revolutionäres Ereignis, das am 25. Juni 1967 die ganze Welt in ihren Bann gezogen hat.
2: Satelliten umkreisen die Erde in exakt der gleichen Geschwindigkeit, in der die Erde um ihre eigene Achse rotiert.
3: Ein moderner geostationärer Satellit kann bis 6 Tonnen wiegen. Im Vergleich zu den 68 oder 77 Kilos von der ersten Satellit.
2: 34 Filmsequenzen aus 42 Orten bildeten ein Kaleidoskop.
0: Ein Satellit, die Beatles. Was ist an diesem 25. Juni im Jahr 1967 passiert? Welches historische Ereignis ist denn damals durch die Nachrichten der Welt geschwärzt? Wollen Sie sich dran versuchen an unserem Rätsel? Dann freuen wir uns auf Ihre Lösung. Gleich per App, da ist es fix da als Mail über mdrsachsenradio.de oder Telefon 01375 800 800 für 14 Cent. Klar steht als Trophäe für den ausgelosten Sieger oder die Siegerin heute einer unserer limitierten MDR Sachsen Thermobecher bereit. Viel Glück!

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2: Also wie es aussieht, ist die vergangene Nacht dann doch bisher die wärmste Nacht in Deutschland seit Beginn der Messungen gewesen. 26,2 Grad in einem Ort in Rheinland-Pfalz. So, und heute bei uns heiß, viel Sonne, ganz, ganz wenige Schleier und Quellwolken bei bis zu 36 Grad oben im Erzgebirge. Also man kann hin, ne? Wir haben fast 10 Grad weniger mit 27. Morgen geht dieses trockene und heiße Hochsommerwetter bei 32 bis 37 Grad weiter und am Wochenende, da müssen wir schon einen Plan machen, ne? Wie wir gut durchkommen bei bis zu 40 Grad. Örtlich können die Temperaturen auch noch etwas drüber liegen.
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3: Mit Andreas Kalb. Schönen guten Tag. Sachsens Landtag entscheidet heute über einen Aktionsplan zur Stärkung des Handwerks. CDU, SPD und Grüne wollen unter anderem den Meisterbonus von 2.000 auf 3.000 Euro erhöhen. Der handwerkspolitische Sprecher der CDU-Landtagsfraktion, Kai Ritter, sagte dem MDR, man wolle damit ein Zeichen setzen. Eine komplett kostenfreie Meisterausbildung sei mit der aktuellen Haushaltslage aber nicht finanzierbar. Die AfD hatte eine noch höhere Prämie gefordert. Der Sächsische Handwerkstag begrüßte den Aktionsplan. Er müsse nun schnell beschlossen und dann auch umgesetzt werden. Wegen der anhaltenden Hitze gibt es zunehmend Einschränkungen bei Sportveranstaltungen. Um die Teilnehmer zu schützen, haben der Turn- und der Fußballverband Konsequenzen gezogen. Der Präsident des Sächsischen Fußballbundes, Winkler, bestätigte MDR Sachsen, dass für das Wochenende alle Spiele im Juniorenbereich abgesagt werden. Und auch das Landesturnfest in Limbach-Oberfrohna muss verschoben werden. Die vorhergesagten Temperaturen seien so hoch, dass die Gesundheit der Sportler nicht ausreichend geschützt werden könne, erklärten die Veranstalter. Die Mehrheit der Sachsen lehnt mehr Windräder in Waldgebieten ab. Das zeigt die aktuelle MDR-Fragterhebung, an der sich rund 9000 Menschen aus Sachsen beteiligt haben. Jeder fünfte Befragte wünscht sich zudem strengere Vorgaben für Windräder in Waldgebieten, etwa in Bezug auf den Naturschutz. Viele sehen den Wald in

0: in der Stadt und verschiedene andere Themen haben wir eingekürzt. Es soll alles dafür getan werden, dass sich die Besucher wohlfühlen und das Fest in Ruhe genießen können und Möglichkeiten haben, um bei dem Wetter gut zu feiern.
1: Die Veranstalter des Bergstadtfestes erwarten bis Sonntag tausende Besucher in der Innenstadt. Auf mehreren Bühnen sind Konzerte, Kulturprogramme und Angebote für Familien geplant. Das waren Nachrichten von MDR Sachsen. 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
2: Zum MDR Sachsen Verkehrsservice. Vorsicht bitte auf der A4 Richtung Görlitz. Zwischen Burkau und Uist liegt immer noch ein Rad. A9 Richtung München zwischen Naumburg und Reußig ist wegen Aufräumarbeiten momentan nur die linke Fahrspur frei. A13 Richtung Dresden zwischen Thiendorf und Radeburg 4 Kilometer Stau wegen Bauarbeiten, 10 Minuten Geduldsprobe hier. Genauso lange warten Sie auf der A72 Richtung Leipzig zwischen Reichenbach und Zwickau West. Hier 3 Kilometer Stau an einer Tagesbaustelle. B182 Sperrung wegen einer Unfallrekonstruktion zwischen Oppitsch und Strela. Das soll bis 15 Uhr andauern. Und Blitzer A4 Frankfurt-Dresden zwischen Dresden-Altstadt und Neustadt. A9 Richtung München zwischen Schkeuditzer Kreuz und Großkugel. Noch einer auf der A72 Richtung Leipzig zwischen Chemnitz-Süd und Chemnitz-Rottluff. Geblitzt wird in Heidenau in der Hauptstraße Richtung Pirna, in Grietschwitz Richtung Neuendorf. Weiter in Leipzig in der Permoser Straße stadtauswärts. Und wir warten auf Ihren Anruf, weil dann ist immer noch was. Abgeben wir uns Ihre Info unter 0800 637 5636. Vielen Dank. 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
2: Ja, das Bild des Tages hat mir heute Morgen ein Bauarbeiter geliefert, der mit 4 Flaschen Wasser unterm Arm schnurstracks aus dem kleinen Laden auf seine nahe Baustelle rannte und da waren es schon 30 Grad. Also ich wünsche Ihnen immer einen Durstlöscher in der Nähe und ein schattiges Fleckchen. Geben Sie auf sich Acht.

0: für die Ohren. Jennifer Warnes und Joe Cocker. Up where we belong. Ja, wir wollen alle Sommer. Wir haben Sommer seit dem 21. Juni. Und diesmal dreht er ja gleich von Anfang an sehr am Temperaturenturbo. Bis zu 40 Grad sollen es am Wochenende werden. Ja, da spitzen wir schon die Ohren und überlegen, was machen wir? Wie müssen wir aufpassen? Vor allem auf uns Acht geben, um die Hitze so gut wie möglich zu überstehen. Schon gestern ging es ja los. Von Tag zu Tag zieht der Sommer die Hitzeschraube weiter an. Und wir haben deswegen schon ein bisschen gefragt, was machen Sie denn, um sich abzukühlen?
1: Viel temperiertes Trinken, nie eisekalt, das schwitzt man wieder raus. Und ansonsten eben nicht groß in die Sonne.
2: Ganz viel Wasser trinken, hier im Schatten stehen.
3: Ich habe einen Wasserspray dabei, immer so.
4: Beine ins kalte Wasser und luftig einziehen.
5: Nicht so viel kalte Sachen essen, weil häufig glauben die Menschen nämlich, dass sie, wenn sie ganz viel kaltes Essen essen, dann abkühlen, aber der Magen fängt dann an, richtig zu arbeiten, um die Energie im Körper aufzubauen, die nötig ist, um den Körper wieder auf Temperatur zu bringen. Und dadurch wird eben langfristig gesehen nämlich eigentlich warm.
0: Tja, kann man was lernen von Ihnen, ne? Und am besten, man lässt einfach mal alle 5 Grad sein, trinkt viel Wasser und ja, lauwarm gerne und entspannt. Jedenfalls so oft man das am Tag machen kann.

0: ja, von wegen die Zeit, die nie vergeht. Gleich war's das wieder mit der Vorschlagsfrist zum sächsischen Wort des Jahres. Aber bleiben Sie entspannt, es sind ja einschließlich heute noch ganze 6 Tage, in denen Sie unsere Jury mit einem Wortgeschöpf aus dem Sächsischen verblüffen können, das die Jungs vielleicht noch nie gehört haben oder wo sie sagen, ach ja, stimmt. Und da hat ja jede Region so ihre dialektalen Schönheiten. Carmen Kindler aus dem Mittweida hat uns das geliefert.
1: Ich bin eine Sächsin, ich bin in Freiburg geboren, Glück auf. Und kennen Sie Tschechen Häsen? Oder Erdäppeln, kennen Sie auch Erdäppeln? Oder Abendstub? Wir wursteln weiter.
0: Ja, also wenn man ihr eine Weile zuhört, ich glaube, da kommt noch einiges gepurzelt. Und wenn Sie Lust haben, können Sie sich auf mdrsachsenradio.de auch gerne nochmal die Siegerwörter der letzten Jahre durchlesen. Und vielleicht ergibt sich ja dann in den letzten Junitagen hier und da bei Gesprächen auch noch die Gelegenheit, dass Sie ein für Ihre Ecke ganz spezielles, typisches sächsisches Wort aufschnappen. Dann nix wie rein ins Formular, ne? Bevor Sie sich wieder vergessen, auf unserer Internetseite. Möglicherweise hat's ja dann eine Chance, diesmal ganz groß rauszukommen, auch bei der Gala zum sächsischen Wort des Jahres dann am 3. Oktober.

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12: Schönen guten Tag. Bis zum Abend ist es sonnig und trocken. Die Temperaturen liegen bei 33 bis 36 Grad. In der Nacht ist es dann sternenklar, es bleibt trocken. Die Temperaturen gehen auf 21 bis 15 Grad zurück.
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12: Was für ein Wetter. Die Temperaturen liegen bei über 30 Grad und es soll noch wärmer werden. Für den Körper sind diese Temperaturen eine Belastung. Die Stadt Dresden bietet deshalb ein Hitzeportal an, unter anderem mit Hinweisen zu kostenlosen Wasserspendern, mit Hitzetipps und vor allem kühlen Orten. Patricia Klima und Carsten Wolf berichten.
13: Sonnenschutz kommt in jede Hitzeschutztüte, genauso wie Schattenspender oder Wasserflaschen. Gepackt im Gesundheitsamt Dresden. Für Menschen ohne festen Wohnsitz, Senioren und Kindergärten. Zum ersten Mal haben die Mitarbeiterinnen hier auch eine interaktive Karte kühler Orte entwickelt, sagt Marit Grunwald vom Gesundheitsamt der Stadt Dresden.
14: Da haben wir ganz viele Orte in der Stadt in Dresden gesammelt, also Orte im Freiraum, das heißt schattige Parks, schattige Spielplätze, aber auch zum Beispiel öffentlichen Friedhof. Höfe, wo man sich aufhalten kann. Die Freibäder haben wir mit drauf und dann haben wir Innenräume gesammelt. Was uns ganz wichtig war, wo gibt es keinen Kaufzwang? Also wo kann ich in ein Gebäude reingehen, ohne dann gleich ein Ticket zu ziehen?
13: Auf der Homepage der Stadt weist diese Karte etwa 100 kühle Orte aus.
14: Dunkelgrün haben wir die Bereiche markiert, wo wir über 70% Verschattung haben. Also wo wir wissen, die Baumkronen, die sorgen hier für eine angenehme Kühle im Sommer. Und wenn man dann auch näher reinzoomt, das sind dann sozusagen schattige Bänke unter Bäumen, wo man dann aussuchen kann. Und ein Spielplatz, der vor allem auch gut im Schatten liegt.
13: Einer dieser empfohlenen Orte mitten im Zentrum ist das Café Aha, wo jeder seine Wasserflasche auffüllen kann. Kostenlos, Geschäftsführerin Claudia Greifenhahn.
15: Aus unserer Sicht sollte jeder, der Durst hat, die Möglichkeit haben, den auch zu stillen. Wenn es Leitungswasser gibt wie bei uns, was besonders gut ist, dann bin ich auch bereit, es rauszugeben.
13: Kirchen sind bei den empfohlenen kühlen Orten auch dabei, genauso wie Bibliotheken und Museen. Das Albertinum mit seinem Lichthof im Eingangsbereich ist wohltemperiert und für alle offen, Direktorin Hilke Wagner.
16: Wir sehen hinter mir die ABC-Tische, da wird Deutsch gelernt. Es gibt Herren, die sich hier zum Schachspielen treffen. Man kann hier Tischtennis spielen, man kann aber auch Filme sehen. Und hier haben wir doch durch die dicken Mauern ganz angenehme Temperaturen.
13: Zusätzlich helfen noch mobile Trinkwasserbrunnen, ausgestattet mit Nebeldüsen, gegen die Hitze in der Großstadt Dresden.
12: Der Wasserstand der Elbe sinkt immer weiter. Das Wanderschiff verkehrt deshalb vorerst nicht mehr zwischen Bad Schandau, Schmilka und Jensko, sondern von Bad Schandau über Krippen, Postelwitz nach Königstein und zurück. Auch alle Dampferfahrten der Weißen Flotte in der Sächsischen Schweiz fallen aus. In Dresden gibt es keine Schlösserfahrten und die Touren elbabwärts zu den Weindörfern enden in Meißen. In Dresden-Grunau hat die Sanierung der Villa Akazienhof begonnen. Wie die Stadtverwaltung mitteilte, wird die Villa bis 2028 zu einem Stadtteilhaus umgebaut. Bis 1996 war das Gebäude eine Kindertagesstätte. Seitdem steht es leer. Ziel ist ein Treffpunkt für alle Generationen. Der Unfall am Dresdner Hauptbahnhof gestern Abend geht auf Alkoholeinfluss zurück. Wie die Bundespolizei mitteilte, hatte ein Betrunkener auf Bahnsteig 14 das Gleichgewicht verloren. Der 53-Jährige stürzte vor eine einfahrende S-Bahn und kam mit lebensbedrohlichen Verletzungen ins Krankenhaus. Wegen des Rettungseinsatzes fielen 17 Züge aus. Auf der Autobahn 4 haben Polizisten einen Mann festgenommen, der mit einem gestohlenen Auto unterwegs war. Wie die Polizei mitteilte, hatten Beamte gestern im Bereich der Anschlussstelle Dresden-Neustadt einen Mercedes-Sprinter mit Anhänger kontrolliert. Dabei stellte sich heraus, dass der auf dem Anhänger geladene Toyota als gestohlen gemeldet worden war. Gegen den Ukrainer wird nun wegen des Verdachts der Hehlerei ermittelt. Soweit die Regionalnachrichten für Dresden, das Elbland, die Sächsische Schweiz und das Osterzgebirge.
1: Zum MDR Sachsen Verkehrsservice A13 in Richtung Dresden zwischen Thiendorf und Radeburg. 4 Kilometer Stau wegen Bauarbeiten. A17 Richtung Dresden zwischen Südvorstadt und Dresden-Gorbitz liegt im Tunnel Altfranken Schaum Polystyrol auf der Fahrbahn. Die B182 ist zwischen Oppitsch und Strehla wegen einer Unfallrekonstruktion bis 15 Uhr gesperrt. Blitzer A4 Frankfurt-Dresden zwischen Dresden-Altstadt und Dresden-Neustadt. Weiter A9 einer Richtung München zwischen Schkorditzer Kreuz und Großkugel. Weiter geht's auf der A72 Richtung Leipzig zwischen Chemnitz Süd und Chemnitz Rottluff. Blitzer auch in Heidenau in der Hauptstraße Richtung Pirna, in Leipzig in der Permoser Straße stadtauswärts und am Ortsausgang von Meißen in der Dresdner Straße Richtung Sörnewitz. Sollte sich noch irgendetwas tun in Sachen Blitzern oder Staus, können Sie uns kostenfrei immer informieren. 0800 637 5637. Kommen Sie hoffentlich stressfrei und entspannt weiter. Schnell und aktuell der MDR Sachsen Verkehrsservice.
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Lionel Richie. Ja, zwei Singles sind schon raus. Morgen in zwei Wochen kommt dann das Album, sozusagen eine Album-Silberhochzeit der Stones mit ihrer Musik. Foreign Tongues wird nämlich das 25. Album sein. Und es heißt, die Stones setzen sich in all den neuen Songs, 14 sind es an der Zahl, ziemlich kritisch mit der momentanen Situation in den USA auseinander. Also 14 Tage, noch Geduldsprobe für die Fans und einmal kurz zurück zu den Anfängen mit ihrem Nummer 1-Hit von 1965, die Stones, Last Time.

0: Okay, dann schauen wir mal zu, wie wir den Verlockungen der Amanda Lierwas entgegensetzen können. Ich schlage mal unser schweres Rätsel vor.
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0: Der 25. Juni steht im Mittelpunkt, ein Ereignis aus der Geschichte. Und wir können im wahrsten Sinne so ein bisschen einkreisen und uns aufs Jahr 1967 beschränken. Was damals weltweit Furore gemacht hat, ist in dieser kleinen Collage versteckt.
2: Satelliten umkreisen die Erde in exakt der gleichen Geschwindigkeit, in der die Erde um ihre eigene Achse rotiert.
3: Ein moderner geostationärer Satellit kann bis 6 Tonnen wiegen. Im Vergleich zu den 68 oder 77 Kilos von der ersten Satellit.
2: 34 Filmsequenzen aus 42 Orten bildeten ein Kaleidoskop.
0: Klingt auf jeden Fall hochspannend, von einem Satelliten mal zu hören. Dazu die Beatles mit All You Need Is Love. Wie geht denn das bitte zusammen? Welches historische Ereignis passiert an einem 25. Juni im Jahr 67 passt dazu? Vielleicht wissen Sie es schon auf Anhieb, vielleicht sind Sie auch gut im Recherchieren und Rauskriegen. Wir warten hier ganz geduldig beim Sachsenradio auf das, was Sie uns als Lösung anbieten wollen. Am Telefon 01375 800 800 für 14 Cent. Geht gerne natürlich auch online als Mail über mdrsachsenradio.de oder fix in unserer MDR Sachsen App. Hier bitte unbedingt die Telefonnummer angeben, falls Sie ausgelost werden. Ich habe ja dann auch unseren limitierten MDR Sachsen Thermobecher für Sie dabei.

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5: So, erstmal so ein bisschen Erfrischung. Die ist nämlich durchaus zu finden in den Seen in Sachsen. Im Olbersdorfer See zum Beispiel, in der Lausitz, im Silbersee, auch im Kohlquitzer See bei Markranstädt und im Bärwalder See und so weiter in vielen Talsperren. Auch vielleicht haben Sie ja um die Ecke auch sowas. Müssen Sie nicht gleich ins Freibad, wo es überfüllt ist, aber vielleicht lohnt sich da heute Abend ja eine Runde vorbeizugucken. Ja, wie geht's weiter heute Nachmittag mit bis zu 36 Grad und ganz, ganz schwachem Nordwind. Morgen erwartet uns trocken heißes Hochsommerwetter bei 32 bis 37 Grad und das Ganze steigert sich am Wochenende bis auf unerträgliche 40 Grad. Die Erfrischung, ich denke mal, sollte man dann wieder so ein bisschen aus dem Hinterstübchen holen und auf sich aufpassen und im Schatten bleiben. Gleich 15 Uhr, jetzt die Nachrichten.
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6: Mit Andreas Kalb. Schönen guten Tag. Sachsens Landtag entscheidet heute über einen Aktionsplan zur Stärkung des Handwerks. CDU, SPD und Grüne wollen unter anderem den Meisterbonus von 2.000 auf 3.000 Euro erhöhen. Der handwerkspolitische Sprecher der CDU-Landtagsfraktion, Kai Ritter, sagte dem MDR, man wolle damit ein Zeichen setzen. Eine komplett kostenfreie Meisterausbildung sei mit der aktuellen Haushaltslage aber nicht finanzierbar. Die AfD hatte eine noch höhere Prämie gefordert. Der Sächsische Handwerkstag begrüßte den Aktionsplan. Er müsse nun schnell beschlossen und umgesetzt werden. Die Deutsche Bahn will den Großteil ihrer maroden Infrastruktur bis zum Jahr 2035 sanieren. Wie die neue Bahnchefin Evelyn Palla mitteilte, wird sich die Pünktlichkeit im Fernverkehr voraussichtlich erst in 4 Jahren langsam wieder verbessern. Erstes Ziel sei, dass 80% der Züge ohne größere Verspätungen ankommen. Dafür will sich die Bahn von, nach eigenen Angaben, unrealistischen Zielen wie einer Verdopplung ihrer Fahrgastzahlen verabschieden. Stattdessen solle der Schwerpunkt auf die Reparatur des Schienennetzes gelegt werden. Die Bahn hatte heute gemeldet, dass erstmals seit Jahren wieder ein positives Betriebsergebnis erzielt werden konnte. Wegen der anhaltenden Hitze gibt es zunehmend Einschränkungen bei Sportveranstaltungen. Um die Teilnehmer zu schützen, haben der Turn- und der Fußballverband Konsequenzen gezogen. Der Präsident des Sächsischen Fußballbundes, Winkler, bestätigte MDR Sachsen, dass für das Wochenende alle Spiele im Juniorenbereich abgesagt werden. Und auch das Landesturnfest in

0: Startelf vollziehen. Antonio Rüdiger kommt für den verletzten Nico Schlotterbeck. David Raum beginnt für Nathaniel Braun von Anfang an. Dennis Undaff nimmt erneut auf der Bank Platz. Ecuador hat genau wie die anderen deutschen Gruppengegner Elfenbeinküste und Curaçao mit Siegen noch die Chance auf die K.O.-Runde. Außerdem fallen am kommenden WM-Tag die Entscheidungen in den Gruppen D und F. Der deutsche Gegner für das 16. Finale am Montag wird voraussichtlich erst nach Ende aller Vorrundenspiele feststehen.
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2: Zum MDR Sachsen Verkehrsservice. B182 zwischen Opitsch und Strehla ist die Bundesstraße immer noch wegen der Unfallrekonstruktion gesperrt. Ansonsten bleiben Blitzer also aufs Tempo achten. Betrifft einmal die A4 Frankfurt Richtung Dresden zwischen Altstadt und Dresden-Neustadt. Dann die A9 Richtung München zwischen Schkeuditzer Kreuz und Großkugel. A72 Richtung Leipzig zwischen Chemnitz Süd und Chemnitz Rottluft Blitzergefahr. B184 zwischen Rakwitz und Schorlau. In Heidenau in der Hauptstraße Richtung Pirna und am Ortsausgang von Meißen in der Dresdner Straße Richtung Sörnewitz. Sollte noch was Neues auftauchen, Sie können kostenfrei durchrufen, gerne, und uns die Information anliefern. 0800 637 5637. Ich hoffe, Sie haben eine entspannte und relativ kurze Fahrt noch vor sich. 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
2: Ja, die ersten Fähnchen tauchen auf an Häusern, an Autos, sogar an Basecaps habe ich kleine Deutschlandfähnchen stecken sehen. 7 heiße Stunden noch bis zum 3. Spiel bei der Fußball-WM gegen Ecuador. Und ganz entspannt, denn unser Reporter meint gleich, es kann uns überhaupt nichts passieren. Und da bin ich ja gespannt.

0: Tja, ein Ballon müssen sie noch fliegen lassen, einen noch. Heute Abend ein Gruppenspiel für die Nagelsmann Elf bei der WM. Für uns Zuschauer und Fans wird's eine entspannte Kiste. Was das Ergebnis angeht gegen Ecuador, geht es nur noch um Rhythmus und Spannung halten. Aber die Südamerikaner kämpfen, denn es geht für sie dann doch noch um alles, ums Weiterkommen. Und der Kense Dame ist völlig klar, was da auf uns zukommt.
1: Keine Angst vor niemand. Mit wem sich die deutsche Nationalelf diesmal wieder anlegt. Heute.
2: Vamos al viaje para buscar los sonidos mágicos de Ecuador.
3: Dieser Name klingt fast wie ein Versprechen. Ecuador. Da ist der Treffer schon mit drin und auch, wo er reinging.
4: Oh, ich so, Schuss aus vollem Lauf und der Ball oben genau ins Ecuador.
3: Wer so selbstbewusst aufspielt, kommt natürlich aus Südamerika. Dort ist Fußball elegant, wie ein Freilufttanz zu guter Musik. Der Spitzname der ecuadorianischen Nationalelf ist El Tri, wegen der drei Farben. Schießt dieses Team einen Ball in den Triangel, hört sich das deshalb an wie eine Triangel. Das gehört zum guten Ton. Passend dazu der Kommentatorensatz, jetzt hat's geklingelt. Die Nationalelf Ecuadors ist berüchtigt für eins der höchstgelegenen Stadien der Welt. Nicht, dass dort besonders viele Treppen sind, nein, das Meer kann sich dort kaum noch sehen, weil der Meeresspiegel ganz weit unten liegt. 2700 Meter. Dadurch steht Ecuador bei Heimspielen weniger unter Druck. Das Team atmet regelmäßig Höhenluft und der Gegner trägt schwer an seinen Sauerstoffflaschen. Immer wieder wird Ecuador deshalb Unfairness vorgeworfen, aber unsere Elf stört das nicht, spielt sie doch selbst oft genug auf dem Betzenberg, dem Bökelberg oder in Nürnberg. Bei der WM ist es sowieso egal, gespielt wird nicht in
2: Ecuador,
3: sondern New York. Das ist zwar weit weg von Freiberg, aber eben auch weit weg vom Äquator. Außerdem ist die deutsche Nationalmannschaft längst Gruppensieger, könnte also durchaus die Bergretter einwechseln, wenn der Bergdoktor Schonung verordnet. Damit ist El Tris Vorteil endgültig verpufft und wir freuen uns auf.
0: Ja, ja, ja. Also Anpfiff in West Rutherford in New Jersey vor der atemberaubenden Skyline von Manhattan ist um 22 Uhr unsere Zeit. Im ersten sind wir live dabei.
5: Atem.

0: Ich habe ja gedacht, sie bringt mir wenigstens so einen kleinen Kühlschrank mit, hier so einen Reisekühlschrank, wo ich mal die Hände reinstecken kann. Susanne Blumer.
1: Brauche ich selber.
0: Brauchst du selber. Man überlegt, was geht denn so alles, ne? Aber das machen wir wahrscheinlich alle in diesen Tagen. Und Hauptsache, ich sage immer eine Flasche Wasser in der Hand, sonst wirst du ja nervös.
1: Das stimmt allerdings.
0: Also wohl dem, der um die Ecke, wir haben auch zu Hause bei mir so ein schönes kleines Bad, nennt man die Pfütze, weil es so schön klein ist und rammelvoll total beliebt.
1: Wohl dem, der halt, Wasser und Abkühlung. Ne?
0: Ganz genau, Hauptsache Abkühlung. Aber das ist nicht unbedingt überall dort, wo es ein Bad gibt oder gäbe oder gab.
1: Richtig, denn es gibt einige Bäder und die sind ja auch mitten in der Hochsaison. Aber in Dresden, genau genommen das Luftbad Dölsten in Dresden, das hätte auch gern aufgemacht. Aber kurz vor Beginn der Freibadsaison wurde dem Bad mitgeteilt, ist dieses Jahr nicht. Da kam ein Schreiben vom Gesundheitsamt mit Verweis darauf, dass das mit der Wasseraufbereitung ja alles nicht so gut funktioniere. Man muss dazu sagen, das Luftbad Dölsten ist ein historisches Bad, über 100 Jahre alt und hat keine automatische Wasseraufbereitungsanlage. Aber das war in den vergangenen Jahren auch kein Problem. Da wurde das Wasser nämlich manuell gereinigt und da gab es auch jedes Jahr die Genehmigung dafür. Dieses Jahr, wo sich nichts geändert hat, wird diese Genehmigung verweigert. Und im Rathaus, da gibt's wohl auch ziemlich viel Ärger darüber. Der Sportbürgermeister sagt, geht gar nicht, wir würden das gern öffnen. Aber offensichtlich ist eine Neubesetzung im Rathaus der Grund für diese andere Meinung. Auf jeden Fall viel Ärger, viel Frust und keine Möglichkeit zur Abkühlung in diesen Tagen. Wir greifen das Ganze auf und gucken mal, wie könnte es da weitergehen und gibt es eine Chance, dass das Bad in diesem Jahr noch öffnet.
0: Man kann ja alles regeln, aber jetzt gerade kurz vor der Saison, wie das wieder kommt. Naja, manchmal ist ja so eine Akte auch geduldig. Ne? Also wir gucken heute, 19 Uhr, Sachsen-Spiegel.

Sechs Minuten noch bis halb vier. Eine Sofortmeldung aus dem MDR Sachsen Verkehrsservice. Vorsicht auf der A9 Richtung Berlin. Zwischen Hermsdorf Süd und Hermsdorfer Kreuz liegen Holzteile auf der rechten Fahrspur.

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3: Schönen guten Tag. Am Abend ist es meist sonnig, es bleibt trocken bei Temperaturen um 30 Grad. In der Nacht ist es dann sternenklar und trocken. Die Temperaturen gehen auf 21 bis 15 Grad zurück. Morgen gibt es wieder viel Sonne bei Höchstwerten von 33 bis 37 Grad.
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3: Die Hitzewelle rollt. Bis zu 40 Grad sind fürs Wochenende angekündigt. Mein Kollege Micha Steinbachs war heute Vormittag in Dresden unterwegs.
4: Morgens um kurz nach 8 am Albertplatz in der Dresdner Neustadt. Noch ist es unter 30 Grad. Auf der Straße blockieren rund 15 Klimaaktivisten der Gruppe Extinction Rebellion den Autoverkehr.
5: Hitzefrei für Klimaaktivisten gibt es wahrscheinlich nicht, oder?
6: Nein. Hier geht es ja gerade darum, dass in dieser Stadt zu wenig Grün ist, zu wenig Möglichkeiten, um Schatten zu suchen. Und da müssen wir natürlich gerade im Sommer, gerade an den Hitzetagen raus.
5: Worauf wollen Sie denn eigentlich mit Ihrer Aktion hinweisen?
6: Dass wir hier in der Stadt, die Stadtgesellschaft, aber natürlich auch die Stadtverwaltung, es in der Hand haben, wie sehr sich die Stadt im Vergleich zum Umland erhitzt. Aktuell ist es so, dass wir hier sehr viel auf Beton und Asphalt setzen und nicht so sehr auf Grün.
4: An 4 Stellen versperren die Teilnehmer jeweils 7 Minuten den Autos die Durchfahrt. Einige Fahrer sind ausgestiegen.
5: Darf ich Sie mal fragen, haben Sie dafür Verständnis?
7: Ja, natürlich habe ich dafür Verständnis. Ja, finde ich gut, dass die das machen. Ist mal so eine kleine Entschleunigung, ne?
8: Ich habe Bewerbungsgespräch. So ein Quatsch. Klimaschutz. Ich habe das Auto laufen. Wie in so einem Müll.
4: Ein paar hundert Meter weiter auf der Hauptstraße hat die Stadt einen neuen Wasserspender aufgestellt. Der wird auch genutzt.
5: Ich habe gerade gesehen, Sie haben sich hier Wasser geholt. Ja. Finden Sie das eine gute Sache, dass man hier Wasser bekommen kann?
9: Ich finde das eine großartige Sache. Ich denke, dass es in vielen Städten sowohl diese Wassereinrichtungen als auch sowas wie öffentliche Toiletten oder sowas einfach sicherstellen, dass Menschen einerseits wie ich, die einfach vorbeikommen, aber auch Menschen, die vielleicht auf der Straße leben, Zugang zu so basalen Sachen haben, die bei solchen Temperaturen einfach super notwendig sind.
4: Per Knopfdruck versprüht der Wasserspender eine frische Brise, in die man sich reinstellt.
5: Man muss sich schon ganz reinstellen, oder?
10: Ja, aber es ist schön frisch, ja. Toll.
4: 2 Stunden später auf dem Wochenmarkt am Alaunplatz in der Dresdner Neustadt. Wegen der Hitze machen die Märkte in der Stadt heute früher Schluss. Auch die Ware muss geschützt werden, erklärt der Käseverkäufer.
11: Naja, dass die Theke im Prinzip so abgedeckt ist, dass die Kälte halt drin bleibt. Also das Kühlaggregat ist schon an der Grenze. Also die Hänger sind eigentlich, ja, ich sag mal so bis 30, 32 Grad ausgelegt. Und das ist natürlich die Herausforderung, den Hänger so kühl zu halten, dass das dann funktioniert, ob es passt.
5: Aber um 14 Uhr ist dann Schluss und das reicht dann auch?
11: Das reicht völlig, also weil dann die Temperatur ja zum Nachmittag eigentlich erst die große Hitze kommt.
4: Dieser Kunde hat für die kürzeren Marktzeiten Verständnis.
12: Soll ja nicht verderben, die Ware.
5: Und nachmittags auf dem Wochenmarkt werden Sie wahrscheinlich eh nicht, oder?
12: Auch nicht möglich. Durch die Wärme bleibe ich lieber zu Hause drinnen bei meiner Frau.
3: Soweit Micha Steinbachs von seinem Stadtspaziergang durch Dresden. Für die neue Außenstelle des Humboldt-Gymnasiums Radeberg ist heute Mittag der Grundstein gelegt worden. Die Außenstelle entsteht auf dem ehemaligen Eschebach-Gelände. Das neue Gebäude soll einmal Platz für knapp 600 Schülerinnen und Schüler der Klassenstufen 5 bis 7 bieten. Polizisten haben gestern Abend in Dresden 2 mutmaßliche Graffiti-Sprüher gefasst. Ein Zeuge hatte die Polizei informiert, dass Jugendliche gerade die Albertbrücke auf Neustädter Seite besprühen. Der Zeuge verfolgte auch die flüchtenden Täter. So gelang es den Beamten, die beiden 17-Jährigen zu stellen. Sie hatten die Sprühutensilien noch bei sich. An der Brücke fanden die Polizisten dann 4 frische Graffiti, 17 Meter lang und über 2 Meter hoch. Die beiden Jugendlichen müssen sich nun wegen Sachbeschädigung verantworten. Im Rathaus Coswig gibt es seit heute eine neue Kunstausstellung. Zu sehen sind Werke des in Großenhain lebenden Hobbykünstlers Heiko Krone. Zeichnungen und Gemälde mit Landschafts- und Gebäudeansichten. Soweit die Regionalnachrichten für Dresden, das Elbland, die Sächsische Schweiz und das Osterzgebirge.
13: Ja, ist überschaubar, der MDR Sachsen Verkehrsservice. A4 zunächst Richtung Görlitz zwischen Ohan und Uist, 15 Minuten Stau. Die B96 ist zwischen Oberkainer und Ebendörfel nach einem Unfall gesperrt. Im Landkreis Mittelsachsen die Straße zwischen Weißenborn und Lichtenberg, auch hier ist ein Unfall passiert. Die B182 ist zwischen Oppitsch und Strehla wegen der anhaltenden Unfallrekonstruktion auch noch gesperrt. Ansonsten einige Blitzer, B173 am Ortseingang von Zwickau aus Richtung Lichtentanne, auf der B184 zwischen Rackwitz und Schortau und in Leipzig in der Permoser Straße stadtauswärts. Sobald sich was Neues ergibt, während Sie unterwegs sind, können Sie uns kostenfrei immer Bescheid geben. 0800 6375 637. Schnell und aktuell, der MDR Sachsen Verkehrsservice.
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0: am schönen Monat Mai 81 damals, als die Pointer Sisters von einem romantischen Liebhaber schwärmten, der es mit seiner sanften Art ganz, ganz ruhig angehen lässt. Ja, so ein bisschen großzügiger und vor allem schneller geht's zurück in die späten 60er.
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0: Der 25. Juni 1967, der steht heute bei uns im Scheinwerferlicht, technisch und musikalisch. Und darüber spreche ich jetzt mit Andreas Kleint aus Stolpen. Hallo, Herr Kleint.
2: Hallo, hallo.
0: Wir wollen es jetzt ein bisschen zusammenbringen und hören nochmal an, was unsere Collage aus diesem Tag gemacht hat.
3: Satelliten umkreisen die Erde in exakt der gleichen Geschwindigkeit, in der die Erde um ihre eigene Achse rotiert.
4: Ein moderner geostationärer Satellit kann bis 6 Tonnen wiegen im Vergleich zu den 68 oder 77 Kilos von der ersten Satellit.
3: 34 Filmsequenzen aus 42 Orten bildeten ein Kaleidoskop.
0: Ja, ein Satellit, die Beatles, Herr Kleint, was hatte sich denn an diesem 25. Juni ereignet? Da muss man sich ja schon ein Stück zurückerinnern, falls das geht. Was sagen Sie?
2: Das war die Satellitenübertragung des Liedes von Beatles, All You Need Is Love. Mhm. Ja, knapp 5 Minuten. Im DDR-Fernsehen, wohlgemerkt. Im DDR-Fernsehen, schwarz-weiß, natürlich, ja. Und das war die erste Satellitenübertragung überhaupt weltweit. Was die Musik betrifft, ich weiß nicht, ob das noch was anderes gab, weiß ich jetzt nicht genau, aber auf jeden Fall war der Musiktitel weltweit zu hören.
0: Auf jeden Fall. Also Sie sagen Schwarz-Weiß-Fernsehen. Haben Sie das gesehen oder wie?
2: Ja, ja, ich war live mit 11 Jahren vor dem Fernseher mit großen Augen.
0: Ach, guck.
2: Ist die Familie saß damals, mein Bruder, meine Eltern und so weiter.
0: Ja, ja.
2: Wir hatten damals ein Gerät, ein Standgerät von Raffena.
0: Okay,
2: was? Und da haben wir das geguckt.
0: Wie man sich...
2: Ja,
0: wie man sich an einen 25. Juni 1967 erinnern kann, ist unfassbar.
2: Kann ich mich noch erinnern.
0: Ja, ja. Herr Kleint, Sie haben gerade gesagt, Sie erinnern sich an die Beatles-Übertragung und wissen nicht, ob noch was anderes dabei war. Our World, unsere Welt, Augenblicke aus 5 Kontinenten. Ich habe es mir natürlich auch ein bisschen aufgeschrieben, hieß diese Live-Sendung damals. Man hat da Filmschnipselchen aus 42 verschiedenen Orten auf der ganzen Welt gezeigt. Und die Beatles, die haben insofern dazu beigetragen, dass sie in ihr Studio, ins Studio One, in den Abbey Road Studio in London marschiert sind und dort ihren Hit All You Need Is Love eben für diese Übertragung gespielt haben. Und das haben wirklich 400 Millionen zu Hause gesehen, auch der kleine Andreas.
2: Genau, von der BBC, genau.
0: Sehr alles schön, da. Wunderbar.
2: Ja, also, das war schön. Und seitdem bin ich dann infiziert gewesen. Ne? Also da gab es nichts anderes, da musste irgendwie gesucht werden. Gab es so Titels in DDR-Radio, aber ging ja nicht anders damals.
0: Aha.
2: Und ja...
0: Von da an waren Sie sozusagen ein kleiner Beatles-Maniac.
2: Na, so ungefähr. Die Stones und so weiter. Ne?
0: Schön.
2: So war die
0: also,
2: Zeiten.
0: Sie klingen quick, lebendig und fidel bei der Wärme. Alles gut?
2: Ja, passt alles zusammen.
0: Passt alles. Okay. Ich würde sagen, alles richtig gemacht. Sie bekommen unseren limitierten MDR Sachsen Thermobecher auch für die kalten Getränke, falls es mal wieder irgendwie rausgeht bei der Hitze. Und also kommen Sie ja vor allem gut durch die heißen Sommertage bis Sonntag. Danach kühlt es hoffentlich ein bisschen ab.
2: Genau, alles klar. Vielen herzlichen Dank,
0: Herr Kleint.
2: Und alles Gute auch fürs Team.
0: Ja. Gerne. So, und morgen vorm Wochenende folgt natürlich noch ein schönes, schweres Rätsel. Das hat dann natürlich mit dem 26. Juni in der Geschichte zu tun. Die müssen jetzt sein, die Beatles. All you need is love.

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2: Ja, man kann ja nicht nur viel trinken bei der Hitze, kriegt man ja echt einen Wasserbauch. Aber was schlagen denn die Ärzte vor? Am besten Obst und Gemüse mit ganz viel Flüssigkeit, vor allem Melonen, Gurken, Tomaten, alles lecker, auch Erdbeeren. Und Blattsalate sind gut, ja, mehr passt dann sowieso nicht rein, ne? Wer hat bei fast 40 Grad schon Hunger? Ja, fast 40, sage ich deswegen, weil wir heute Nachmittag 31 bis 36 haben, dann eine etwas kühlere Nacht bei 20 bis 16 Grad. Aber morgen geht dieses trocken, heiße Hochsommerwetter mit bis zu 37 Grad weiter und wird dann am Wochenende mit 40 Grad getoppt. Sie wissen hoffentlich schon, wo Ihr kühles Plätzchen ist.
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3: Mit Andreas Kalb. Schönen guten Tag. Wegen der anhaltenden Hitzewelle werden Sachsens Autobahnen derzeit verstärkt auf Schäden kontrolliert. Wie die Autobahn GmbH des Bundes mitteilte, können sich besonders alte und stark in Anspruch genommene Fahrbahnen aus Beton aufwölben und brechen. Das Risiko bestehe unter anderem auf der A4 zwischen Dresden Flughafen und Dresden Neustadt. Dieser Abschnitt sei fast 30 Jahre alt und soll nächstes Jahr erneuert werden. Aber auch Asphaltdecken können sich bei großer Hitze verformen und Spurrinnen bekommen. Autofahrer, die Schäden bemerken, werden gebeten, die Polizei zu informieren. Sachsens Landtag entscheidet heute über einen Aktionsplan zur Stärkung des Handwerks. CDU, SPD und Grüne wollen unter anderem den Meisterbonus von 2.000 auf 3.000 Euro erhöhen. Der handwerkspolitische Sprecher der CDU-Landtagsfraktion Kai Ritter sagte dem MDR, man wolle damit ein Zeichen setzen. Eine komplett kostenfreie Meisterausbildung sei mit der aktuellen Haushaltslage aber nicht finanzierbar. Die AfD hatte eine noch höhere Prämie gefordert. Der Sächsische Handwerkstag begrüßte den Aktionsplan. Er müsse nun schnell beschlossen und umgesetzt werden. Die Deutsche Bahn will den Großteil ihrer maroden Infrastruktur bis zum Jahr 2035 sanieren. Wie die neue Bahnchefin Evelyn Palla mitteilte, wird sich die Pünktlichkeit im Fernverkehr voraussichtlich erst in 4 Jahren langsam wieder verbessern. Erstes Ziel sei, dass 80% der Züge ohne größere Verspätungen ankommen. Dafür will sich die Bahn von, nach eigenen Angaben, unrealistischen Zielen wie einer Verdopplung der Fahrgastzahlen verabschieden. Stattdessen solle der Schwerpunkt auf die Reparatur des Schienennetzes gelegt werden. Die Bahn hatte heute gemeldet, dass erstmals seit Jahren wieder ein positives Betriebsergebnis erzielt werden konnte. Heute Abend beginnen die 17. internationalen Schostakowitsch-Tage in Gorisch in der Sächsischen Schweiz. Bis zum Sonntag werden Interpreten aus aller Welt und ein internationales Publikum in dem kleinen Kurort erwartet. MDR Sachsen Kulturredakteur Michael Ernst stellt das Festival vor.
4: Seit 2010 zieht dieses kleine, aber feine Festival namhafte Künstlerinnen und Künstler in die Konzertscheune Gorisch. In diesem Jahr mit dem besonderen Schwerpunkt von Tacheles, dem Jahr der jüdischen Kultur in Sachsen. Jüdische Musik hat nicht nur das Schaffen von Schostakowitsch beeinflusst, er hat sich auch für jüdische Komponisten eingesetzt.

0: Im Landkreis Mittelsachsen ist die Straße zwischen Weißenborn und Lichtenberg nach einem Unfall gesperrt. Ansonsten schön aufs Tempo achten, es wird geblitzt. Auf der B173 am Ortseingang von Zwickau aus Richtung Lichtentanne. Auf der B184 zwischen Rackwitz und Schortau. In Kretschwitz einer Richtung Neuendorf am Ortseingang von Meißen in der Dresdner Straße Richtung Sörnewitz. Und auf der A9 Richtung Berlin am Schkeuditzer Kreuz direkt in der Überfahrt zur A14 in Richtung Dresden. Also sobald sich noch was ergibt, Sie können kostenfrei durchrufen und uns die Info abgeben unter 0800 637 5637. Guten Weg weiter, schnell und aktuell, der MDR Sachsen Verkehrsservice.
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0: Ja, manchmal kommen so die Infos von draußen ganz, ganz fix. Die drei Top 3 Verkaufsschlager momentan in den Elektromärkten. Natürlich kleine Klimageräte, Ventilatoren, aber vor allem Eismaschinen. Ja, im Supermarkt gehen die Kühltaschen weg wie nix. Denn mit kühlen Getränken und Gedanken alleine kommen wir heute auf gar keinen Fall weiter.
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0: 10 auf 4 gleich. Sie hören eher Sachsenradio. Dann wagen wir uns mal kurz raus in den Garten. Einige werden die Balken mehr, die Bekannten, wohl immer noch haben. Und auch auf den Feldern sind noch Maschinen von Fortschritt im Einsatz. Der VEB Kombinat Fortschritt Landmaschinen war ja einst einer der ganz großen Betriebe in der DDR und der ist dann im Zuge der Wende zerschlagen worden. Die Marke aber existiert noch in der Maschinenfabrik Stolpen. Elena aus unserer Morgensendung war heute früh dort und hat auch den Gründer Eckhard Krönert kennengelernt. Er ist mittlerweile 84, hatte nach der Wende den Standort in Stolpen übernommen und weitergeführt. Eine ziemlich große Aufgabe. Das sagt der Chef heute und Gründerssohn Jens Krönert.
1: Die größte Herausforderung ist gewesen, in diesem Transformationsprozess aus einer ferngesteuerten Wirtschaft eine im Unternehmen gelebte Produktion und Wirtschaft wieder aufzubauen. Und das habe ich gelernt, das geht nur mit Menschen. Nicht nur den Menschen, die durch die Gegend fahren oder so wie ich die Kontakte pflegen zu verschiedenen Kunden, sondern eben auch den Menschen hier im Unternehmen, die was auf die Beine stellen und manchmal auch Dinge ermöglichen, die man schier für unmöglich hält.
0: Und genau diese Menschen, nämlich seine Mitarbeiter, waren damals der Antrieb für Eckhard Krönert in Stolpen weiterzumachen.
2: Die Stolpner waren pünktlich, zuverlässig und es gab so gut wie keine Streitereien über welche Thema. Ich war der Chef. Und was gesagt wurde, das stimmte und wurde gemacht.
0: Ja, mit 50 seiner Angestellten hat Eckhard Kröner damals weitergemacht. Heute führt nun sein Sohn das Familienunternehmen und er ist genauso zufrieden mit seiner Mannschaft.
1: Ich glaube, an dem Betriebsklima und an dem Zusammenhalt hat sich nicht wesentlich etwas geändert, aber es haben sich natürlich die Umstände drumherum geändert. Und insofern ist es vielleicht nicht mehr ganz so einfach.
0: Ja, klar, die Zeiten verändern sich, aber dieses Unternehmen entwickelt sich parallel einfach weiter. Heute werden in Stolpen zum Beispiel Maschinen für eine Firma aus Australien zusammengebaut. Also weiter ganz, ganz viel Glück nach Stolpen. Und jetzt für Sie unterwegs eine Sofortmeldung aus dem MDR Sachsen Verkehrsservice. Bitte auf der A14 Richtung Dresden Acht geben. Zwischen Kleinpösner und dem Dreieck Partenaue liegen Plastikteile.

0: Was für ein Hallo und vor allem großes Aufatmen heute im Vogtland. In der kleinen Gemeinde Steinberg ist der neu gebaute Kindergarten Steinberg-Lichtel nämlich eingeweiht worden. Ja, warum das für so viel Erleichterung sorgt? Für den Ort ist es ein wahres Happy End nach einer großen Katastrophe. Denn vor knapp 2 Jahren war das Kita-Gebäude im Ortsteil Rotenkirchen durch einen verheerenden Brand komplett zerstört worden. Ja, aber nun anstatt den Kopf in den Sand zu stecken und erstmal zu jammern, hat die Gemeinde ein Turbo-Bauprojekt auf die Beine gestellt und das ist tatsächlich fertig, komplett. Bernd Schädlich hat die neue Kita schon besucht.
1: In unserem neuen Kindergarten.
2: Mit einem Ständchen, strahlenden Augen und jeder Menge Neugier nehmen die Kinder der Kita Steinberg-Wichtel ihr neues Zuhause in Beschlag.
3: Also ich finde es richtig toll. Das ist der schönste Kindergarten.
4: Mir gefällt, dass wir eine Couch haben und dass wir oben das Klettergerüst und Lego haben.
5: Die Schaukel und die Rutsche.
6: Ich bin glücklich, dass wir jetzt wieder einen neuen Kindergarten haben.
2: Mindestens genauso glücklich ist auch Steinbergs Bürgermeister Andreas Gruner. Den verheerenden Brand am 15. Mai 2024 hat er dennoch nicht vergessen.
7: Für mich war an dem Tag ein Stück weit die Welt zu Ende. Wir haben auch in der Trümmer gesehen. Von dem Gebäude war nichts mehr übrig. Wir haben am 8. Mai vorigen Jahres den ersten Spatenstich gesetzt. Mich erwischt es jetzt noch völlig emotional, wenn ich jetzt hier reingehe. Es ist ein Traum für uns.
2: Ein Traum, der in Rekordzeit wahr wurde. Vom Gemeinderat über Planungsbüro, den Behörden beim Landkreis bis hin zu den Baufirmen, alle hätten für die Kita den Turbo gezündet.
7: Wir haben ja schnell eine neue Kita gebraucht und deswegen haben wir hier gesagt, das Motto ist Gas geben. Das haben alle durchgehalten, vom Kleinsten bis zum Größten.
2: Während der Bauzeit waren die Kinder in Räumen der freikirchlichen Gemeinde von Rotenkirchen untergebracht. Die Rückkehr jetzt ist auch für Kita-Chefin Mandy Neuchenbauer und ihr Team etwas Besonderes.
8: Wir haben Bänder gebastelt und die abgeschnitten jeden Tag. So ein bisschen das Fieber noch angeheizt, ne, hierher. Und wir freuen uns alle unglaublich sehr und sind unglaublich stolz.
2: Das neue Gebäude mit 55 Plätzen ist nicht nur hell, freundlich und hat ein optimales Raumkonzept. Durch viele kreative Ideen sollen sich die Kinder rundum wohlfühlen.
8: Die Highlights sind, dass wir uns an den Waldfarben orientiert haben, an der Natur. Das viele echte Holz. Es ist nicht nur Dekor. Der Fußboden, die Tapete, das wurde extra für uns angefertigt.
2: Möglich wurden diese Extras durch eine Welle der Solidarität nach dem Brand. Etliche Firmen, Vereine und unzählige Privatpersonen hätten für die Kita gespendet, sagt Bürgermeister Andreas.
7: Wir konnten einen erheblichen Anteil der Inneneinrichtung über die Spenden finanzieren. Und dafür sind wir sehr, sehr dankbar allen, die uns hier unterstützt haben.
2: Insgesamt hat die neue Kita gut 2 Millionen Euro gekostet. Sie wird keinen Cent teurer als ursprünglich geplant, so Gruner. Am Montag geht's dann bei den Steinberg-Wichteln in Rotenkirchen so richtig los.
1: Ja.

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7: Schönen guten Tag. Am Abend ist es meist sonnig, es bleibt trocken bei Temperaturen um 30 Grad. In der Nacht ist es dann sternenklar und trocken. Die Temperaturen gehen auf 21 bis 15 Grad zurück. Morgen gibt es wieder viel Sonne bei Höchstwerten von 33 bis 37 Grad.
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7: Was für ein Wetter. Temperaturen über 30 Grad und es soll noch wärmer werden. Für den Körper sind diese Temperaturen eine Belastung. Die Stadt Dresden bietet deshalb ein Hitzeportal an. Unter anderem mit Hinweisen zu kostenlosen Wasserspendern, mit Hitzetipps und vor allem kühlen Orten. Patricia Klime und Carsten Wolf berichten.
8: Sonnenschutz kommt in jede Hitzeschutztüte, genauso wie Schattenspender oder Wasserflaschen, gepackt im Gesundheitsamt Dresden. Für Menschen ohne festen Wohnsitz, Senioren und Kindergärten. Zum ersten Mal haben die Mitarbeiterinnen hier auch eine interaktive Karte kühler Orte entwickelt, sagt Marit Grunwald vom Gesundheitsamt der Stadt Dresden.
9: Da haben wir ganz viele Orte in der Stadt in Dresden gesammelt, also Orte im Freiraum, das heißt schattige Parks, schattige Spielplätze, aber auch zum Beispiel öffentlichen Friedhöfe, wo man sich aufhalten kann. Die Freibäder haben wir mit drauf. Und dann haben wir Innenräume gesammelt. Was uns ganz wichtig war, wo gibt es keinen Kaufzwang? Also wo kann ich in ein Gebäude reingehen, ohne dann gleich ein Ticket zu ziehen?
8: Auf der Homepage der Stadt weist diese Karte etwa 100 kühle Orte aus.
9: Dunkelgrün haben wir die Bereiche markiert, wo wir über 70% Verschattung haben. Also wo wir wissen, die Baumkronen, die sorgen hier für eine angenehme Kühle im Sommer. Und wenn man dann auch näher reinzoomt, das sind dann sozusagen schattige Bänke unter Bäumen, wo man dann aussuchen kann. Und ein Spielplatz, der vor allem auch gut im Schatten liegt.
8: Einer dieser empfohlenen Orte mitten im Zentrum ist das Café Aha, wo jeder seine Wasserflasche auffüllen kann. Kostenlos, Geschäftsführerin Claudia Greifenhahn.
10: Aus unserer Sicht sollte jeder, der Durst hat, die Möglichkeit haben, den auch zu stillen. Wenn es Leitungswasser gibt wie bei uns, was besonders gut ist, dann bin ich auch bereit, es rauszugeben.
8: Kirchen sind bei den empfohlenen kühlen Orten auch dabei, genauso wie Bibliotheken und Museen. Das Albertinum mit seinem Lichthof im Eingangsbereich ist wohltemperiert und für alle offen, Direktorin Hilke Wagner.
11: Wir sehen hinter mir die ABC-Tische, da wird Deutsch gelernt. Es gibt Herren, die sich hier zum Schachspielen treffen. Man kann hier Tischtennis spielen, man kann aber auch Filme sehen. Und hier haben wir doch durch die dicken Mauern ganz angenehme Temperaturen.
8: Zusätzlich helfen noch mobile Trinkwasserbrunnen, ausgestattet mit Nebeldüsen, gegen die Hitze in der Großstadt Dresden.
7: Für die neue Außenstelle des Humboldt-Gymnasiums Radeberg ist heute Mittag der Grundstein gelegt worden. Die Außenstelle entsteht auf dem ehemaligen Eschebach-Gelände. Das neue Gebäude soll einmal Platz für knapp 600 Schülerinnen und Schüler der Klassenstufen 5 bis 7 bieten. Mit einem City-Pop-Festival werden heute die Filmnächte am Dresdner Elbufer eröffnet. Bis Ende August gibt es dann im Rahmen der Filmnächte mehr als 100 weitere Veranstaltungen, Kinoabende und Open-Air-Konzerte. Zu erleben sind Künstler wie Mark Forster, aber auch Roland Kaiser ist wieder mit seiner Kaisermania zu Gast. Die Tickets für alle vier Abende sind aber bereits ausverkauft. Voriges Jahr waren bei den Filmnächten 215.000 Besucher gezählt worden. Das waren weniger als im Vorjahr. Der Besucherrückgang wurde auf den zeitweise kühlen und verregneten Sommer zurückgeführt. Die Stadt Freiberg hat die traditionelle Bergparade zum Bergstadtfest am Sonntag abgesagt. Das Abschlussfeuerwerk soll verschoben werden. Als Grund dafür wurden die vorhergesagten hohen Temperaturen und die hohe Waldbrandstufe genannt. Deshalb soll auch die Zahl der Sonnenschirme auf den Plätzen verdoppelt bis verdreifacht werden. Zudem werden Sprühvernebler installiert. Das 39. Bergstadtfest in Freiberg wird heute um 18 Uhr mit einem Fassanstich eröffnet. Das Fest wird von MDR Sachsen präsentiert. Soweit die Regionalmeldungen für Dresden und das Umland.
12: Und Infos aus dem Feierabendverkehr für Sachsen. Vorsicht zunächst auf der A9 Richtung Berlin. Es liegen zwischen Eisenberg und Reußig Fahrzeugteile. A13 Richtung Berlin. Zwischen Bronco und Kralau steht ein defektes Fahrzeug auf der rechten Spur. A14 Richtung Magdeburg zwischen Klinger und Nauenhof, Stau nach einem Unfall. Vorsicht auf der A14 Richtung Dresden zwischen Kleinpösner und dem Dreieck Partenaue liegen Plastikteile. Im Landkreis Mittelsachsen ist die Straße zwischen Weißenborn und Lichtenberg nach einem Unfall gesperrt. Blitzer? Na, aber klar. A9 Richtung Berlin am Schkeuditzer Kreuz in der Überfahrt zur A14 Richtung Dresden. Weiter einer auf der B87 Ortsumgehung Allenburg Höhe Muldenbrücke Richtung Torgau. Geblitzt wird auf der B173 am Ortseingang von Zwickau aus Richtung Lichtentanne und auf der B184 zwischen Rackwitz und Tschortau. Und wir sind gerne auf Ihre Mithilfe angewiesen, wenn Sie von unterwegs was melden können. Sehr gerne, kostenfrei unter 0800 6375 637. Kommen Sie gut nach Hause. Schnell und aktuell der MDR Sachsen Verkehrsservice.
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Chef, Ringo Starrs zweite professionelle Leidenschaft neben der Musik. Ja, für die Beatles-Chroniken wirklich Gold wert. In der Beatles-Zeit hat er so viele Ereignisse und kleine Erlebnisse immer wieder fotografiert und später ein ganz tolles Fotobuch als Zeitdokument rausgebracht, das eben heißt, wie dieser Solo-Welthit aus dem Jahr 73, Photograph. So, ein Jahrzehnt weiter in die 80er. Das war die Zeit von Talk Talk und It's a Shame.

0: Sachsen lässt sich so langsam auspendeln Richtung Donnerstag Feierabend, aber da steht trotzdem noch ein Höhepunkt bevor, ein sportlicher.
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0: Ich weiß nicht, wie Sie das so empfinden, aber ich glaube, so langsam ist die WM-Stimmung ein bisschen am Klettern in Fußball-Deutschland. Um 22 Uhr spielt das Nagelsmann-Team ja vor den Toren von New York gegen Ecuador sein drittes und letztes Gruppenspiel. Und unser Mann am Big Apple, Thomas Kunze, der ist schon seit 2 Tagen in der Stadt. Thomas, New York ist ja die ganze Zeit, 365 Tage im Jahr, quirlig und aufgedreht und kommt nicht zur Ruhe. Was ist denn jetzt von der Weltmeisterschaft zu spüren in Harlem, in Brooklyn und Manhattan? Big Apple, Big Stimmung?
2: Ja, eher nüchtern. Also New York, so will ich es mal formulieren, stört sich wenig an dieser Weltmeisterschaft. Im Central Park füttern sie die Tauben, gehen joggen oder halt mit dem Hund spazieren. Am Times Square stehen die Touris und machen ihre Fotos. Und am Museum of Modern Art ist die Schlange wie immer lang für alle Kunstfans. Ab und an, da sieht man mal ein Trikot oder auch ein Pub, der mit den WM-Übertragungen wirbt. Aber insgesamt ist es schon sehr verhalten. Das liegt natürlich auch daran, dass das Stadion 14 Kilometer entfernt in New Jersey liegt, also in einem anderen Bundesstaat, auf der anderen Flussseite. Die Anreise ist kompliziert. An den Spieltagen, da geht's. Da haben zum Beispiel auch die norwegischen Fans den Times Square eingenommen und da gemeinsam gerudert. Aber wie gesagt, New York reibt sich nicht an diesem Mega-Event. Wer allerdings wirklich aktiv nach WM-Stimmung sucht, speziell heute beim Deutschlandspiel gegen Ecuador, der muss zwingend nach Chelsea ins German House of Soccer vom Deutschen Fußballbund. Da geht die Post wirklich ab. Das ist ein offener Treffpunkt für alle deutschen Fans und auch die, die es nicht sind. Wir haben dort zum Beispiel schon Jürgen Klinsmann getroffen. Mario Götze war auch schon da. Dazu gibt's Platz für mehrere hundert Fans. Das macht wirklich Spaß. Das fühlt sich sehr nach Weltmeisterschaft an. Also es gibt sie, die WM-Stimmung in New York. Man muss nur wissen, wo.
0: Ja, auf jeden Fall im West Rutherford in New Jersey im Stadion. Dort ist um 22 Uhr unsere Zeit Anstoß zum letzten Gruppenspiel. Ist eigentlich umgekehrt. Ecuador, Deutschland. Ja, mit dem ersten sind sie live dabei.

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8: Die Hitze drückt weiter heute Abend bei 27 Grad im oberen Gebirge und bis 30 Grad im Tiefland. Der leichte Wind ist ziemlich schwach auf der Brust. Nachts kühlt es bei sternenklarem Himmel auf 20 bis 16 Grad. Auf dem Erzgebirgskamm bis auf 13 Grad ab. Immerhin, aber morgen nimmt uns die Hitze dann noch ein bisschen fester in die Zange. Kaum Wölkchen. Sonne von früh bis spät macht 32 bis 37 Grad, je nach Höhenlage. Ja, und das Wochenende, das toppt die Hochsommerwoche mit bis zu 40 Grad. Es tropft höchstens von unserer Stirn, aber noch nicht aus dicken Regenwolken.
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9: Mit Andreas Kalb. Schönen guten Tag. Wegen der anhaltenden Hitzewelle werden Sachsens Autobahnen derzeit verstärkt auf Schäden kontrolliert. Wie die Autobahn GmbH des Bundes mitteilte, können sich besonders alte und stark in Anspruch genommene Fahrbahnen aus Beton aufwölben und brechen. Das Risiko bestehe unter anderem auf der A4 zwischen Dresden Flughafen und Dresden Neustadt. Dieser Abschnitt sei fast 30 Jahre alt und soll nächstes Jahr erneuert werden. Aber auch Asphaltdecken können sich bei großer Hitze verformen und Spurrinnen bekommen. Autofahrer, die Schäden bemerken, werden gebeten, die Polizei zu informieren. Im Sächsischen Landtag wurde am Mittag über Pläne diskutiert, die eigenständigen Landesämter für Denkmalpflege und Archäologie in die Landesdirektion einzugliedern. Die Ministerin für Infrastruktur und Landesentwicklung Kraushaar bekannte sich dazu, dass historisches Erbe bewahrt werden müsse. Das stünde einer Modernisierung staatlicher Verwaltung aber nicht im Weg. Skeptisch äußerten sich die Grünen. Sie befürchten eine stärkere politische Einflussnahme und eine Abwertung der Fachgebiete. Die Sächsische Akademie der Künste, der Sächsische Heimatschutz und weitere Organisationen sprechen von einer Zerschlagung traditionsreicher und erfolgreicher Einrichtungen. Einen ausführlichen Bericht zur der Debatte hören Sie im Radioreport von MDR Sachsen ab 18 Uhr. Die Deutsche Bahn will den Großteil ihrer maroden Infrastruktur bis zum Jahr 2035 sanieren. Wie die neue Bahnchefin Evelyn Palla mitteilte, wird sich die Pünktlichkeit im Fernverkehr voraussichtlich erst in 4 Jahren langsam wieder verbessern. Erstes Ziel sei, dass 80% der Züge ohne größere Verspätungen ankommen. Dafür will sich die Bahn von nach eigenen Angaben unrealistischen Zielen wie einer Verdopplung der Fahrgastzahlen verabschieden. Stattdessen solle der Schwerpunkt auf die Reparatur des Schienennetzes gelegt werden. Die Bahn hatte heute gemeldet, dass erstmals seit Jahren wieder ein positives Betriebsergebnis erzielt werden konnte. Bei der Fußball-Weltmeisterschaft trifft die deutsche Mannschaft im letzten Gruppenspiel am Abend auf Ecuador. Deutschland steht als Gruppensieger bereits fest. Personelle Experimente sind aber zumindest zu Beginn des Spiels nicht zu erwarten, wie Silke Heine berichtet.
10: Einspielen für die K.O.-Runde, das ist die Marschrichtung für das Team von Bundestrainer Julian Nagelsmann. Entsprechend hält sich die Rotation in seiner Mannschaft in Grenzen. Er wird lediglich nötige Wechsel in der Startelf vollziehen. Antonio Rüdiger kommt für den verletzten Nico Schlotterbeck. David Raum beginnt für Nathaniel Braun von Anfang an. Dennis Undaff nimmt erneut auf der Bank Platz. Ecuador hat genau wie die anderen deutschen Gruppengegner Elfenbeinküste und Curaçao mit Siegen noch die Chance auf die K.O.-Runde. Außerdem fallen am kommenden WM-Tag die Entscheidungen in den Gruppen D und F. Der deutsche Gegner für das 16. Finale am Montag wird voraussichtlich erst nach Ende aller Vorrundenspiele feststehen.
9: Das waren Nachrichten von MDR Sachsen. 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

0: Orgau. Einer auf der B173. Hier wird am Ortseingang von Zwickau aus Richtung Lichtentanne geblitzt und in Kretschwitz Richtung Neuendorf. Neuigkeiten bitte melden, wenn es zeitlich passt. Bei Ihnen ist es kostenfrei 0800 637 5637. Kommen Sie gut voran, schnell und aktuell, der MDR Sachsen Verkehrsservice.
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0: Ja, die Hitze und der Donnerstagfeierabend haben was gemeinsam. Sie sind nicht aufzuhalten. Ja, geben wir Ihnen einen Hit mit von Fleetwood Mac, Don't Stop.

0: schön zum Tanzen. Man müsste mal wieder durch eine Pfütze tanzen können. Ne? Und nur mal so als Idee.
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0: Ach, bleiben wir bei den Tatsachen. Liebe Grit Krämer, grüß dich.
2: Hallo Heike.
0: Wir müssen über diesen Tag nicht viel erzählen. Das weiß jeder, was da so abgelaufen ist heute, wo es getropft hat. Und jeder weiß auch, was uns bis Sonntag erwartet. Aber erzähl doch erstmal, wie tropisch wird denn die kommende Nacht?
2: Ja, das wird eine tropische Nacht. Man spricht ja davon, wenn wir nicht unter die 20-Grad-Marke fallen und mindestens in den Innenstädten, nicht nur in den Großstädten, sondern überall im Innenstadtbereich, wo ja viel Beton herrscht, da werden wir bei 20 Grad stehen bleiben. In freien Lagen geht es runter auf 17 Grad und in mittleren Lagen des Erzgebirges auf 14 Grad. Da ist es also am angenehmsten. Sternenklar ist es überall. Wir haben jetzt so ein paar kleine Wölkchen so in der Osthälfte, die verschwinden. Nachts also kaum noch Wolken. Und morgen geht es sonnenscheinreich weiter. Du hast es ja schon angedeutet, unser Hochhartmut liegt fest. Und die Hitze aus Frankreich kommt jetzt mehr und mehr bei uns an. Morgen haben wir Höchstwerte zwischen 33 und 37 Grad. Also das ist schon eine enorme Belastung für viele.
0: Ja, man musste denken, irgendwo muss doch bei dieser Hitze dann langsam mal ein Regengebiet, ein richtig heftiges Sommergewitter kommen, das es richtig plätschern lässt. Aber da ist gar nichts zu erwarten.
2: Das kommt Sonntagabend, kommen die ersten von diesen Gewittern an. Aber zuvor stellen wir wahrscheinlich am Wochenende böse Rekorde auf. 40 Grad am Sonntagnachmittag sind sogar 41 Grad gerade im Osten von Sachsen möglich. Wir gehören nämlich zu der Region mit Brandenburg, Berlin, wo es nochmal am heißesten wird am Sonntag. Da haben wir fast französische Verhältnisse. Die hatten ja drei Tage lang 40 bis 45 Grad. Und dann kommen sie aber an, die abkühlenden Gewitter. Die werden zum Teil natürlich wieder unwetterartig sein. Sonntagabend sind sie schon möglich in der Nacht zum Montag. Und am Montag sind sie dann aber wirklich da. Da gibt es auch ein paar Schauer ohne Gewitter. Aber viel ist gewitterig, was darunter kommt. Und dann kommt auch ein Temperatursturz nach unten. Am Montag nur noch 20 bis 25 Grad. Ich erinnere, am Sonntag liegen wir bei 35 bis 40 Grad.
0: Da kann man schon von einem Sturz sprechen. Ja, ne? Also der Prozentsatz, der ist schon immens. Also, wir stellen uns drauf ein, Grit. Danke für die Fakten und danke für die Aussicht auf ein bisschen Regen.
2: Gern.
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0: Da sieht man Amadeus doch gleich durch einen wunderschön gestalteten Sommerpark flanieren, oder? Ich hätte da eine Idee, die kleine Gartenschau in Oschatz. Ja, es gibt sie immer noch. Die Stadt und die Macher der großen sächsischen Landesgartenschau vor 20 Jahren, die hatten sich so damals in dieses Konzept und in ihre blühende Stadt verliebt, dass sie beschlossen, alle 5 Jahre so eine kleinere Ausgabe nochmal zu organisieren. Und die halten das auch durch. Am Wochenende ist es wieder soweit. Oschatz feiert zum 4. Mal mit einem Meer aus Blumen und Blüten, tollem Programm und Attraktionen für Gartenfreunde. Also es ist wirklich eine Freude. Wegen der Hitze und Trockenheit haben Rathaus und Oberbürgermeister David Schmidt allerdings kurzfristig arg nachbessern müssen.
1: Es wird eine Herausforderung, aber wir wollen das durchziehen, weil einfach ganz viele Menschen sich hier engagieren. Wir haben Wasserbenebelungsanlagen organisiert. Da waren wir Deutschland bzw. europaweit unterwegs. Die treffen Freitag ein. Somit haben wir dann 2 Stationen, wo die Menschen sich runterkühlen können. Und ja, es werden halt leider die Tiershows werden ausfallen. Das ist natürlich nachvollziehbar. Und auch der eine oder andere Partner hat seinen Auftritt absagen müssen aus gesundheitlichen Gründen.
0: Gut, aber man läuft ja nicht übers heiße Pflaster. Man ist mitten in der Natur, in Blumen, in sich wiegenden Gräsern. Und es gibt ein tolles Programm für die ganze Familie. Von morgen bis Sonntag öffnet diese kleine Gartenschau in Oschatz morgens schon um 9, auch wenn es kühl ist. Und zwischen 13 und 16 Uhr wird so eine Art Siesta gehalten. In dieser Zeit ruht das Programm. Und danach ist dann bis 18 Uhr noch Gelegenheit, die wundervolle bunte Blumenwelt zu genießen. Übrigens, Eintritt ist frei.

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7: Schönen guten Abend. In der Nacht ist es klar und trocken. Die Temperaturen gehen auf 21 bis 15 Grad zurück. Morgen gibt es dann wieder viel Sonne bei Höchstwerten von 33 bis 37 Grad.
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7: Die Hitze macht vielen zu schaffen. Am Wochenende sind bis zu 40 Grad angekündigt. Mein Kollege Micha Steinbachs war heute Vormittag in Dresden unterwegs.
8: Morgens um kurz nach 8 am Albertplatz in der Dresdner Neustadt. Noch ist es unter 30 Grad. Auf der Straße blockieren rund 15 Klimaaktivisten der Gruppe Extinction Rebellion den Autoverkehr.
9: Hitzefrei für Klimaaktivisten gibt es wahrscheinlich nicht, oder?
10: Nein. Hier geht es ja gerade darum, dass in dieser Stadt zu wenig Grün ist, zu wenig Möglichkeiten, um Schatten zu suchen. Und da müssen wir natürlich gerade im Sommer, gerade an den Hitzetagen raus.
9: Worauf wollen Sie denn eigentlich mit Ihrer Aktion hinweisen?
10: Dass wir hier in der Stadt, die Stadtgesellschaft, aber natürlich auch die Stadtverwaltung, es in der Hand haben, wie sehr sich die Stadt im Vergleich zum Umland erhitzt. Aktuell ist es so, dass wir hier sehr viel auf Beton und Asphalt setzen und nicht so sehr auf Grün.
8: An 4 Stellen versperren die Teilnehmer jeweils 7 Minuten den Autos die Durchfahrt. Einige Fahrer sind ausgestiegen.
9: Darf ich Sie mal fragen, haben Sie dafür Verständnis?
11: Ja, natürlich habe ich dafür Verständnis. Ja, finde ich gut, dass die das machen. Ist doch mal so eine kleine Entschleunigung, ne?
12: Ich habe Bewerbungsgespräch. So ein Quatsch. Klimaschutz. Ich habe das Auto laufen. Wie in so einem Müll.
8: Ein paar hundert Meter weiter auf der Hauptstraße hat die Stadt einen neuen Wasserspender aufgestellt. Der wird auch genutzt.
9: Ich habe gerade gesehen, Sie haben sich hier Wasser geholt.
11: Ja.
9: Finden Sie das eine gute Sache, dass man hier Wasser bekommen kann?
13: Ich finde das eine großartige Sache. Ich denke, dass es in vielen Städten sowohl diese Wassereinrichtungen als auch sowas wie öffentliche Toiletten oder sowas einfach sicherstellen, dass Menschen einerseits wie ich, die einfach vorbeikommen, aber auch Menschen, die vielleicht auf der Straße leben, Zugang zu so basalen Sachen haben, die bei solchen Temperaturen einfach super notwendig sind.
8: Per Knopfdruck versprüht der Wasserspender eine frische Brise, in die man sich reinstellen kann.
9: Man muss sich schon ganz reinstellen, oder?
14: Ja, aber es ist schön frisch, ja. Ist toll.
8: 2 Stunden später auf dem Wochenmarkt am Alaunplatz in der Dresdner Neustadt. Wegen der Hitze machen die Märkte in der Stadt heute früher Schluss. Auch die Ware muss geschützt werden, erklärt der Käseverkäufer.
15: Naja, dass die Theke im Prinzip so abgedeckt ist, dass die Kälte halt drin bleibt. Also das Kühlaggregat ist schon an der Grenze. Also die Hänger sind eigentlich ja, ich sag mal so bis 30, 32 Grad ausgelegt. Und das ist natürlich die Herausforderung, den Hänger so kühl zu halten, dass das dann funktioniert, ob es passt.
9: Aber um 14 Uhr ist dann Schluss und das reicht dann auch?
15: Das reicht völlig, also weil dann die Temperatur ja zum Nachmittag eigentlich erst die große Hitze kommt.
8: Dieser Kunde hat für die kürzeren Marktzeiten Verständnis.
16: Soll ja nicht verderben, die Ware.
9: Und nachmittags auf dem Wochenmarkt werden Sie wahrscheinlich eh nicht, oder?
16: Auch nicht möglich. Durch die Wärme bleibe ich lieber zu Hause drinnen bei meiner Frau.
7: Soweit Micha Steinbachs von seinem Stadtspaziergang durch Dresden. Wegen Misshandlung von Schutzbefohlenen und wegen Mordes muss sich derzeit ein 30 Jahre alter Dresdner vor dem Landgericht verantworten. Er soll dem Baby seiner Lebensgefährtin so schwere Kopfverletzungen zugefügt haben, dass es starb. Heute sagte die Mutter des Kindes vor Gericht aus. Annette Apfel berichtet.
17: Michael F. kommt mit ihrer psychosozialen Begleitung in den Gerichtssaal. Im Gürtel ihrer Hose hat die schmale 22-Jährige mit den dunklen, langen Haaren ein kleines Plüschtier-Maskottchen gesteckt. Felix M., der nicht der Kindesvater ist, aber selbst zwei Kinder hat, schaut weg. Michael erzählt, wie sie wie immer zur Nachtschicht ging, während er ihr 10 Monate altes Baby betreuen sollte. Dann aber musste ihn wohl das Baby gestört haben beim Computerspiel. Letztendlich trieben damit niedere Beweggründe den Dresdner mit deutsch-kubanischer Staatsbürgerschaft an. Ein Mordmerkmal.
7: Bobpilot Francesco Friedrich wird seine Karriere bis zu den Olympischen Winterspielen 2030 fortsetzen. Das hat der 36-Jährige aus Pirna mitgeteilt. Er sagte, der Bobsport sei nach wie vor seine Leidenschaft. Deshalb peilt er nun seine 5. Olympiateilnahme an. Soweit die Meldungen aus Dresden.
18: So, was ist da draußen noch los? A13 Richtung Berlin im MDR Sachsen Verkehrsservice. Hier steht zwischen Bronco und Karlau ein defektes Fahrzeug auf der rechten Fahrspur. Bitte aufpassen. A14 Richtung Magdeburg Stau nach einem Unfall zwischen Klinger und Naunhof. Im Landkreis Mittelsachsen ist die Straße zwischen Weißenborn und Lichtenberg nach einem Unfall gesperrt. Und auf der B2 zwischen Abzweig Podelwitz und Hohenossig Behinderungen nach einem Unfall. Bleiben noch ein paar Blitzer. A9 Richtung Berlin am Schkeuditzer Kreuz in der Überfahrt zur A14 Richtung Dresden. Auf der B87 Ortsumgehung Allenburg wird in Höhe Muldenbrücke Richtung Torgau möglicherweise geblitzt, aber sie sind ja nicht so schnell. Dann weiter auf der B173 am Ortseingang von Zwickau aus Richtung Lichtentanne und auf der B184 zwischen Rackwitz und Schorthau. Sollte sich hier etwas tun und noch was hinzukommen, können Sie uns kostenfrei informieren. 0800 6375 637. Danke, wenn Sie dran denken und kommen Sie gut heim. Schnell und aktuell der MDR Sachsen Verkehrsservice.
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1: Max Giesinger, und so macht jeder seine eigene Reise. Und auch seine Reise, um es gleich zu sagen, geht weiter. Für Bobpilot Francesco Friedrich, die Frage war ja, sollte er nochmal oder sollte er aufhören? Eigentlich nach den Olympischen Spielen hieß es im vergangenen Februar, in Italien sei Schluss, aber früh in Rente gehen, das ist eh im Moment gerade out. Der 36-Jährige hängt also noch 4 Jahre dran, und für diese Entscheidung hat sich der Pirna durchaus Zeit gelassen. Nach den Winterspielen ohne die erhoffte Goldmedaille brauchte er schon ein bisschen Abstand, und dann nach ein paar Wochen Bedenkzeit ist es ihm sogar leicht gefallen, weiterzumachen.
2: Weil ich die letzten 2 Jahre gemerkt habe, dass es sportlich möglich ist. Es ist möglich, auf dem höchsten Niveau zu trainieren, Sport zu treiben, vorn dabei zu sein, ohne Probleme, ohne Schmerzen zu trainieren. Und natürlich dieses Tüfteln, dieses mit der Mannschaft, dieses den Bob einfach fahren, diesen Bob da laufen lassen. Und das ist einfach ein unbeschreibliches Gefühl. Und warum sollte man das nicht mehr tun, wenn es denn immer noch genauso gut geht?
1: Bestechende Logik. Und damit es vielleicht zukünftig noch besser läuft, hat sich Francesco Friedrich 2 neue Anschieber geholt. Einer davon ist Georg Fleischauer. Das war ja bisher der Anschieber von Johannes Lochner, der nach den Spielen aufgehört hat. Und so hat sich Friedrich selber erstmal angeschubst und Fleischauer angerufen.
2: Ein Telefonat, wo man erstmal einen Termin vor Ort gemacht hat, weil ich wollte dann schon gern bei so einer wichtigen Entscheidungen nicht das irgendwie am Telefon klären, sondern wir haben uns dann verabredet, hatten einen gemeinsamen Termin und haben danach eine Woche später dann die Entscheidung getroffen, dass wir es so machen.
1: Ja, und jetzt haben sie einen gemeinsamen Nenner. Sie wollen erfolgreich sein zusammen. Das Ziel für die Olympischen Winterspiele in 4 Jahren in Frankreich ist daher klar, 2x Gold.
2: Ja, aber jetzt müssen wir uns erstmal so formieren. Jetzt müssen wir uns erstmal überhaupt qualifizieren, weil wir sind diesmal nicht gesetzt. Niemand ist gesetzt. Alle müssen sich durchsetzen. Und das heißt, wir müssen jetzt Gas geben und einfach unseren Job tun.
1: Und das heißt, ab sofort wieder Training und ab Winter wieder Erfolge einfahren. Und wer könnte das besser als Francesco Friedrich?
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0: Ja, war es schwer? Ich weiß es nicht. Groß war es auf jeden Fall.
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0: Groß, weil wenn die Beatles extra in ihr Londoner Studio marschieren und eine Weltpremiere live begleiten, dann ist das einfach so.
2: Satelliten umkreisen die Erde in exakt der gleichen Geschwindigkeit, in der die Erde um ihre eigene Achse rotiert.
3: Ein moderner geostationärer Satellit kann bis 6 Tonnen wiegen im Vergleich zu den 68 oder 77 Kilos von der ersten Satellit.
2: 34 Filmsequenzen aus 42 Orten bildeten ein Kaleidoskop.
0: Spannendes Ereignis, das damals am 25. Juni 67 auf der ganzen Welt verfolgt worden ist von 400 Millionen Menschen, unter ihnen damals ein 11-Jähriger aus Sachsen, Andreas Kleint. Er wusste heute Nachmittag gleich, was damit anzufangen.
4: Das war die Satellitenübertragung des Liedes von Beatles, All You Need Is Love. Mhm. Ja, knapp 5 Minuten. Im DDR-Fernsehen, wohlgemerkt. Schwarz-Weiß, natürlich, ne? Und das war die erste Satellitenübertragung überhaupt weltweit. Ich war live mit 11 Jahren vor dem Fernseher mit großen Augen.
0: Ach, guck.
4: Mein Bruder, meine Eltern und so weiter.
0: Ja, ja.
4: Wir hatten damals ein Gerät, ja, ein Standgerät von Raffena.
0: Okay,
4: was? Und da haben wir das geguckt.
0: Was für eine schöne Erinnerung aus der Kindheit, die Andreas da einen limitierten MDR Sachsen Thermobecher beschert hat. Den wollen Sie auch? Ja, dann warten wir ein bisschen auf morgen. Dann spielen Sie einfach wieder mit bei unserem neuen schweren Rätsel. Dann geht es natürlich um den 26. Juni.

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12: Die werden sich bestimmt gut anfühlen heute Nacht. Die 20 bis 16 Grad. Auf dem Erzgebirgskamm herrschen sogar kühle 13 Grad. Aber morgen ist ja die Hitze zurück. Klärchen zeigt Dauerkondition. Am Thermometer drängeln sich im Gebirge bis 32, in den flachen Regionen bis 37 Grad. Und bei den Wochenendbesorgungen vielleicht auch besser die 40 Grad am Sonnabend und Sonntag mit im Auge behalten. So ein aufblasbarer Kinderpool macht sich hervorragend für allzu erhitzte Erwachsenenfüße. Ja, und bei allem heute dennoch einen schönen Sommerabend.
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13: Mit Andreas Kalb und diesen Themen. Streit um Reform der Denkmalpflege, Wasserstoffmesse in Chemnitz und 10.000 Vermisste nach Erdbeben in Venezuela. Im Zuge der geplanten Verwaltungsreform will Sachsen Denkmalpflege und Archäologie zusammenlegen und direkt der Landesdirektion unterstellen. Wissenschaftler und Fachleute sprechen von einer Zerschlagung der Denkmalpflege. Über die Pläne hat heute der Landtag diskutiert. MDR Sachsen-Reporterin Beate Dietze hat die Debatte verfolgt.
14: Schlösser, Kirchen, Bürgerhäuser, Industrieanlagen. Sachsen rühmt sich seiner reichen Kulturlandschaft und profitiert davon auch touristisch. Mehr als 100.000 Kulturdenkmale zählt das Land, so viele wie kein anderes Bundesland. Die Bündnisgrünen befürchten eine Zerschlagung der dafür zuständigen Landesämter aus politischem Kalkül. Thomas Löser.
15: Hier entsteht der Eindruck, dass weniger die Modernisierung einer Behörde als vielmehr ihre Entmachtung beabsichtigt ist. Eine Fachbehörde, die Kraft ihres gesetzlichen Auftrags manchmal eben auch unbequem sein muss, scheint manchen Verantwortlichen schlicht im Wege zu stehen.
14: Jan Löffler von der CDU verteidigt die Reform von Denkmalpflege und Archäologie. Den Status quo zu erhalten sei nicht das Ziel.
16: Wir reden über Verfahren, die zu lange dauern. Und wir reden über Eigentümer, die monatelang nicht erfahren, woran sie eigentlich sind. Ein Denkmalschutz, der die Menschen vor Ort nicht mitnimmt, verliert am Ende seine wichtigste Ressource, seine Akzeptanz.
14: Die bestehenden Strukturen seien nicht perfekt, räumt auch Albrecht Pallas von der mitregierenden SPD ein. Der Denkmalschutz müsse nachvollziehbar, bürgernah und praxistauglich sein.
17: Diskutiert werden diverse Instrumente, etwa klare Fristen für Entscheidungen, in einfachen Fällen auch mit einer Art Genehmigungsfiktion bei vollständigen Anträgen, mehr Transparenz durch digitale Plattformen, über die Eigentümer den Stand ihres Verfahrens nachverfolgen können.
14: Die AfD könnte einer Zusammenlegung der Landesämter grundsätzlich zustimmen, wenn damit deutliche Einsparungen einhergehen, die allerdings nicht zulasten der Fachlichkeit gehen dürften, betont der denkmalpolitische Sprecher Thomas Kirste.
18: Und ich würde mir wünschen, dass die Staatsregierung bei ihren Reformplänen vielleicht auch darüber nachdenkt, gesetzliche Vorgaben zu vereinfachen und nicht jene kleine Reparatur in Genehmigungsverfahren zu unterwerfen. Die Ämter noch mehr als Helfer für die Denkmalbesitzer zu verfestigen.
14: Andere Oppositionsfraktionen sind ohne Wenn und Aber gegen die Reform. So rechnet Ralf Böhme vom BSW mit nur geringen Kosten und Personaleinsparungen.
3: Die Ansiedlung unter dem Dach der Landesdirektion ist ein klares Gegenargument. Ist die Behörde doch bekannt für endlose, wenig zielgerichtete Bearbeitung, speziell von Baugenehmigungsverfahren?
14: Auch die Linken zweifeln die Sinnhaftigkeit der geplanten Reform an. Luise Neuhaus-Wartenberg.
19: Deshalb erwarten wir von der Staatsregierung mehr als den Hinweis auf mögliche Synergien. Wir erwarten eine nachvollziehbare Antwort, warum genau diese Reform zu besseren Ergebnissen führen soll.
14: Fraktionsübergreifend sind sich die Abgeordneten jedoch einig, dass es beim Denkmalschutz in Sachsen keine Abstriche geben darf.
13: Ein Beitrag von Beate Dietze. Grüner Wasserstoff gilt als ein Hoffnungsträger für eine klimafreundliche Energieversorgung. Auch wegen technischer Herausforderungen ist eine wirtschaftlich tragbare und massentaugliche Umsetzung aber noch weit entfernt.

0: auch zu entwickeln.
1: In Chemnitz treffen sich Wissenschaftler und Unternehmen, die Wasserstoff erzeugen oder als Energieträger nutzen. Zum Beispiel für den Betrieb eines Brennstoffzellenautos. Thomas Stiede, Projektleiter für Nachhaltigkeit im BMW-Werk Leipzig, ist gerade aus seinem Wasserstoffauto ausgestiegen. Das Vorserienfahrzeug soll ab 2028 produziert werden. Die Vorteile? Eine hohe Reichweite und eine Tankzeit so kurz wie beim Verbrenner. Aber warum gibt es noch immer kein deutsches Brennstoffzellenauto zu kaufen?
2: Wir haben in Deutschland ungefähr aktuell 60 öffentliche Tankstellen. Das reicht nicht für alle Kunden aus. Der asiatische Markt, der kalifornische Markt, das sind eigentlich für uns Punkte, die haben wir im Blick. Und da glauben wir, dass es auch einen ausreichenden Markt für dieses Fahrzeug geben wird.
1: Ingo Bennekes Firma, die Horiba FuelCon, gehört weder zu den Erzeugern noch zu den Nutzern von Wasserstoff. Aber beide brauchen das Know-how der Magdeburger Firma.
3: Also der Teil, der aus Strom Wasserstoff macht, das ist die Elektrolysezelle. Und der Teil, der aus Wasserstoff wieder Strom macht, das ist die Brennstoffzelle. Die verbrennt den Wasserstoff und erzeugt dabei Strom. Und was wir jetzt machen, wir stellen Prüfer in Richtung her, wo man sehen kann, wie gut die das macht.
1: Und damit ist Bennekes Firma Marktführer in Europa. Das Ziel der Messe in Chemnitz ist es, genau diese verschiedenen Unternehmen miteinander zu vernetzen. Denn da sind sich die Teilnehmer sicher, der Energieträger Wasserstoff hat Zukunft. Ob als Antrieb für Fahrzeuge oder als Speicher für nachhaltig erzeugte Energie.
4: Ein Bericht aus Chemnitz von Matthias Wittel. Nach schweren Erdbeben in Venezuela werden mehr als 10.000 Menschen in dem südamerikanischen Land vermisst. Einsatzkräfte haben bislang 164 Tote aus den Trümmern geborgen. Die Regierung hat den Notstand ausgerufen. Über den aktuellen Stand informiert ARD-Korrespondentin Jenny Backe.
5: Am schwersten betroffen ist der Bundesstaat La Guajira an der Karibikküste im Norden des Landes. Dort liegen auch der wichtigste Seehafen, die Hauptstadt Caracas und der internationale Flughafen. Bis auf Weiteres sind alle Flüge gestrichen. Der Flughafen selbst ist schwer beschädigt. Allein in der Region sind am Mittwochabend Ortszeit Dutzende Gebäude eingestürzt, darunter mehrere Hochhäuser. Zahlreiche Menschen wurden verschüttet. Die Rettungskräfte sind weiterhin mit der Bergung beschäftigt. Noch immer ist in einigen Regionen der Strom ausgefallen. Über die Nacht gruben viele Menschen im Dunkeln in den Schuttmassen. Vor den Trümmerbergen standen verzweifelte Angehörige und riefen die Namen ihrer Vermissten. Die USA, die EU und andere Länder haben Hilfen angeboten und Rettungsteams entsendet. Es gilt der Notstand, Schulen und Betriebe bleiben geschlossen. Die Beben, die laut US-Erdbebenwarte USGS eine Stärke von 7,2 und 7,5 hatten, ereigneten sich gegen 18 Uhr Ortszeit an einem Feiertag. Viele Menschen waren daher zu Hause oder verbrachten die Zeit im Freien. Rodriguez sprach von einer Tragödie und einem Erdbeben noch nie dagewesenen Ausmaßes in dem südamerikanischen Land. Vergleichbare Erdstöße hatte es zuletzt im Jahr 1900 gegeben. Dutzende Nachbeben lösten unterdessen auf den Straßen immer wieder Panik aus. Die Erdstöße waren auch in den Nachbarländern Brasilien und Kolumbien zu spüren. Nennenswerte Auswirkungen wurden dort zunächst aber nicht gemeldet.
4: Das war der Radioreport mit Andreas Kalb. 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
6: Und hier ist der MDR Sachsen Verkehrsservice. A9 Richtung Berlin zwischen Wiedemar und Halle liegen nach einem Unfall Fahrzeugteile auf der Fahrbahn. A14 Richtung Magdeburg zwischen Naunhof und Dreieck Partenaue Behinderung durch einen defekten LKW. Im Landkreis Mittelsachsen ist die Straße zwischen Weißenborn und Lichtenberg nach einem Unfall gesperrt. Und auf der B2 zwischen Abzweig Podelwitz und Hohenossig Behinderung nach einem Unfall. Und aktuelle Blitzer, die stehen auf der A9 Richtung Berlin, am Schkeuditzer Kreuz in der Überfahrt zur A14 Richtung Dresden, auf der B87 Ortsumgehung Eilenburg Höhe Muldenbrücke in Richtung Torgau und geblitzt wird auf der B173 am Ortseingang Zwickau aus Richtung Lichtentanne. Sollten Sie noch was gesehen haben, Staus, Blitzer oder Verkehrsbehinderungen, nutzen Sie bitte unsere kostenlose Verkehrshotline. Die Nummer dafür ist die 0800 6375 637. Schnell und aktuell der MDR Sachsen Verkehrsservice.
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6: Schön, dass Sie dabei sind. 18.30 Uhr geht sie los. Die Wertung der deutschen Hitparade mit den Platzierungen, 15 Platzierungen, natürlich auch mit den drei Neuvorstellungen. Also der Donnerstagabend hier beim Sachsenradio mit 2 Stunden deutscher Musik. Los geht's mit Chaos und Symmetrie von Anna R.
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Hier ist MDR Sachsen Verkehrsservice mit einer aktuellen Meldung. Vorsicht bitte. Auf der A14 Richtung Dresden zwischen Leisnig und Döbeln liegt ein Holzbrett auf der Fahrbahn.

0: Johannes Oerding und Vincent Weiss waren das. Gleich geht's weiter mit Petra Zieger, Fliegt zu den Sternen. Vorher Andreas Borani.
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Clouseau und Achterbahn. Gleich gibt's die Wertung der deutschen Hitparade mit den Wertungstiteln, den Neuvorstellungen, dem Geburtstag der Woche und ihren Musikwünschen. Woher haben wir noch Zeit für einen Titel von Tokio heute?

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6: Schönen guten Abend. In der Nacht ist es sternenklar und trocken. Die Temperaturen gehen auf 21 bis 15 Grad zurück. Morgen gibt es wieder viel Sonne bei Höchstwerten von 33 bis 37 Grad. In Dresden werden zur Stunde die Filmnächte am Elbufer eröffnet, und zwar mit einem Popfestival. Bis Ende August gibt es dann mehr als 100 weitere Veranstaltungen. Kinoabende und Open-Air-Konzerte. Zu erleben sind Künstler wie Mark Forster, Vincent Weiss und die Gruppe Unheilig. Roland Kaiser wird 4 Kaisermania-Konzerte geben, alle sind aber ausverkauft. Der Wasserstand der Elbe sinkt immer weiter. Das Wanderschiff verkehrt deshalb vorerst nicht mehr zwischen Bad Schandau, Schmilka und Jenskow, sondern von Bad Schandau über Krippenpostelwitz nach Königstein und zurück. Auch alle Dampferfahrten der Weißen Flotte in der Sächsischen Schweiz fallen aus. In Dresden gibt es keine Schlösserfahrten und die Touren elbabwärts zu den Weindörfern enden in Meißen. Im Gegenzug wird es mehr Stadtfahrten in Dresden geben. Bobpilot Francesco Friedrich wird seine Karriere bis zu den Olympischen Winterspielen 2030 fortsetzen. Das hat der 36-Jährige aus Pirna am Nachmittag bekannt gegeben.
7: Wir haben uns tatsächlich dafür entschieden, die sportliche Karriere fortzusetzen und noch nicht in den Ruhestand, in den Vorruhestand zu gehen. Also es geht weiter, weil ich die letzten 2 Jahre gemerkt habe, dass es sportlich möglich ist. Es ist möglich, auf dem höchsten Niveau zu trainieren, Sport zu treiben, vorn dabei zu sein, ohne Probleme, ohne Schmerzen zu trainieren. Und natürlich dieses Tüfteln, dieses mit der Mannschaft, dieses den Bob einfach fahren, diesen Bob da laufen lassen. Und das ist einfach ein unbeschreibliches Gefühl. Und warum sollte man das nicht mehr tun, wenn es denn immer noch genauso gut geht?
6: Polizisten haben in Dresden 2 mutmaßliche Graffiti-Sprüher gefasst. Ein Zeuge hatte die Polizei informiert. Als die beiden 17-Jährigen dann aufgegriffen wurden, hatten sie die Sprühutensilien noch bei sich. An der Albertbrücke fanden die Polizisten 4 frische Graffiti, 17 Meter lang und über 2 Meter hoch. Die beiden Jugendlichen müssen sich nun wegen Sachbeschädigung verantworten. Und weiter geht's jetzt mit der deutschen Hitparade und Bodo Giesner.
8: Und hier ist der MDR Sachsen Verkehrsservice. Die A4 Görlitz-Dresden wird zwischen Kodersdorf und Niederseifersdorf in beiden Richtungen wegen Wartungsarbeiten im Tunnel Königshainer Berge von 19 Uhr bis morgen früh 5 Uhr gesperrt. A9 Richtung Berlin zwischen Wiedemar und Halle liegt nach einem Unfall Fahrzeugteile auf der Fahrbahn. Vorsicht bitte auf der A14 Richtung Dresden zwischen Leisnig und Döbeln liegt ein Holzbrett auf der Fahrbahn. A72 Richtung Leipzig zwischen Geithain und Borna Süd ist die rechte Fahrspur wegen eines Böschungsbrandes gesperrt. Im Landkreis Mittelsachsen ist die Straße zwischen Weißenborn und Lichtenberg nach einem Unfall gesperrt und auf der B2 am Abzweig Podelwitz und Hohenossig Behinderung nach einem Unfall. Im Landkreis Görlitz zwischen Abzweig Kringelsdorf und Klitten Behinderung wegen eines defekten Fahrzeugs und die Blitzer stehen auf der A9 Richtung Berlin am Schkeuditzer Kreuz in der Überfahrt zur A14 Richtung Dresden. Auf der B87 Ortsumgehung Eilenburg Höhe Muldenbrücke Richtung Torgau. Und einen haben wir noch auf der B173 am Ortseingang Zwickau aus Richtung Lichtentanne. Sollten Sie noch was gesehen haben, Staus, Blitzer oder Verkehrsbehinderung, nutzen Sie bitte unsere kostenlose Verkehrshotline. Die Nummer dafür ist die 0800 6375 637. Schnell und aktuell der MDR Sachsen Verkehrsservice.
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8: Und wir starten auch sofort mit der Wertung. Platz 15, unverändert zur letzten Woche. Glasperlenspiel, dein Hoodie.

Glasperlenspiel mit deinem Hoodie unverändert unser Platz 15. Von 19 auf 14 diese Woche Kerstin Ott und Rosalinde. Ich werd nie

Rosalinde. Kerstin Ott, Rosalinde, letzte Woche Platz 10, diese Woche Platz 14, sie ist die sechste Woche in der Wertung. Abgerutscht in diese Woche von 11 auf 13, Vanessa Mai und ihr Rohdiamant.

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1: Vanessa Mai, Rohdiamant in der Wertung auf Platz 13. Einen Platz verbessern konnte sich Andreas Frei von 13 auf die 12 mit Ikonen.
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Um drei Plätze hat sie sich verbessert, von 14 auf 11. Sonja Liebing schon längst verliebt. Platz 10 diese Woche an Linda Feller, 1000 Smileys.

Linda Feller, die achte Woche dabei. Damit ist sie automatisch raus. Heute nochmal auf Rang 10 mit 1000 Smileys. Und wir kommen zur ersten Neuvorstellung aus der letzten Sendung. Susanne Ibrahimi steigt ein auf Platz 9. Sommer, Du und Schokolade.

Neu eingestiegen in die Wertung auf Platz 9, Susanne Ebrahimi, Sommer, Du und Schokolade. Platz 8 diese Woche für Oliver Fischer, Was ist mit meinem Herz jetzt los? Whoa!

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2: Gleich in der nächsten Stunde verrate ich Ihnen, wie es auf den vorderen Plätzen aussieht und wer die Neuvorstellungen sind, doch vorher...
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2: In der Nacht ist es sternenklar und trocken. Die Tiefstwerte liegen zwischen 20 und 16 Grad, im Erzgebirge bis 13 Grad. Morgen setzt sich das sonnenreiche Hochsommerwetter fort bei 32 bis 37 Grad. Am Wochenende scheint meist die Sonne. Es wird sehr heiß bei Werten bis zu 40 Grad, örtlich auch darüber.
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4: Mit Andreas Kalb. Schönen guten Tag. Wegen der anhaltenden Hitze haben mehrere sächsische Städte und Veranstalter Konsequenzen gezogen. So ist es in Dresden vorerst verboten, Wasser aus Flüssen und Bächen zu entnehmen. Evangelische und katholische Kirchen öffnen ihre Türen zu kühlen Räumen. Auch die Schifffahrt hat Probleme und Veranstaltungen werden verschoben, angepasst oder abgesagt. Wie die Bergparade am Sonntag in Freiberg und der traditionelle Bierzug in Eibau. Alle regulären Fußballpartien im Juniorenbereich am Wochenende sind gestrichen und das sächsische Turnfest in Limbach-Oberfrohna wird verschoben. Grund sind Wettervorhersagen von 40 Grad am Samstag und Sonntag. Der Landtag hat einstimmig einen Aktionsplan zur Stärkung des Handwerks beschlossen. Den Antrag hatten CDU, SPD und Grüne eingereicht. Die AfD hatte noch umfangreichere Maßnahmen gefordert, etwa beim Meisterbonus, stimmte aber schließlich auch zu. Was sich für das Handwerk ändern soll, berichtet MDR Sachsen-Reporterin Beate Dietze.
5: Trotz schwieriger Haushaltslage unterstütze der Freistaat das Handwerk weiter massiv, sagte Wirtschaftsminister Dirk Panther. Unter anderem werde der Meisterbonus von 2.000 auf 3.000 Euro erhöht und mit einem landesweiten Investitionsplan bis 2030 sollen die Bildungsstätten des Handwerks zukunftsfest gemacht werden. Der Minister kündigte weitere Schritte an, um die Betriebe von Bürokratie zu entlasten. Konkret geht es um Berichts- und Meldepflichten. Das Handwerk sei unverzichtbar für das Gemeinwesen, für die Energiewende, den Wohnungsbau und die Infrastruktur, so Panther.
4: Die Europäische Union fördert 7 weitere grenzüberschreitende Projekte von Sachsen und Polen. Mit den bereitgestellten 14,5 Millionen Euro seien alle Mittel aus dem laufenden Förderprogramm ausgeschöpft, teilte das Ministerium für Infrastruktur und Landesentwicklung mit. Gefördert werden unter anderem Kindergärten, die Kindern in Polen und Sachsen die Sprache des Nachbarlandes näher bringen. Außerdem können die Zusammenarbeit im Katastrophenschutz im Gebirge ausgebaut und die Handwerkstraditionen im Grenzgebiet gewahrt werden. Insgesamt wurden in den letzten Jahren 39 Vorhaben unterstützt. Der britisch-französische Jurist und Autor Philip Sands erhält den diesjährigen Friedenspreis des Deutschen Buchhandels. Der Börsenverein des Deutschen Buchhandels in Frankfurt am Main begründete die Entscheidung mit seinem außerordentlichen Wirken für Frieden, Gerechtigkeit und das Völkerrecht. Sands ist Experte für internationales Recht und arbeitet am Gerichtshof im niederländischen Den Haag. Er tritt vor allem für die Wahrung der Menschenrechte ein. Außerdem hat er einen Versuch gestartet, die Zerstörung von Ökosystemen unter Strafe zu stellen. Die Preisverleihung findet Mitte Oktober in der Frankfurter Paulskirche statt. Das waren Nachrichten von MDR Sachsen. 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
2: Und hier ist der MDR Sachsen Verkehrsservice. Die A4 Görlitz-Dresden wird zwischen Kodersdorf und Niederseifersdorf in beiden Richtungen wegen Wartungsarbeiten im Tunnel Königshainer Berge von 19 Uhr bis morgen früh um 5 Uhr gesperrt. A72 Richtung Leipzig. Zwischen Geithain und Borna ist die rechte Fahrspur wegen eines Böschungsbrandes gesperrt. Und im Landkreis Görlitz zwischen Abzweig Kringelsdorf und Klitten Behinderung wegen eines defekten Fahrzeugs. Aktuelle Blitzer stehen auf der A9 Richtung Berlin am Schkreuzer Kreuz in der Überfahrt zur A14 Richtung Dresden. Auf der B87 Ortsumgehung Eilenburg Höhe Muldenbrücke in Richtung Torgau. Und einen haben wir noch gesehen auf der B173 am Ortseingang Zwickau aus Richtung Lichtentanne. Sollten Sie noch mehr Blitzer gesehen haben oder Verkehrsbehinderung, nutzen Sie bitte unsere kostenlose Verkehrshotline. Die Nummer dafür ist die 0800 6375 637. Schnell und aktuell der MDR Sachsen Verkehrsservice.
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2: Und wie gewohnt starten wir natürlich die zweite Stunde mit unserer Neuverstellung. Und die erste kommt heute von Anthony Weiss. Er stammt gebürtig aus Dresden und er spielt bereits als Kind schon auf Tasteninstrumenten. Und mit 11, da schrieb er bereits seine ersten eigenen Songs. Mittlerweile hat er einen festen Platz hier bei uns in der deutschen Hitparade beim Sachsenradio. Und heute

unsere Neuvorstellung Nummer 1, Anthony Weiss in einem anderen Leben. Neuvorstellung Nummer 2 heute von Helene Fischer. Ich erinnere mich noch ziemlich genau an den Mai im Jahr 2007. Ich als Moderator und DJ auf der MDR-Bühne zur Veranstaltung Bautzener Frühling. Da kam eine kleine, gut aussehende, freundliche Frau mit ihrem eigenen PKW angefahren, kam zu mir auf die Bühne und sagte: "Guten Tag, ich bin die Frau Fischer, ich soll hier singen." So fing alles an bei Helene Fischer. Am 3. Februar dann 2006 erschien ihr allererstes Album Von hier bis unendlich und mittlerweile ist sie eine der erfolgreichsten Sängerinnen in Deutschland. Helene Fischer, Neuvorstellung Nummer 2, heute Nacht.

Helene Fischer, unsere Neuvorstellung Nummer 2 heute Nacht. Fehlt noch die Neuvorstellung Nummer 3 und diese kommt heute vom Sänger und Songwriter Joris Buchholz oder kurz Joris. Er wurde 1989 in Stur bei Bremen geboren und bekannt wurde er im Frühjahr 2015, damals durch seinen Hit Herz über Kopf und durch sein erfolgreiches Debütalbum, es hieß damals Hoffnungslos, Hoffnungsvoll. Sein neuester Song, der heißt Sternenstaub, und den gibt's als Neuvorstellung Nummer 3 von Joris.

Sternstaub. Und das waren sie, unsere drei Neuvorstellungen für diese Woche. Eben gehört Joris und Sternenstaub. Neuvorstellung 2 von Helene Fischer heute Nacht. Und die erste Neuvorstellung, Anthony Weiss in einem anderen Leben. Sie sind gefragt, diese Neuvorstellung zu platzieren oder überhaupt die Wertung dieser deutschen Hitparade mitzubestimmen. Am schnellsten und am einfachsten geht es im Internet unter mdrsachsenradio.de. Da gehen Sie in Programm und suchen die deutsche Hitparade. Und dann klicken Sie für Ihre persönliche Nummer 1. Da können Sie auch jeden Titel nochmal kurz anspielen. Und Sie sehen auch Ihren Künstler. Oder Sie schicken uns Ihre Wertung auf einer Postkarte. Schicken diese an MDR Sachsen, das Sachsenradio in 01060 Dresden. Kennwort Deutsche Hitparade. Und bis Dienstag 12 Uhr muss Ihre Wertung hier bei uns sein. Die Wertung, egal ob auf dem Postweg oder die Wertung im Internet. Und schicken Sie uns auch bitte mit Ihrer Wertung einen Musikwunsch. Denn ich erfülle Ihnen Musikwünsche in meiner Sendung, immer wenn es die Zeit erlaubt. Weiter geht's. Aktuelle Wertung unverändert Platz 7, die achte Woche dabei. Linda Jung und Liebesbriefe. Yeah.

Linda Jung, Liebesbriefe unverändert auf Rang 7. Linda Jung ist die 8. Woche dabei. Das heißt, sie kann sich nächste Woche nicht mehr platzieren, denn jeder Titel kann sich maximal 8 Wochen platzieren. Danach scheidet er automatisch aus. Und wir kommen zur Neuvorstellung Nummer 2 aus der letzten Woche. Uta Bresan schafft's auf Rang 6. Die Liebe hat dich auserwählt.

Und hier ist der MDR Sachsen Verkehrsservice mit einer aktuellen Meldung. Vorsicht bitte auf der A4 Frankfurt Richtung Dresden zwischen Wilsdruff und dem Dreieck Dresden West liegt ein Kantholz auf der Fahrbahn. Weiter in der Wertung der deutschen Hitparade hier beim Sachsenradio. Eben gehört, neu eingestiegen in die Wertung auf Rang 6 Uta Bresan. Die Liebe hat dich auserwählt. Platz 5 geht an Smila. Bleib doch.

0: Unverändert unser Platz 4 in der deutschen Hitparade hier beim MDR Sachsenradio. Josch Will und Freundschaft.
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0: Und weiter geht's in der Wertung der deutschen Hitparade hier beim Sachsenradio. Mit den Aussteigern der Woche. Wer musste die Wertung verlassen? Saphir, kurz vorm Ziel. Letzte Woche unser Platz 5, nach 8 Wochen automatisch raus.
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0: Lea und Linda mit Zuhause konnten sich nur eine Woche lang in der Wertung halten. Sie haben es nicht weiter geschafft. Kevin Eon, letzte Woche Neuvorstellung. Er hat es gar nicht erst bis in die Wertung geschafft mit Allein, Allein. Aber bis wir in die Spitzengruppe reingehen, nochmal der Hinweis, wenn Sie mittippen wollen, dann ganz schnell im Internet kurz nach 20 Uhr die deutsche Hitparade anklicken, bitte neu wählen, unter Programme steht's dann unter Sendungen die deutsche Hitparade. Dann können Sie auch jeden Titel nochmal anspielen. Sie sehen Ihren Künstler und es funktioniert auch mit Ihrem Smartphone oder mit Ihrem Tablet. Klicken Sie Ihren persönlichen Favoriten oder schicken Sie uns eine Postkarte mit Ihrer persönlichen Nummer 1 an MDR Sachsen, das Sachsenradio in 01060 Dresden, Kennwort Deutsche Hitparade. Bis Dienstag 12 Uhr sollte Ihre Wertung hier bei uns sein, egal ob auf der Postkarte oder egal ob Sie es im Internet getippt haben. Und schicken Sie uns auch bitte einen Musikwunsch, immer wenn es die Zeit erlaubt und das ist meistens am Ende der Sendung, kann ich Ihnen noch einige Musikwünsche erfüllen. Und wir schauen rein in die aktuelle Spitzengruppe von 3, geblieben auf 3, Tochter, nichts geht verloren.

Nichts geht verloren. Tochter, das ist eine Band aus Berlin mit Frontfrau Elise, eine gebürtige Berlinerin, und Bandkollege Niklas, der spielt Schlagzeug, Gitarre und am Klavier. Und die beiden sind nicht nur musikalisch, sondern auch privat ein Paar. Eben gerade gehört die neue Single Nichts geht verloren bei uns in der Wertung der deutschen Hitparade unverändert auf Platz 3. Und spätestens jetzt wissen wir, dass es heute eine neue Nummer 1 gibt, denn Olaf Berger, letzte Woche noch die 1, geht heute auf Platz 2. Alles oder dich.

0: Olaf Berger, Alles oder dich. Letzte Woche noch Platz 1, diese Woche Platz 2. Wer unsere neue Nummer 1 ist, das erfahren Sie gleich nach dem Schnelldurchlauf. Wir haben alles nochmal für Sie zusammengefasst.
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0: Die Neuverstellung Nummer 1, Anthony Weiss, In einem anderen Leben.
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0: Helene Fischer als Neuverstellung 2, Heute Nacht.

Vanessa Mai, die fünfte Woche ist hier in der Wertung. Rohdiamant von 11, diesmal auf Platz 13. Platz 12 in der deutschen Hitparade hier beim MDR Sachsen Radio. Ikone mit Andreas Frey. Sonja Liebing verbessert sich von 14 auf Platz 11. Schon längst verliebt. Linda Feller, Platz 10, 1000 Smiley, sie ist die achte Woche dabei und somit automatisch raus.

0: Susanne Ibrahimi, letzte Woche neu vorgestellt, diese Woche Platz 9. Sommer, du und Schokolade. Oliver Fischer kann sich noch einmal platzieren, die 7. Woche dabei. Was ist mit meinem Herz jetzt los? Von 9 geht's diesmal auf Platz 8. Linda Jung, Liebesbriefe, unverändert Platz 7. Auch sie ist die 8. Woche dabei und kann sich nächste Woche nicht mehr platzieren. Höchste Neuensteigerin diese Woche, Uta Bresan von 0 auf 6, die Liebe hat dich auserwählt.
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0: Smilla, Platz 5, bleib doch.

0: In dieser Woche unser Platz 2, Olaf Berger, Alles oder Dich.
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0: Letzte Woche die 2, diese Woche Platz 1, die vierte Woche dabei. Saskia Leppin, Weil sich was bewegt, die Nummer 1 in Sachsen.

0: Die neue Nummer 1 in der deutschen Hitparade hier beim MDR Sachsen Radio. Saskia Leppin, weil sich was bewegt. Das war sie, die Wertung. Weiter geht's mit ihren Musikwünschen, die sie uns mit ihrer Wertung geschickt haben. Der erste kommt von Mirko Santocono, Nach vorne zurück.
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Und da fehlt uns noch der Geburtstag der Woche. Letzte Woche feierten unter anderem Michael Wendler und gestern feierte Francine Jordi ihren 49. Geburtstag. Sie ist gebürtige Schweizerin und eigentlich wollte sie ja Pilotin werden, machte aber auch nach der Schule den Flugschein. Aber die Musik war ihr sehr wichtig und so studierte sie dann schließlich doch Gesang. Ihren größten Triumph feierte sie im September 1998, als sie mit gerade mal 21 Jahren den Grand Prix der Volksmusik gewann. Aber dann nach 2004 widmet sie sich dann mehr dem Schlager und dies ist ziemlich erfolgreich. Von hier aus allen Geburtstagskindern herzlichen Glückwunsch.

Das war Hahn mit Kathmandu und das war sie, die deutsche Hitparade hier am Donnerstagabend. Am Mikrofon für Sie war Bodo Giesner. Gleich gibt's aktuelle Nachrichten, Wetter- und Verkehrsmeldungen, danach den ARD-Abend. Aber wir haben noch Zeit für zwei Musikwünsche, ein Titel von Florian Künstler und von Julia Lindholm.

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1: mit Andreas Kalb. Schönen guten Abend. Vor dem Hintergrund weiter steigender Temperaturen in den kommenden Tagen haben mehrere sächsische Städte und Veranstalter Konsequenzen gezogen. So ist es in Dresden vorerst verboten, Wasser aus Flüssen und Bächen zu entnehmen. Evangelische und katholische Kirchen öffnen die Türen zu ihren kühlen Räumen. Auch die Schifffahrt hat Probleme. Außerdem werden Veranstaltungen verschoben, angepasst oder abgesagt, wie die Bergparade am Sonntag in Freiberg und der traditionelle Bierzug in Eibau. Alle regulären Fußballpartien im Juniorenbereich am Wochenende sind gestrichen und das sächsische Turnfest in Limbach-Oberfrohna wird verschoben. Grund sind Wettervorhersagen von 40 Grad am Samstag und Sonntag. Die neue Hubschrauberstaffel der sächsischen Polizei ist komplett. Heute wurde die dritte Maschine vom Typ H145 vom Hersteller Airbus übergeben. Polizeipräsident Jörg Kubiesa sprach von einer beeindruckenden Leistungsfähigkeit. Die Hubschrauber starten im Juli in den Regelbetrieb. Sie sind mit Wärmebildkameras, einem hochauflösenden Videosystem und einem leistungsstarken Suchscheinwerfer ausgerüstet. Neben drei Piloten können weitere 8 Personen oder etwa in einem Brandfall 800 Liter Löschwasser transportiert werden. Die bisherigen 3 Hubschrauber gehen zu Schulungszwecken an die Bundeswehr oder werden versteigert. Sachsens Landtag hat einstimmig einen Aktionsplan zur Stärkung des Handwerks beschlossen. CDU, SPD und Grüne hatten den Antrag gestellt. Die AfD wollte umfangreichere Maßnahmen, stimmte letztlich aber auch zu. Investitionen sollen in die Ausbildungsstätten des Handwerks fließen. Der Meisterbonus wird von 2.000 auf 3.000 Euro erhöht. Der handwerkspolitische Sprecher der CDU-Landtagsfraktion Kai Ritter sagte dem MDR, eine komplette kostenfreie Meisterausbildung sei mit Blick auf die aktuelle Haushaltslage nicht finanzierbar. Der Handwerkstag begrüßte den Aktionsplan, er müsse nun schnell umgesetzt werden. Francesco Friedrich will seine Karriere im Bobsport bis zu den Olympischen Winterspielen 2030 fortsetzen. Das hat der 36-Jährige aus Pirna heute angekündigt. Es wäre seine 5. Olympiateilnahme, wie MDR Sachsen Sportreporter Alexander Schubert berichtet.
2: Francesco Friedrich ist auch mit 36 Jahren noch immer heiß auf Eis. Im Sommer auf sein Lieblingseis Mango, weil das seine Lieblingsfarbe, nämlich die von Goldmedaillen hat. Im Winter liebt er dagegen das Eis in den Bobbahnen der Welt. Und weil 4 olympische Goldmedaillen und 2 olympische Silbermedaillen für den erfolgreichsten Bobpiloten aller Zeiten nicht genug sind, macht der Pirna jetzt weiter bis zu den Winterspielen in 4 Jahren im französischen La Plagne. Seine Bobcrew hat sich verändert. Anschieber Alexander Schüller hat das Team verlassen. Dafür konnte sich Friedrich aber den derzeit weltbesten Anschieber Georg Fleischauer angeln. Klare Marschroute 2030 soll es wieder Olympiagold geben im Zweier- und im Viererbob.
1: Das Wetter. In der Nacht bleibt es trocken bei Tiefstwerten bis 17 Grad. Morgen setzt sich das gute Wetter fort bei 37 Grad.
0: Und hier ist der Verkehrsservice für den ARD-Abend. A2 Richtung Berlin zwischen Rennau und Helmstedt Zentrum. 4 Kilometer stockender Verkehr, dort brauchen Sie 15 Minuten mehr Zeit. Und A4 Frankfurt Richtung Dresden zwischen Weimar und Apolda. Stau nach einem Unfall. Die A4 Görlitz Dresden ist auch heute Nacht wieder zwischen Kodersdorf und Niederseifersdorf in beiden Richtungen wegen Wartungsarbeiten im Tunnel Königshainer Berge bis morgen früh um 5 gesperrt. Und die A71 Richtung Sangerhausen ist zwischen Suhlzeller Mehlis und Oberhof wegen Wartungsarbeiten im Tunnel Hochwald bis 6 Uhr morgen früh gesperrt. Die A352 Hannover Nord Richtung A2. Dort ist das Dreieck Hannover Nord und Langenhagen Kaltenweide nach einem Unfall bis morgen früh ca. 6 Uhr gesperrt. Und damit wünsche ich Ihnen da, wo es geht, weiterhin gute Fahrt durch den Abend.
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0: Mit Christiane Weber vom MDR in Thüringen. Und es gibt einen Song, der lockt bei Partys fast alle auf die Tanzfläche. Die Party ist eröffnet, aber mit Dancing Queen. Schönen Abend.

sehr harmonisch. Der Song von The Beloved, Sweet Harmonie. Süße Harmonien hier im ARD-Abend. Und jetzt kommen wir zu Sänger Freddie Mercury. Der war ja schon zu Lebzeiten legendär. Es hat aber ziemlich lange gedauert, bis das Leben des Queen-Sängers dann auch verfilmt wurde. Es gab viele rechtliche Fragen auch zu klären, bevor es dann mit dem Film Bohemian Rhapsody 2018 geklappt hat. Und Schauspieler Rami Malek verkörpert Freddie Mercury, finde ich, auch sehr überzeugend. Also nicht nur optisch, er hat ja dafür auch einen Oscar als bester Hauptdarsteller bekommen. Und er hat auch viele Songs selbst gesungen und das hat er wirklich großartig gemacht. Die Queen-Mitglieder Brian May und Roger Taylor haben, als sie den Film zum allerersten Mal gesehen haben, danach gesagt, dass es ein familienfreundlicher Film mit Wohlfühlcharakter sei. Ich bin mir da ja nicht so sicher, ob Freddie Mercury das gefallen hätte. Er war ja schon auch wild und exzentrisch. Aber hier ist er sanft bei uns jetzt. The Great Pretender Freddie Mercury.

größten Popstars im Moment, Harry Styles, mit As It Was im ARD-Abend. Und er lässt sich gerade feiern, auch auf den großen Bühnen, füllt die Stadien und ist wahnsinnig erfolgreich, zu Recht. Und jetzt kommen wir am ARD-Abend zu einem Mann, den wir alle schon ganz lange kennen und den wir lieben. Und das ist Heinz-Rudolf Kunze. Und dieser Song steht vielleicht wie kein anderer für die Vielseitigkeit von Heinz-Rudolf Kunze. Meine eigenen Wege.

eigene Wege bedeutet bei ihm, also Musik mal mit Orchester, wie wir es gerade gehört haben, oder halt auch als Solo, nur mit Klavier- und Gitarrenbegleitung oder eben mit Band. Heinz-Rudolf Kunze nennt das dann einfach Verstärkung. Eigene Wege bedeuten bei ihm aber auch, dass er viel mehr Texte zu Papier bringt, als er dann vertont. Deshalb gibt es von ihm auch reine Autorenlesungen, auch sehr schön. Und zu seinem eigenen Weg gehört auch, dass er nicht nur auf den Autobahnen in den Metropolen unterwegs ist, sondern auch die Landstraßen nimmt, um zu seinen Fans zu kommen, unter dem Motto: Das sagt der Richtige. Später im Juli beispielsweise auf der Seebühne in Bad Staffelstein oder im August in der Stadthalle Greifswald. Mit Band tourt er dann im Oktober und November durch Leipzig, Jena, Saarbrücken, Hamburg, Düsseldorf, Berlin oder Hannover. Alles im Allem sind es rund 30 Auftritte. Noch in diesem Jahr, also da hat er sich viel vorgenommen. Und auch für das nächste Jahr sind bereits Konzerte im Vorverkauf. Und hier ist Heinz-Rudolf Kunze im ARD-Abend. Wir hören ihn jetzt, glaube ich, mit seinem ersten großen Hit. Also zumindest war es der erste, der bei mir verfangen hat in meinem Kopf. Und der ist auch sehr schön. Einmal noch und immer wieder.

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6: 20 Uhr und 30 Minuten haben wir es und hier ist der Verkehrsservice für den ARD-Abend. A2 Richtung Berlin. Die Abfahrt Thesen ist nach einem Unfall jetzt gesperrt und die A2 Richtung Berlin ist zwischen Ziesa und Wollin wegen Straßenschäden gesperrt. Die letzte freie Abfahrt ist Burg Ost, da Thesen nach einem Unfall eben gesperrt ist. A2 Richtung Hannover. Zwischen Bornstedt und Allerengersleben Stau wegen eines defekten LKW und A4 Frankfurt Richtung Dresden zwischen Weimar und Apolda gibt es immer noch Stau nach einem Unfall. Und die A4 Görlitz-Dresden ist auch heute Nacht wieder zwischen Kodersdorf und Niederseifersdorf in beiden Richtungen wegen Wartungsarbeiten im Tunnel Königshainer Berge bis morgen früh um 5 gesperrt. Und die A71 Richtung Sangerhausen ist zwischen Suhl, Zellermelis und Oberhof wegen Wartungsarbeiten im Tunnel Hochwald bis 6 Uhr morgen früh gesperrt. Und die A352 Hannover Nord Richtung A2 ist zwischen dem Dreieck Hannover Nord und Langenhagen-Kaltenweide nach einem Unfall bis morgen früh circa 6 Uhr gesperrt. Und die A20 Lübeck Richtung Stettin ist zwischen Rostock-Südstadt und Dummerstorf wegen Bauarbeiten gesperrt. Und damit wünsche ich Ihnen weiterhin gute Fahrt durch den Abend.

sehr schöner Singer-Songwriter Pop hier am ARD-Abend von Plain White Tees. Hey there, Delilah. Und jetzt kommen wir zu Creedence Clearwater Revival. Wir können auch einfach CCR sagen, geht vielleicht einfacher. Und CCR sind die vielleicht größte amerikanische Band, finde ich, die nie wirklich groß sein wollte. Also da gibt's keinen Glamour. Keine psychedelischen Eskapaden mit Drogen und Alkohol ist auf jeden Fall nichts bekannt. Es gibt auch keinen Rockstar-Mythos. Stattdessen bekommen wir vier Jungs aus El Cerrito, Kalifornien. Ich finde, die klangen so, als kämen sie direkt von einer Ranch aus Texas. Und jetzt sind sie hier im ARD-Abend. 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

Maggie Reilly zusammen mit Mike Oldfield, Moonlight Shadow hier im ARD-Abend. Wir Menschen, das ist ja ganz einfach so, manche geben es auch nicht zu, sind oft abergläubisch. Das gilt natürlich auch für Fußballer, Lionel Messi zum Beispiel, der argentinische Superstar, der jetzt auch gerade wieder so viele schöne Tore geschossen hat, der trägt ganz oft so ein rotes Bändchen am Knöchel. Aber noch berühmter als Messi ist in Mexiko zurzeit ein Enterich, also der heißt Merlin, läuft frei herum und trägt natürlich das Nationaltrikot von Mexiko. 2,5 Kilo wiegt er, hat graue Augen und ist längst so eine Art inoffizielles Maskottchen auch dieser gesamten WM geworden und ein Nationalheiliger in Mexiko natürlich. Also auf jeden Fall, ganz viele glauben daran, dass Merlin auch Glück bringt. Haben Sie vielleicht auch einen Glücksbringer oder ein Maskottchen, ein Stofftier, das vielleicht im Auto immer mitfährt oder in jedem Urlaub? Oder ein Anhänger am Schlüsselbund, den Sie geschenkt bekommen haben von einem wichtigen Menschen? Schreiben Sie uns an ard-abend@ndr.de. Also es muss hier keine Ente oder auch kein Ganter sein. Haben Sie einen Glücksbringer? Dann erzählen Sie uns davon.

Kuschelmann-Song habe ich schon lange nicht mehr gehört. Ist aber schön hier im ARD-Abend. I'll be over you. Und wir hören jetzt ein bisschen Glamrock von Slade, Far, Far Away.

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1: Um 21 Uhr mit Andreas Kalb. Bund und Länder haben sich auf finanzielle Entlastungen für Kommunen verständigt. Die Einigung sieht vor, dass der Bund künftig 80% der Kosten übernimmt, die für Städte und Gemeinden durch neue Bundesgesetze entstehen. Die Länder rechnen mit Entlastungen von rund 3 Milliarden Euro allein im kommenden Jahr. Grund für die Umverteilung der Lasten sind massive Kostensteigerungen durch neue Aufgaben und Gesetze, von Unterhaltszahlungen bis zur Flüchtlingsversorgung. Allein in Sachsen lag das Defizit der städtischen Gemeinden im vergangenen Jahr bei über 1 Milliarde Euro. Bundesweit waren es rund 30 Milliarden Euro. Vor dem Hintergrund weiter steigender Temperaturen in den kommenden Tagen haben mehrere sächsische Städte und Veranstalter Konsequenzen gezogen. So ist es in Dresden vorerst verboten, Wasser aus Flüssen und Bächen zu entnehmen. Auch die Schifffahrt hat Probleme. Außerdem werden Veranstaltungen verschoben, angepasst oder abgesagt, wie die Bergparade am Sonntag in Freiberg und der traditionelle Bierzug in Eibau. Alle regulären Fußballpartien im Juniorenbereich am Wochenende sind gestrichen. Und man habe auch das Turnfest in Limbach-Oberfrohna absagen müssen, sagte der Präsident des Sächsischen Turnverbands, Erik Seidel, MDR Sachsen.
2: Jeder hat gesehen draußen, Temperaturen sind bis über 40 Grad angesagt. Unser Turnfest ist ausgerichtet auf ganz viele Kinder und Jugendliche. Und die können wir bei diesen Temperaturen weder auftreten lassen noch turnen lassen. Auch nach unserer Schlechtwettervariante, die mal für den Regen gedacht war, die haben wir jetzt für den Sonnenschein angewandt, was aber nicht funktioniert, weil auch in den Turnhallen Temperaturen über 32 Grad herrschen würden. Und das sind keine Bedingungen, um Wettkämpfe austragen zu können. Und auch in den freien Gebieten können wir nichts tun, weil wir dürfen nicht in den Wald, weil Waldbrandstufe 4 ausgerufen worden ist. Ganz viele haben uns auch abgesagt aufgrund der Temperaturen, sodass wir also keine Handhabe mehr haben, unser Landesturnfest durchzuführen.
1: Der tschechische Anbieter Leo Express hat eine neue Bahnverbindung in Betrieb genommen. Sie beginnt an der polnisch-ukrainischen Grenze und führt einmal täglich über Krakau, Ostrau und Prag nach Dresden und Leipzig. Dort wird der Tiefbahnhof genutzt, der ansonsten der S-Bahn vorbehalten ist. Von dort geht es weiter über Erfurt bis zum Flughafen in Frankfurt am Main. Francesco Friedrich will seine Karriere im Bobsport bis zu den Olympischen Winterspielen 2030 fortsetzen. Das hat der 36-Jährige heute angekündigt. Es wäre die 5. Olympiateilnahme für den erfolgreichen Sportler aus Pirna. Die erste wichtige Etappe bis dahin ist die Weltmeisterschaft im norwegischen Lillehammer im Februar 2027. Friedrich ist mit 4-mal Gold und 2 Silbermedaillen der erfolgreichste Bobpilot der Welt. Ziele sind nach Angaben Friedrichs eine Goldmedaille im Viererbob und die Marke von 100 Weltcupsiegen. Bisher sind es 89. Das Wetter. In der Nacht bleibt es trocken bei Tiefstwerten bis 17 Grad. Morgen setzt sich das sonnenreiche Sommerwetter fort bei Höchstwerten bis 37 Grad. Auch am Wochenende scheint die meiste Zeit die Sonne. Es wird sehr heiß bei Temperaturen bis 40 Grad und mehr.
3: Und hier ist der Verkehrsservice für den ARD-Abend. Ist noch ein bisschen was los auf der A2 Richtung Berlin. Zwischen Allerengersleben und Bornstedt Stau und stockender Verkehr. Dort brauchen Sie 20 Minuten mehr Zeit. Und die A2 Richtung Berlin ist zwischen Ziesa und Wollin wegen Straßenschäden gesperrt. Die letzte freie Abfahrt ist Burg Ost, da Thesen nach einem Unfall gesperrt ist. A2 Richtung Hannover zwischen Bornstedt und Allerengersleben Stau wegen eines defekten LKW und die A4 Görlitz Dresden ist zwischen Kodersdorf und Niederseifersdorf auch heute Nacht in beiden Richtungen wegen Wartungsarbeiten im Tunnel Königshainer Berge bis morgen früh um 5 gesperrt. Die A20 Lübeck Richtung Stettin ist zwischen Rostock Südstadt und Dummersdorf wegen Bauarbeiten gesperrt. Die A44, so weit sind wir jetzt schon. Dortmund Richtung Kassel ist zwischen Kreuz Wünneberg-Haaren und Lichtenau nach einem LKW-Brand bis mindestens 23 Uhr gesperrt. Eine Umleitung führt ab Wünneberg-Haaren über die U67. Und A45 Hagen Richtung Gießen zwischen Ehringshausen und Wetzlar Kreuz 6 Kilometer Stau. Am Wetzlar Kreuz ist die Verbindung zur A480 Richtung Richtung Wetzlar vorübergehend gesperrt. Dort wird zurzeit die Fahrbahn gereinigt. Und die A71 Richtung Sangerhausen ist zwischen Suhl, Zellermeles und Oberhof wegen Wartungsarbeiten im Tunnel Hochwald bis morgen früh um 6 gesperrt. Und die A352 Hannover Nord Richtung A2 ist zwischen dem Dreieck Hannover Nord und Langenhagen-Kaltenweide nach einem Unfall bis morgen früh um 6 gesperrt. Also wie gesagt, ist ganz schön was los noch heute Abend. Ich wünsche Ihnen, da wo es geht, überall gute Fahrt.
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3: Heute wieder vom NDR aus Thüringen. Ich bin Christiane Weber und hier ist Billy Ocean. Schönen Abend.

Later On mit The River of Dreams. Und wir tauchen im ARD-Abend jetzt mal ein in die 80er Jahre. Es war ja die Zeit, in der Synthesizer die Popcharts dominiert haben. Und da kommt dann plötzlich eine Sängerin, die sagt, Mensch, also ich will Pathos, Gefühle und Drama. Denn dafür hat sie auch einfach die Stimme. Und Jennifer Rush hatte wirklich von allem sehr, sehr viel. Und damit war sie auch eine Ausnahmesängerin. Ich glaube, das ist total unumstritten. Und während viele andere Bands verschwunden sind, ist sie irgendwie geblieben. Und wir hören sie gern im ARD-Abend jetzt mit Heart Over Mind, Jennifer Rush.

ist hier ein schöner Song von Snow Patrol, Chasing Cars. Es ist auch wirklich interessant, was Fußballfans so machen, an was sie glauben und wie sie versuchen zu helfen, damit ihre Mannschaft gewinnt. Also unser Nachbar zum Beispiel ist ein großer Bayern München Fan und er hat statistisch, glaube ich, festgestellt, dass wenn er am Samstag das Bad putzt, während Bayern München es spielt, dass die Bayern dann gewinnen. Das ist natürlich, finde ich, auch eine perfekte Kombination von Sauberkeit, Aberglaube und Fußball. Ich glaube, seine Frau findet das auch ganz gut. Haben Sie auch einen Talisman, ein Maskottchen, so wie Mexiko zum Beispiel, im Moment den berühmten Enterich Merlin? Oder haben Sie vielleicht auch so ein schönes Ritual, das Sie haben, bevor Sie in den Urlaub fahren oder selber vielleicht anfangen, Tennis zu spielen? Dann können Sie auch anrufen bei uns 0800 80 80 110.

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7: Und hier ist der Verkehrsservice für den ARD-Abend. Ist noch ein bisschen was los heute Abend. Die A2 Richtung Berlin ist zwischen Zeesa und Wohlin wegen Straßenschäden gesperrt. A2 Richtung Hannover zwischen Bornstedt und Allerengersleben Stau wegen eines defekten LKW. Dort brauchen Sie 10 Minuten mehr Zeit. Und die A4 Görlitz Dresden ist zwischen Kodersdorf und Niederseifersdorf in beiden Richtungen auch heute Nacht wieder wegen Wartungsarbeiten im Tunnel Königshainer Berge bis morgen früh um 5 gesperrt. Und die A20 Lübeck Richtung Stettin ist zwischen Rostock, Südstadt und Dummerstorf wegen Bauarbeiten gesperrt. Die A44 Dortmund Richtung Kassel ist zwischen dem Kreuz Wünneberg-Haren und Lichtenau nach einem LKW-Brand bis mindestens 23 Uhr noch gesperrt. Eine Umleitung führt ab Wünneberg-Haren über die U67. Und die A71 Richtung Sangerhausen ist zwischen Suhl, Zellermelis und Oberhof wegen Wartungsarbeiten im Tunnel Hochwald bis morgen früh um 6 gesperrt. Und die A352 Hannover Nord Richtung A2 ist zwischen dem Dreieck Hannover Nord und Langenhagen-Kaltenweide nach einem Unfall bis morgen früh ca. 6 Uhr gesperrt. Und damit wünsche ich Ihnen, da wo es geht, weiterhin gute Fahrt durch den Abend.

Die Moni und der Knut, die kommen eigentlich aus Thüringen, machen aber gerade Urlaub im wunderschönen Selin auf Rügen. Und die beiden sind ganz happy mit der Musikauswahl. Zum Beispiel Eric Clapton mit Layla fanden sie sensationell. Ist es ja auch. Und ich möchte gerne von Ihnen heute Abend wissen, ob Sie auch einen Glücksbringer oder ein bestimmtes Ritual haben in bestimmten Situationen, so wie viele Fußballer zum Beispiel. Und die Heike aus Erfurt macht etwas ganz Verrücktes, finde ich. Ihr Ritual ist es immer, wenn sie verreist, egal ob Flugzeug, Bus oder Bahn, dann nimmt sie immer ein Brot mit Leberpastete mit. Normalerweise isst sie das gar nicht das ganze Jahr. Ja, ist wirklich sehr komisch, Heike. Kann ich jetzt auch gar nicht erklären. Also, wenn Sie in den 70ern und 80ern die ein oder andere Party gefeiert haben, könnte ja sein, dann haben Sie garantiert auch irgendwann mal zu Lost in Music von Sister Sledge getanzt. Ich finde, der Song klingt wie ein Versprechen, dass es nie verkehrt ist, zu feiern und zu tanzen. Machen Sie jetzt im ARD

Nick Kershaw mit Wouldn't It Be Good hier im ARD-Abend, heute am Donnerstagabend. Und unsere Frage ist ja heute Abend, haben Sie einen Glücksbringer oder einen Talisman? Und die Sevia aus Chemnitz hat sich gemeldet. Sie war bei den Special Olympics in Saarbrücken dabei und trägt als Glücksbringer ein Schmuckstück, das ihr Vater früher mal ihrer Mutter geschenkt hat, und beim Minispeer, da hat's geholfen, beim Kugelstoßen hatte sie gegen ihre Kinder allerdings überhaupt keine Chance. Ja, so ist das manchmal, dass die Kinder dann irgendwann mal besser werden in allem Möglichen als man selbst. Also da habe ich jetzt noch nicht angefangen von Computern zu reden. In ARD-Abend hören wir jetzt einen wunderbaren Sänger, den ich sehr mag, und das ist Bruno Mars. Er kommt aus Honolulu auf Hawaii, ist nur 1,65 Meter groß, ein absolutes Partytier auf der Bühne. Und wir hören die Sonne, finde ich, in seinen Songs. Bruno Mars ist in der Stimmung zu heiraten. Marry You.

beiden haben ja auch wahnsinnig gut zusammengepasst. John Oates und Daryl Halls. I can't go for that hier im ARD-Abend. Und wir nehmen ja wirklich jeden Hitzetipp auch noch an. Ist ja klar, es ist ja wahnsinnig heiß draußen. 30 Grad. Das sind, glaube ich, so die Temperaturen, die wir heute im Durchschnitt hatten. Heute Abend ist es nicht mehr ganz so heiß. Und der Talk aus Dortmund hat uns wirklich einen ganz interessanten Hitzetipp jetzt geschickt. Er macht sein T-Shirt mit kaltem Wasser nass, zieht es direkt an und setzt sich dann mit einer Tasse kalten Kaffee auf den Balkon. Und bei ihm scheint es zu helfen. Dankeschön, Torge, für diesen Tipp. Probieren wahrscheinlich morgen viele gleich aus.

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1: Um 22 Uhr mit Andreas Kalb. Bund und Länder haben sich auf finanzielle Entlastungen für Kommunen verständigt. Die Einigung sieht vor, dass der Bund künftig 80% der Kosten übernimmt, die für Städte und Gemeinden durch neue Bundesgesetze entstehen. Die Länder rechnen mit Entlastungen von rund 3 Milliarden Euro allein im kommenden Jahr. Grund für die Umverteilung der Lasten sind massive Kostensteigerungen durch neue Aufgaben und Gesetze, von Unterhaltszahlungen bis zur Flüchtlingsversorgung. Allein in Sachsen lag das Defizit der Städte und Gemeinden im vergangenen Jahr bei über 1 Milliarde Euro. Bundesweit waren es rund 30 Milliarden Euro. Vor dem Hintergrund weiter steigender Temperaturen in den kommenden Tagen haben mehrere sächsische Städte und Veranstalter Konsequenzen gezogen. So ist es in Dresden vorerst verboten, Wasser aus Flüssen und Bächen zu entnehmen. Evangelische und katholische Kirchen öffnen die Türen zu ihren kühlen Räumen. Auch die Schifffahrt hat Probleme. Außerdem werden Veranstaltungen verschoben, angepasst oder abgesagt, wie die Bergparade am Sonntag in Freiberg und der traditionelle Bierzug in Eibau. Alle regulären Fußballpartien im Juniorenbereich am Wochenende sind gestrichen und das sächsische Turnfest in Limbach-Oberfrohna wird verschoben. Grund sind Wettervorhersagen von 40 Grad am Samstag und Sonntag. Die neue Hubschrauberstaffel der sächsischen Polizei ist komplett. Heute wurde die dritte Maschine vom Hersteller Airbus übergeben. Polizeipräsident Jörg Kubiesa sprach von einer beeindruckenden Leistungsfähigkeit. Die Hubschrauber starten im Juli in den Regelbetrieb. Sie sind mit Wärmebildkameras, einem hochauflösenden Videosystem und einem leistungsstarken Suchscheinwerfer ausgerüstet. Neben drei Piloten können weitere 8 Personen oder etwa in einem Brandfall 800 Liter Löschwasser transportiert werden. Die bisherigen 3 Hubschrauber gehen zu Schulungszwecken an die Bundeswehr oder werden versteigert. Francesco Friedrich will seine Karriere im Bobsport bis zu den Olympischen Winterspielen 2030 fortsetzen. Das hat der 36-Jährige aus Pirna heute angekündigt. Es wäre seine 5. Olympiateilnahme, wie MDR Sachsen Sportreporter Alexander Schubert berichtet.
2: Francesco Friedrich ist auch mit 36 Jahren noch immer heiß auf Eis. Im Sommer auf sein Lieblingseis Mango, weil das seine Lieblingsfarbe, nämlich die von Goldmedaillen, hat. Im Winter liebt er dagegen das Eis in den Bobbahnen der Welt. Und weil 4 olympische Goldmedaillen und 2 olympische Silbermedaillen für den erfolgreichsten Bobpiloten aller Zeiten nicht genug sind, macht der Pirna jetzt weiter bis zu den Winterspielen in 4 Jahren im französischen La Plan. Seine Bobcrew hat sich verändert. Anschieber Alexander Schüller hat das Team verlassen. Dafür konnte sich Friedrich aber den derzeit weltbesten Anschieber Georg Fleischauer angeln. Klare Marschroute: 2030 soll es wieder Olympiagold geben, im Zweier- und im Vierer-Bob.
1: Das Wetter. In der Nacht bleibt es trocken bei Tiefstwerten bis 17 Grad. Morgen setzt sich das sonnenreiche Sommerwetter fort bei Höchstwerten bis 37 Grad. Am Wochenende wird es auch sonnig bei 40 Grad.
0: Und hier ist der Verkehrsservice für den ARD-Abend. A2 Richtung Berlin. Zwischen Peine und Braunschweig-Wattenbüttel Stau nach einem Unfall. Dort brauchen Sie eine halbe Stunde länger. Und die A2 Richtung Berlin ist zwischen Ziesa und Wollin wegen Straßenschäden gesperrt. A2 Richtung Hannover zwischen Eisleben und Allerengersleben. Stau wegen eines defekten LKW. Kostet Sie 10 Minuten mehr Zeit. Und die A4 Görlitz-Dresden ist zwischen Kodersdorf und Niederseifersdorf in beiden Richtungen auch heute Nacht wieder wegen Wartungsarbeiten im Tunnel Königshainer Berge bis morgen früh um 5 gesperrt. Und die A20 Lübeck Richtung Stettin ist zwischen Rostock, Südstadt und Dummersdorf wegen Bauarbeiten gesperrt. Und die A44 Dortmund Richtung Kassel ist zwischen dem Kreuz Wünneberg-Haaren und Lichtenau nach einem LKW-Brand bis mindestens 23 Uhr noch gesperrt. Eine Umleitung führt ab Wünneberg-Haaren über die U67. Wir sind noch nicht fertig. Die A71 Richtung Sangerhausen ist zwischen Sulzeller Mehlis und Oberhof wegen Wartungsarbeiten im Tunnel Hochwald bis 6 Uhr morgen früh gesperrt. Und die A352 Hannover Nord Richtung A2 ist zwischen dem Dreieck Hannover Nord und Langenhagen Kaltenweide nach einem Unfall bis morgen früh ca. 6 Uhr gesperrt. So, das war's jetzt. Und damit wünsche ich Ihnen weiterhin gute Fahrt durch den Abend.
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0: Mit Christiane Weber vom MDR aus Thüringen. Ich wünsche Ihnen einen schönen Abend. Und kurz vor Schluss der ersten Halbzeit im WM-Spiel Deutschland gegen Ecuador sind wir live dabei. Das wird so circa 10 Minuten vor 23 Uhr sein.

Also das ging aber schnell, da habe ich mal im Moment nicht hingeguckt und da steht es jetzt nach 12 Minuten im WM-Spiel Ecuador gegen Deutschland 1:1. Und jetzt hören wir im ARD-Abend die Bee Gees. Und die Bee Gees sind ja mehr als nur ihre ganz typischen Falsettstimmen und Disco. Sie sind auf jeden Fall wirklich ein tolles Pop-Phänomen. Schon seit den 60ern, da haben sie angefangen. In der Zeit auch zusammen mit den Beatles. Und dann haben die Brüder Barry, Robin und Morris Gibb in den 70er Jahren einen Sound erfunden, der wirklich die Tanzflächen auf der ganzen Welt dominiert hat. Das kann man einfach so sagen. Natürlich vor allem mit dem Sound. Soundtrack zu Saturday Night Fever. Sie haben aber auch später noch Hits geschrieben, Anfang der 90er Jahre. Diesen hier zum Beispiel, Secret Love.

Ein Klassiker hier von Herbert Grönemeyer im ARD-Abend, Alkohol. Also diese Wette hätte ich wirklich verloren, dass ein neuseeländisches Walfängerlied aus dem 19. Jahrhundert noch einmal die Charts ändert. Doch genau dort steht 2021, also kurz überlegen, vor 5 Jahren plötzlich Wellermann. Es singt ein schottischer Postbote mit sauber getrimmten Bart und der heißt Nathan Evans, was als TikTok-Clip angefangen hat. Ein Mann, eine Stimme, ein Hauch Hall in der Küche hat sich schnell in ein weltweites Gemeinschaftsritual verwandelt. Also Millionen haben diesen Refrain mitgesummt, als hätten wir wirklich alle nur darauf gewartet, endlich Tee mit Rum zu trinken. Also Shanty Sound jetzt im ARD-Abend mit Wellermann.

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9: 22 Uhr und 32 Minuten haben wir schönen Abend und hier ist der Verkehrsservice für den ARD-Abend. A2 Richtung Berlin zwischen Peine und Braunschweig-Wattenbüttel. Stau nach einem Unfall dort, brauchen Sie 20 Minuten mehr Zeit. Und die A2 Richtung Berlin ist zwischen Ciesa und Wohlin wegen Straßenschäden gesperrt. Die A4 Görlitz-Dresden ist zwischen Kodersdorf und Niederseifersdorf in beiden Richtungen wegen Wartungsarbeiten im Tunnel Königshainer Berge. Auch heute Nacht bis morgen früh um 5 gesperrt. Die A20 Lübeck Richtung Stettin ist zwischen Rostock Südstadt und Dummerstorf wegen Bauarbeiten gesperrt. Und die A44 Dortmund Richtung Kassel ist zwischen dem Kreuz Wünnenberg, Haaren und Lichtenau nach einem LKW-Brand bis mindestens 23 Uhr gesperrt. Eine Umleitung führt ab Wünnenberg, Haaren über die U67. Und die A71 Richtung Sangerhausen ist zwischen Suhl, Zellermelis und Oberhof wegen Wartungsarbeiten im Tunnel Hochwald bis morgen früh um 6 gesperrt. Und die A352 Hannover Nord Richtung A2 ist zwischen dem Dreieck Hannover Nord und Langenhagen-Kaltenweide auch nach einem Unfall bis morgen früh circa 6 Uhr gesperrt. Das war's von unserer Seite. Damit wünsche ich Ihnen weiterhin gute Fahrt.

Vanessa Paradis, die Ex-Partnerin von Schauspieler Johnny Depp mit Be My Baby hier im ARD-Abend. Oh Mensch, war das schön. Am letzten Wochenende, da habe ich wirklich seit sehr, sehr langer Zeit mal wieder ein paar Glühwürmchen gesehen. Also das ist schon irgendwie magisch und auch faszinierend, diese kleinen leuchtenden Tierchen. Und Fireflies, also Glühwürmchen, heißt ein Song der Band mit dem etwas merkwürdigen Namen Old City. Und Old City haben diesen Song 2009 mehr oder weniger im Schlafzimmer produziert, so erzählen sie es. Und wir hören hier nur einen jungen Mann, der nachts nicht schlafen kann. Und wir hören auch noch die flirrenden Synthesizer. Da hat er seine Gedanken eingepackt. Fireflies, Old City.

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0: Deutschland steht ja schon als Gruppensieger fest, aber trotzdem will Deutschland das WM-Spiel gegen Ecuador natürlich gewinnen. Und kurz vorm Ende der ersten Halbzeit steht es 1:1. Eine erste Bilanz zieht jetzt für uns MDR Thüringen Sportreporter Hans-Jörg Krieg in New Jersey.
2: So ist es mit der Vorfreude. Da denkst du, Mensch, Endspielarena, 80.000, 50.000 aus Ecuador werden ja ordentlich Punk machen. Und die deutsche Mannschaft, die so überzeugt hat bislang im Laufe des Turniers, ja, die setzt ein großes Fragezeichen. 1:1 steht's, sind dieselben Spieler. Achtung, nächste Chance im 16er vorne in der Spitze. Am Ende von Tag gerade so das Ganze repariert. Dann geht der Ball weiter auf die rechte Seite. Aber wie so oft, in wie so vielen Zweikämpfen gehen die Dinger verloren. Schlecht gemacht von der deutschen Mannschaft. Ball in die Mitte in letzter Sekunde. Hinten der Hamburger, gebürtige Hamburger Tar mit diesem Ball. Jetzt spielt er für die Bayern. Ball segelt, aber immer noch in der eigenen Hälfte. Ecuador setzt sich fest, kommt über links, aber diesmal geht der Ball ins Seitenhaus. Kurz durchpusten. Was für ein Kick. Der schlechteste bislang der Mannschaft von Julian Nagelsmann. Liegt es an den Auswärtstrikots? Dann bitte andere Trikots anziehen, aber es geht ja nicht in der zweiten Halbzeit. Man hat den Eindruck, da stecken andere Spieler drin als in den ersten beiden Spielen dieses Turniers. Oder liegt es an der Qualität Ecuadors? Das ist ja jetzt nicht das Regal wie Frankreich oder Argentinien oder die Engländer, zumindest nicht im Spiel gegen Ghana. Aber ansonsten, also hier bleibt vieles als Fragezeichen hinter diesem Auftritt, weil es so fehlerhaft ist wie selten. Pavlovic, ein Mann mit so großer Ballsicherheit, macht eines seiner schlechtesten Länderspiele in den Reihen der DFB-Elf. Ist okay, er ist sein 13. Aber das ist sicherlich auf der Minusliste ganz weit vorn. Ecuador kommt nochmal. Nachspielzeit läuft schon. 3 Minuten sind wir drüber. Letzte Minute, jetzt nochmal ein Angriff mit Musiala, der oft einfach beiseite geschoben wurde. Raum, einer von 2-9, sehr gute Flanke. Hinten zu Flo Wirtz, der ist drin im 16er. Wartet zu lang von 2 Mann, 3 Mann. Jetzt attackiert. Das machen sie einfach gut. Und dann werden die Jungs aus dem DFB-Team einfach beiseite geräumt. Es gibt viele Zweikämpfe. Da sieht das so aus wie eine Schülermannschaft gegen Erwachsene. Sie prallen gegeneinander. Die Deutschen segeln durch die Luft. Und der Ball bleibt bei denen mit dem gelben Trikot. Die Wolken sind rausgekommen. Sané macht bislang sein bestes Spiel in diesem Turnier. Schiebt den nächsten Angriff an. Sollte da vorne zu Havertz gehen. Dann gab es von hinten was hinein in die Füße. Und jetzt gibt es den Halbzeitpfiff von Torry Penso. Die in der zweiten Minute nach einer strittigen Aktion, Pavlovic hatte die Füße viel zu hoch gegen Vité, das Ganze hat laufen lassen. Deswegen gab es überhaupt das Tor. Wenn das nicht passiert wäre, würde es hier 0:1 stehen. Wir halten mal fest, es ist der schwächste Auftritt der deutschen Mannschaft. Spiel 56 ist über weite Strecken ernüchternd. Das ist auch von der Partystimmung her ernüchternd. Hier ein 1:1 und die Hoffnung auf eine bessere, deutlich bessere zweite Hälfte.
0: Ja, und wie es in der zweiten Hälfte weitergeht. Das hören Sie natürlich auch in der ARD-Hitnacht nach 23 Uhr. Heute Nacht mit Frank Eberlein. Ich bin Christiane Weber und wünsche Ihnen noch einen spannenden Fußballabend. Eine gute Nacht. Bleiben Sie wach mit der Hitnacht. Yeah.

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1: Mit Martin Wilhelmi. Bund und Länder haben sich auf eine Finanzreform geeinigt, die Kommunen entlasten soll. Die Einigung kam bei der Ministerpräsidentenkonferenz in Berlin zustande. Kanzler Merz sprach von einem neuen Kapitel der Zusammenarbeit. Aus Berlin Benjamin Großkopf.
2: Mit der Vereinbarung endet ein langer Streit zwischen dem Bund und den Ländern. Die beklagen, dass immer mehr ihrer Städte und Gemeinden in Finanznot geraten. Die machten dafür auch Gesetze des Bundes verantwortlich, die vor allem zu steigenden Sozialausgaben führten. Jetzt soll ein neuer Mechanismus greifen. Wenn der Bund solche Gesetze erlässt, wird er künftig 80% der Kosten übernehmen, was Kommunen den Kostendruck nimmt, so die Hoffnung.
1: Nach den schweren Erdbeben in Venezuela ist die Zahl der Todesopfer nach Angaben des Parlamentspräsidenten auf mindestens 188 gestiegen. Mehr als 1500 Menschen wurden verletzt. Experten gehen davon aus, dass die Zahlen noch deutlich steigen könnten. US-Präsident Trump sicherte dem Land in Südamerika schnelle Hilfe zu. Und auch Deutschland hat Hilfe angeboten. So sagte Verteidigungsminister Pistorius, dass die Bundeswehr bis zu 6 Transportflugzeuge zur Verfügung stellen könne. Der Bayer-Konzern hat im Rechtsstreit um sein Unkrautvernichter Glyphosat einen wichtigen Sieg errungen. Der oberste Gerichtshof der USA hob eine Entscheidung von vor 7 Jahren aus dem Bundesstaat Missouri auf. Aus Washington Carsten Kühntop.
3: Dort hatte ein Gericht einem Mann Schadenersatz zugesprochen. Er hatte seine Krebserkrankung darauf zurückgeführt, dass er 20 Jahre lang den Unkrautvernichter Roundup verwendete. Dieser enthielt den Wirkstoff Glyphosat. Der Kläger behauptete, dass Glyphosat krebserregend sei, ein entsprechender Warnhinweis auf dem Etikett aber gefehlt habe. Der oberste Gerichtshof entschied nun, da die US-Umweltbehörde EPA mehrmals festgestellt habe, dass Glyphosat unbedenklich sei, habe ein Warnhinweis nicht gefehlt.
1: Im letzten Vorrundenspiel der Gruppe E bei der Fußball-WM, Deutschland gegen Ecuador, steht es aktuell 1:1. Das Tor für Deutschland schoss Leroy Sané. Das Team ist bereits in der nächsten Runde, da die DFB-11 Gruppenerster ist. Das waren die Nachrichten. Und das Wetter in Deutschland. In der Nacht häufig klar, Tiefstwerte zwischen 24 und 14 Grad. Morgen sonnig, später Richtung Westen Quellwolken, vereinzelt sind Schauer und Gewitter möglich. Die Höchsttemperaturen 31 bis 40 Grad, an den Küsten etwas kühler. Am Samstag viel Sonne, im Westen später örtlich Schauer und Gewitter, die Temperaturen 31 bis 41 Grad, an den Küsten erneut etwas kühler. Am Sonntag Richtung Westen und Norden mehr Wolken, teils kräftige Schauer und Gewitter bis 41 Grad. Es ist 23.03 Uhr.
4: Und hier ist der Verkehrsservice in der ARD-Hitnacht. A1 Lübeck-Hamburg vor der Norderelbbrücke staut es sich wegen mehrerer Schwertransporte in beiden Richtungen. A2 Hannover Richtung Berlin zwischen Peine Ost und Braunschweig-Wolfenbüttel 3 Kilometer Stau. Die A2 Hannover Richtung Berlin ist zwischen Ziesa und Wollin wegen Straßenschäden gesperrt. Die A2 Berlin Richtung Hannover ist zwischen Burg Ost und Burg Zentrum wegen Reparaturarbeiten noch bis Sonntag gesperrt. Die A4 Görlitz Dresden ist zwischen Kodersdorf und Niederseifersdorf in beiden Richtungen wegen Wartungsarbeiten im Tunnel Königshainer Berge bis morgen früh 5 Uhr gesperrt. A5 Basel Richtung Karlsruhe zwischen Appenweier und Achern 4 Kilometer Stau. Dort ist wegen Bergungsarbeiten nur eine Spur frei. Die A8 München Richtung Salzburg ist zwischen Bad Reichenhall und dem Grenzübergang Bad Reichenhall wegen Bauarbeiten bis morgen früh 6 Uhr gesperrt. Die A9 Berlin Richtung München ist in Höhe der Abfahrt Niemeck wegen Bauarbeiten bis morgen früh 5 Uhr gesperrt. Die A20 Lübeck Richtung Kreuz Uckermark ist zwischen Rostock Südstadt und Dummersdorf wegen Fahrbahnerneuerungen bis Montag früh 4 Uhr gesperrt. Die A40 Venlo Richtung Duisburg ist zwischen Wankum und Wachtendonk nach einem Unfall gesperrt. Die A70 Schweinfurt Richtung Bayreuth ist zwischen Schonungen und Haßfurt nach einem Unfall gesperrt. Die Umleitung ist die U21. Die A71 Suhl Richtung Erfurt ist zwischen Suhl-Zellamelis und Oberhof wegen Wartungsarbeiten im Tunnel Hochwald bis morgen früh 6 Uhr gesperrt. A96 Lindau Richtung München zwischen Wörthsee und Oberpfaffenhofen 3 Kilometer Stau. Und die A96 München Richtung Lindau ist zwischen Memmingen Nord und dem Kreuz Memmingen wegen Bauarbeiten gesperrt. Ich hoffe, Sie kommen gut durch. Kommen Sie gut an Ihr Ziel.
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4: Und die kommt vom Mitteldeutschen Rundfunk aus Magdeburg. Und ihr Begleiter durch diese Nacht bin ich, Frank Eberlein mein Name. Schönen guten Abend. Es geht los mit Kim Wilde.

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1: Peter Fox in der ARD-Hitnacht. Ja, und wir schauen wieder nach New Jersey zum Fußball. Das dritte WM-Spiel für die deutsche Nationalmannschaft befindet sich in der zweiten Halbzeit. Das Spiel gegen Ecuador. Es steht immer noch 1:1, wie zum Ende der ersten Halbzeit. Und wir sind nachher live dabei. Jetzt gibt's erstmal Musik von Genesis. Ja, eins ihrer letzten Werke aus den frühen 90ern. Hier sind sie mit Hold On My Heart.

0: In der ARD-Hitnacht gibt's jetzt Live-Impressionen vom Fußball-WM-Spiel Ecuador gegen Deutschland. Reporter in New Jersey ist Jens-Jörg Rieck.
1: Dennis Undorf, Sprechchöre im sehr, sehr leisen Stadion hier in East Rutherford. Jetzt kommt er auch in der 60. Minute. Scheinbar fest eingetaktet die Zeit. Kimmich verlässt den Platz. Schau kommt herein. Erstes WM-Spiel hier für ihn bei diesem Turnier für den jungen Defensivmann. Kimmich also runter. Ein neuer in die Defensive, ein neuer in die Offensive, die bislang eine große Enttäuschung war. Es ist das schlechteste Spiel bislang der deutschen Mannschaft. Spiel Nummer 56 mit wenig Highlights. Ecuador beim Stand von 1:1. Über weite Strecken die bessere Mannschaft. Deutschland hatte Glück, dass das frühe Tor von Sané in der zweiten Minute nach einem Foul zuvor von Pavlovic überhaupt Bestand hatte. Und Pavlovic, der hat die erste gelbe Karte für die deutsche Mannschaft in diesem Turnier gesehen, ist am Ende regelrecht erlöst worden nach 45 Minuten. Für ihn kam Stille, aber besser ist es ehrlich auch nicht geworden. Jetzt der nächste Versuch über die linke Seite, wo die Hereinnahme von Angulo bei Ecuador im Vergleich zum letzten Spiel beim 0:0 gegen Curaçao das Ganze deutlich besser gemacht hat. Mit viel Ideen der Mann von Sunderland nach vorn. Jetzt ist der Ball schon wieder abgefangen worden. Das ist ein Grundthema. Die Deutschen verlieren einfach zu viele Zweikämpfe, lassen sich zu oft beiseite schieben. Musiala kommt an kaum einem Mann vorbei. Und wenn es mal einen Mann-gegen-Mann-Zweikampf gibt, dann fliegt er wie eine Stoffpuppe durch die Luft, beschwert sich dann auch immer. Es wird sicherlich dann Diskussionen um den hier sehr stumpfen Rasen geben. Aber all das kann kein Grund sein. Das hört sich mir nach Ausreden an. Es ist ein schwaches 1:1 der DFB-Elf.
0: Ja, schauen wir mal, was das noch wird. Stumpfer Rasen und was sonst noch in New Jersey. Sie hören es hier in der ARD-Hitnacht von Jens-Jörg Rieck. Und jetzt hören Sie erstmal Musik aus den 80ern. Ja, die genießen wir gemeinsam. Tolle Popsongs von OMD und Brian Ferry.

0: Es ist 23 Uhr, 30, halb zwölf. Ja, und hier ist der Verkehrsservice in der ARD-Hitnacht. A1 Lübeck-Hamburg vor der Norderelbbrücke staut es sich wegen mehrerer Schwertransporte, und zwar in beiden Richtungen. Die A1 Euskirchen Richtung Blankenheim ist zwischen Mechernich und Nettersheim gesperrt. Die A2 Hannover Richtung Berlin ist zwischen Ziesa und Wollin wegen Straßenschäden gesperrt. Die A2 Berlin Richtung Hannover ist zwischen Burg Ost und Burg Zentrum wegen Reparaturarbeiten noch bis Sonntag gesperrt. Die A4 Görlitz-Dresden ist zwischen Kodersdorf und Niederseifersdorf in beiden Richtungen wegen Wartungsarbeiten im Tunnel Königshainer Berge bis morgen früh 5 Uhr gesperrt. Die A8 München Richtung Salzburg ist zwischen Bad Reichenhall und dem Grenzübergang Bad Reichenhall wegen Bauarbeiten bis morgen früh 6 Uhr gesperrt. Die A9 Berlin Richtung München ist in Höhe der Anschlussstelle Niemeck wegen Bauarbeiten bis morgen früh 5 Uhr gesperrt. Die A20 Lübeck Richtung Rostock ist zwischen Schönberg und Grevesmühlen nach einem Unfall gesperrt. Die A20 Lübeck Richtung Kreuz Uckermark ist zwischen Rostock Südstadt und Dummersdorf wegen einer Fahrbahnerneuerung bis Montag früh 4 Uhr gesperrt. Die A40 Venlo Richtung Duisburg ist zwischen Wankum und Wachtendonk nach einem Unfall gesperrt. Und die A71 Suhl Richtung Erfurt ist zwischen Suhl, Zellamelis und Oberhof wegen Wartungsarbeiten im Tunnel Hochwald noch bis morgen früh 6 Uhr gesperrt. Und dann haben wir noch eine Meldung für die A96 München Richtung Lindau. Die Autobahn ist in dieser Richtung zwischen Memmingen Nord und dem Kreuz Memmingen wegen Bauarbeiten gesperrt. Ich hoffe, Sie betrifft das nicht. Sie kommen gut durch und ich wünsche Ihnen eine gute und sichere Fahrt.
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0: Ja, und jetzt gibt's Rock aus den frühen 80ern. Hier sind Aisha mit Heat of the Moment.

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1: So, in New Jersey ist wieder was passiert. Was, das hören wir von Reporter Jens-Jörg Rieck.
2: Tor für Ecuador! Und das nach einer einstudierten Variante. Die Ecke an den Rand des 5-Meter-Raums, die kurze Ecke mit dem Kopf verlängert. Und dann hat Plata, Gonzalo Plata, die Füße drin und macht den Treffer für die Latri. Und das geht sehr in Ordnung, denn sie ist hier nach wie vor die bessere Mannschaft. Die deutsche Mannschaft hat 5-mal gewechselt, aber sie ist nicht 5-mal besser geworden. Sie ist genauso mau und mies wie über weite Strecken dieses gesamten Spiels. Verdiente Führung für Ecuador, die damit wieder im Rennen sind um den 3. Platz. Aber das ist den Deutschen egal. Tor für Deutschland, das war unser Traum. Es ist das Gegenteil. Das Stadion rastet aus.
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Sheila and B Devotion, Spacer, eine der großen Disco-Hits der 70er Jahre hier in der ARD-Hitnacht. Wir haben es 23.46 Uhr, der Donnerstag geht so langsam zu Ende und die deutsche Fußballwelt hält momentan den Atem an. Ja, was wird das noch in den letzten Minuten im WM-Spiel gegen Ecuador? Ecuador führt 2:1. Ja, wir sind gleich wieder da, rufen Amerika, genau wie das Electric Light Orchestra. Und dann gibt's noch Musik von Berlin und dann sind wir live im Stadion zur Schlussphase.

0: Tja, und willkommen zur Schlussphase des Fußball-WM-Spiels Ecuador-Deutschland. Jens-Jörg Rieck ist unser Reporter in New Jersey.
1: Im Westen nichts Neues. Die deutsche Mannschaft ist in alte Muster zurückgefallen, liegt zurück in East Rutherford. Es steht 2-1 für Ecuador und das sehr verdient, denn die Latrie ist hier die bessere Mannschaft, hat über weite Strecken das deutsche Team regelrecht abgekocht, war in den Zweikämpfen präsenter und folgerichtig auch mit den Toren zu stellen. Aber jetzt ist es hochdramatisch, denn ein Tor würde bedeuten, dass Ecuador, das aktuell Dritter ist in dieser Gruppe, die Elfenbeinküste führt mit 2-0 gegen Curaçao. Diesen dritten Platz mit 4 Punkten wäre das eine sichere Teilnahme am 16. Finale noch verliert. Und die deutsche Mannschaft heute zum ersten Mal in den blauen Auswärtstrikots kommt über Stiller, einer von 5 Neuen. Die Einwechslungen haben wenig gebracht. Die Baustellenbegegnungen beim deutschen Team, wenn man über alle Plätze geht, von hinten von Neuer, der beim 2-1 der Ecuadorianer durch Gonzalo Plata in der 78. Minute nicht gut aussah. In der Defensive, wo Tah sich ungewohnte Fehler leistete. Im Mittelfeld, wo Pavlovic in der ersten Halbzeit das schlechteste Spiel im DFB-Dress machte. Oder vorne, wo Musiala ein ums andere Mal beiseite geräumt wurde. Ich könnte die Liste fortführen. Es sind so viele Misslichkeiten im DFB-Team, dass die ganze Euphorie, die in den ersten beiden Spielen nach jenem 7-1 und nach dem Erfolg natürlich mit dem 2-1, dem späten 2-1 gegen die Elfenbeinküste aufkam, weggeblasen sein dürfte an diesem Tag hier, an dem 80.000 über weite Strecken gar kein großes Spiel sahen. Aber jetzt hat es Dramatik, denn jetzt ist die offizielle Spielzeit ja schon durch. Wir sind in der 5. Minute von 7 Minuten Nachspielzeit. Deutschland kommt nochmal. Großes hineingekommen. Wie kann man auf die Idee kommen, jetzt wo man Tempo braucht, wo es Räume geben wird, weil Ecuador eröffnen muss und dann Fehlpass schon wieder von Chau in diesem Fall. Kinder, war das über weite Strecken eine Enttäuschung, was die Mannschaft von Julian Nagelsmann hier versucht hat. Sie haben in den Offensivsituationen umgestellt auf eine Dreierkette. Ja, sie haben einiges probiert und sie werden sicherlich sagen, dass der Rasen nicht der beste ist. Aber zur Wahrheit gehört eben auch, dass an diesem Nachmittag hier am 25. Juni Ecuador auch auf diesem Rasen stand. Und denen ist auf diesem Rasen echt weitaus mehr gelungen als der deutschen Mannschaft. Die bringt den Ball jetzt nochmal nach vorn, aber abgefangen wieder von den Gelben mit den blauen Hosen, von den Südamerikanern, die auf dem Wege sind, überhaupt erst zum zweiten Mal nach 2006 in eine K.O.-Runde einzuziehen. Deswegen die Begeisterung. Nächstes Dribbling wieder vorbei und dann gehalten, weil einfach zu langsam in dieser Situation. Gelbe Karte, auch das ist ein Novum für die deutsche Mannschaft. Pavlovic hat die erste für das deutsche Team in der ersten Halbzeit gesehen. Jetzt gibt's die nächste. War's das schon? Nein, Spiel läuft noch. Immer wieder der Blick zu und auf den Rängen. Dieses Meer in Gelb, dieses Sonnenblumenmeer, es feiert die Ecuadorianer, die hier eine Riesendiaspora haben. 600.000 im Raum New Jersey, New York. Jetzt sind sie endlich erwacht. Es war auch in Sachen Stimmung über weite Strecken ein enttäuschender Kick. Jetzt gibt's noch ein bisschen Diskussion, diesmal keine Männerdiskussionsrunde, denn Tory Penzo, die sich in der ersten Halbzeit einen Fehler leistete, als die Vorarbeit von Pavlovic zum Treffer von Sané nicht sanktionierte, der hatte die Füße zu hoch am Kopf von Vité. Da hatte die deutsche Mannschaft sogar noch Glück beim einzigen Tor in diesem Spiel, dass es eben keine weggepfiffene Situation für das deutsche Team gab, sondern den Abschluss von Sané. Jetzt aber der Freistoß ausgeführt, kurz ausgeführt. Denn Ecuador geht jetzt darauf, das Ganze herunterzuspielen. Blick zur Uhr. Es läuft die letzte Sekunde der 7-minütigen Nachspielzeit. Und jetzt ist Schluss! Schluss aus! Finito! Wie hat ein deutscher Nationalspieler mal gesagt?
0: Ja, dankeschön, Jens-Jörg Rieck. Deutschland unterliegt der Mannschaft aus Ecuador 1-2. Und da schauen wir noch auf das parallel laufende Spiel zwischen den beiden ersten Gegnern der deutschen Nationalmannschaft in diesem Turnier, Curaçao gegen die Elfenbeinküste. Und dieses Spiel ist in diesem Moment auch zu Ende gegangen. Es führt die Elfenbeinküste 2-0.
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1: Um 0 Uhr mit Reza Waffer. Bund und Länder haben eine Finanzreform vereinbart, die Kommunen entlasten soll. Die Einigung kam bei der Ministerpräsidentenkonferenz in Berlin zustande. Kanzler Merz sprach von einem neuen Kapitel der Zusammenarbeit. Aus Berlin Benjamin Großkopf.
2: Mit der Vereinbarung endet ein langer Streit zwischen dem Bund und den Ländern. Die beklagen, dass immer mehr ihrer Städte und Gemeinden in Finanznot geraten. Die machten dafür auch Gesetze des Bundes verantwortlich, die vor allem zu steigenden Sozialausgaben führten. Jetzt soll ein neuer Mechanismus greifen. Wenn der Bund solche Gesetze erlässt, wird er künftig 80% der Kosten übernehmen, was Kommunen den Kostendruck nimmt, so die Hoffnung.
1: Nach den verheerenden Erdbeben in Venezuela haben die Behörden bisher 188 Tote registriert. Wie der Präsident der Nationalversammlung Rodriguez mitteilte, wurden mehr als 1500 Menschen verletzt. Mehr als 200 sind unter den Trümmern verschüttet. Aus Mexiko-Stadt Jenny Barke.
3: Rund 40.000 Menschen gelten derzeit als vermisst. Laut einer extra eingerichteten Seite können Angehörige ihre Vermissten melden. Dutzende Menschen konnten lebend aus den Trümmern geborgen werden, darunter zwei verletzte Kleinkinder in La Guajira, deren Mutter nach Angaben örtlicher Fernsehsender noch vermisst wird. Viele haben ihr Zuhause verloren. Betroffene kampieren vor ihren Häusern, weil ungewiss ist, ob sie in ihre Häuser zurückkehren können. Neben zahlreichen Wohngebäuden wurden auch 8 Krankenhäuser und 68 öffentliche Infrastruktureinrichtungen beschädigt. Internationale Hilfe läuft an. Unter anderem schickt das Technische Hilfswerk 50 Kräfte in die Region.
1: Im milliardenschweren Rechtsstreit über den Unkrautvernichter Glyphosat ist in den USA ein wegweisendes Urteil zugunsten des Bayer-Konzerns gefallen. Der oberste US-Gerichtshof hat entschieden, dass bei Warnhinweisen das Bundesrecht Vorrang hat vor den Gesetzen der einzelnen Bundesstaaten. Damit entzogen die Richter tausenden US-Klagen die rechtliche Grundlage. Bayer hatte Warnhinweise auf den Glyphosat-Verpackungen stets abgelehnt, weil die US-Umweltschutzbehörde den Wirkstoff als nicht krebserregend einstuft. Bei der Fußball-Weltmeisterschaft hat die deutsche Nationalmannschaft ihr letztes Spiel der Vorrunde gegen Ecuador mit 1:2 verloren. Es stand aber schon vor der Begegnung fest, dass Deutschland als Gruppenerster das 16-Finale erreicht hat. Ecuador ist nun nachgezogen. Im Parallelspiel verlor Curaçao gegen die Elfenbeinküste mit 0:2. Das waren die Nachrichten. Das Wetter in Deutschland. Oft klar, Tiefstwerte zwischen 24 und 14 Grad. Tagsüber sonnig, später Richtung Westen Quellwolken, vereinzelt Schauer und Gewitter, Höchstwerte 31 bis 40 Grad. An der Küste etwas kühler. Am Samstag viel Sonne, im Westen später ordentlich Schauer und Gewitter. 31 bis 41 Grad. An der Küste etwas kühler. Es ist 0:03 Uhr.
4: Und hier ist der Verkehrsservice in der ARD-Hitnacht. A1 Lübeck-Hamburg vor der Norderelbbrücke gibt Stau. Der Grund sind mehrere Schwertransporte und der Stau in beiden Richtungen. Die A2 Hannover Richtung Berlin ist zwischen Ziesa und Wollin wegen Straßenschäden gesperrt. Und die A2 Berlin Richtung Hannover ist zwischen Burg Ost und Burg Zentrum wegen Reparaturarbeiten gesperrt und das noch bis Sonntag. Die A4 Görlitz Dresden ist zwischen Kodersdorf und Niederseifersdorf in beiden Richtungen wegen Wartungsarbeiten im Tunnel Königshainer Berge bis nachher 5 Uhr gesperrt. Die A8 München Richtung Salzburg ist zwischen Bad Reichenhall und dem Grenzübergang Bad Reichenhall wegen Bauarbeiten noch bis 6 Uhr gesperrt. Die A9 Berlin Richtung München ist in Höhe der Anschlussstelle Niemeck wegen Bauarbeiten bis 5 Uhr gesperrt. Die A20 Lübeck Richtung Rostock ist zwischen Schönberg und Grevesmühlen nach einem Unfall gesperrt. Die A20 Lübeck Richtung Kreuz Uckermark ist zwischen Rostock Südstadt und Dummersdorf wegen Fahrbahnerneuerungen bis Montag früh 4 Uhr gesperrt. Die A40 Venlo Richtung Duisburg ist zwischen Wankum und Wachtendonk nach einem Unfall gesperrt. Die A71 Suhl Richtung Erfurt ist zwischen Suhl, Zell am Mehlis und Oberhof wegen Wartungsarbeiten im Tunnel Hochwald bis heute früh 6 Uhr gesperrt. Und die A96 München Richtung Lindau ist zwischen Memmingen Nord und dem Kreuz Memmingen wegen Bauarbeiten gesperrt. Ich wünsche Ihnen eine gute und vor allem sichere Fahrt durch diese Nacht.
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4: So, aus dem MDR-Landesfunkhaus Sachsen-Anhalt. In Magdeburg grüßt Sie freundlich Frank Eberlein. Heute ist Freitag, der 26. Juni. Ja, und jetzt haben wir erstmal genug Gesprächsstoff für die nächsten 2 Stunden. Ne? Thema Fußball.

Die ARD-Hitnacht, ja, und die erste Wortmeldung zum verpatzten dritten WM-Spiel der deutschen Fußballnationalmannschaft hat nicht lange auf sich warten lassen. Ralf, Lea, Lisa und Diana waren live dabei. Ja, schau an, im MetLife-Stadion in East Rutherford in New Jersey. Sie schreiben, hier im Stadion ist die Stimmung so schlecht wie das WM-Spiel unserer Mannschaft. Uns drei macht's aber nicht ganz so viel aus, weil wir zum Trost eure Supermusik mit Kopfhörer hören. Ja, so sind Europa und Amerika quasi verbunden, ihr Lieben. Dankeschön für die Grüße. Ich grüße zurück nach New Jersey.

Und da muss ich gerade dran denken, wie ich, naja, so vor ungefähr einem halben Jahr vor diesem großen Stadion mal gestanden habe. Ja, und staunte. Aber drin war ich noch nicht. Nee, so weit geht's nicht. Ja, und jetzt hier weiter mit der Musik aus Magdeburg. Hier ist Peter Gabriel mit Sledgehammer.

Sarah Connor hier um 0.22 Uhr. Ja, der Freitag ist noch jung, nicht mal eine halbe Stunde alt. Und die ARD-Hitnacht bietet Ihnen tolle Musik zum Wachbleiben oder zum Wachwerden auch, ne? Oder vielleicht auch hin und wieder mal zum Träumen. Hier zum Beispiel Chris de Burgh mit Sailing Away und dann Eric Carmen, All by Myself. Schön, dass Sie am Radio sind.

0: Es ist 0.31 Uhr, hier ist der Verkehrsservice in der ARD-Hitnacht. A1 Lübeck-Hamburg vor der Norderelbbrücke gibt es in beiden Richtungen Stau. Der Grund sind mehrere Schwertransporte. Die A2 Hannover Richtung Berlin ist zwischen Ziesar und Wollin wegen Straßenschäden gesperrt. Die A2 Berlin Richtung Hannover ist zwischen Burg Ost und Burg Zentrum wegen Reparaturarbeiten noch bis Sonntag gesperrt. Die A4 Görlitz-Dresden ist zwischen Kodersdorf und Niederseifersdorf in beiden Richtungen wegen Wartungsarbeiten im Tunnel Königshainer Berge bis 5 Uhr gesperrt. Die A8 München Richtung Salzburg ist zwischen Bad Reichenhall und dem Grenzübergang Bad Reichenhall wegen Bauarbeiten bis 6 Uhr gesperrt. Die A9 Berlin-München ist in Höhe der Anschlussstelle Niemeck wegen Bauarbeiten bis 5 Uhr gesperrt. Die A20 Lübeck Richtung Kreuz Uckermark ist zwischen Rostock Südstadt und Dummersdorf wegen Fahrbahnerneuerungen bis Montag früh 4 Uhr gesperrt. Die A40 Venlo Richtung Duisburg ist zwischen Wankum und Wachtendonk nach einem Unfall gesperrt. Die A71 Suhl Richtung Erfurt ist zwischen Suhl-Zellamelis und Oberhof wegen Wartungsarbeiten im Tunnel Hochwald bis 6 Uhr gesperrt. Und die A96 München Richtung Lindau ist zwischen Memmingen Nord und dem Kreuz Memmingen wegen Bauarbeiten gesperrt. Ich wünsche Ihnen eine gute und unfallfreie Fahrt in den neuen Tag.
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Ja, eine Band, die eigentlich viel mehr Aufmerksamkeit verdient hätte, weil sie einfach gute Musik macht. The Beautiful South, Rotterdam, hier in der ARD Hitnacht. Ja, wie schön wäre es, wenn man nicht mit dem Auto reisen müsste oder mit dem Flugzeug oder mit dem Schiff, sondern einfach sich an eine Liane hängen könnte, ne, und sich schwingen könnte, zum Beispiel von Rotterdam nach Italien. Ja, da sind wir schon bei Tarzan, beim Tarzan-Boy von Baltimora. Und gleich kommt ja auch der Tarzan-Schrei. Ja, aber so eine lange Liane gibt's gar nicht, dass man sich hier quer durch Europa schwingen könnte. Nicht wahr? Schön wär's. Viel Spaß weiter mit unserer Musik.

Anastasia, One Day in Your Life und Martina aus Siegen hat hier an die ARD-Hitnacht zum Fußball-WM-Spiel Ecuador-Deutschland geschrieben. Das Spiel war sehr schlecht, deshalb hat unsere Nationalmannschaft verloren. Ja, Martina hat's gesehen und nun trägt sie Zeitungen aus und hört uns dabei. Ja, weiterhin viel Spaß und schönen Dank für diese Wortmeldung, liebe Martina. Jetzt gibt's für alle, die so ein bisschen auf exotische Klänge stehen, The Lion Sleeps Tonight.

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1: Um 1 Uhr mit Reza Waffa. Bei der Fußball-Weltmeisterschaft hat das deutsche Team einen Dämpfer hinnehmen müssen. Die DFB-Elf verlor ihr letztes Spiel der Vorrunde gegen Ecuador. Aus dem ARD-WM-Team Michael Küster.
2: Das DFB-Team hat nach früher Führung noch mit 1:2 gegen Ecuador verloren. Für die Nagelsmann-Elf bleibt diese Niederlage folgenlos. Deutschland stand schon zuvor als Gruppensieger fest. Platz 2 hat sich die Elfenbeinküste gesichert nach einem 2:0 über Curaçao, das damit die Heimreise antreten muss. Dritter wird Ecuador. In Gruppe D geht's nur noch um Platz 2. Die besten Karten haben die Australier, denen im direkten Duell gegen Paraguay ein Unentschieden reicht für den direkten Einzug in die K.O.-Runde. Die Partie von Gruppensieger USA gegen die schon ausgeschiedenen Türken ist sportlich ohne Bedeutung. Anstoß ist jeweils um 4 Uhr früh.
1: Bund und Länder haben sich darauf geeinigt, wie die Kommunen finanziell entlastet werden sollen. Die Finanzreform ist bei der Ministerpräsidentenkonferenz im Kanzleramt in Berlin vereinbart worden. Hintergrund sind stark gestiegene Sozialausgaben der Kommunen. Dies betrifft etwa die Kinder- und Jugendhilfe oder die Eingliederungshilfe für Menschen mit Behinderung. Künftig soll gelten, in bestimmten Fällen übernimmt der Bund 80% der Mehrkosten. Bund, Länder und Kommunen hatten seit Monaten darüber diskutiert, wie gestiegene Kosten, die durch neue Bundesgesetze entstehen, aufgeteilt werden sollen. Der Bundestag hat eine Änderung des Klagerechts von Umweltverbänden beschlossen. So soll eine Klage künftig nicht mehr automatisch eine aufschiebende Wirkung haben. Stattdessen muss das erst ein Gericht so entscheiden. Umweltverbände dürfen außerdem nur noch dann klagen, wenn ein Bauprojekt in ihren, wie es heißt, sachlichen und räumlichen Aufgabenbereich fällt. Hintergrund der Gesetzänderung ist, dass die Umsetzung von Infrastrukturprojekten, wie etwa der Bau von Autobahnen, beschleunigt werden soll. Die Chefin des Deutschen Gewerkschaftsbundes, Fahimi, hat eine stärkere Belastung von großen Vermögen und Erbschaften gefordert. Der Zeitung Die Zeit sagte sie, eine Vermögensabgabe, die entweder einmalig oder gestreckt über 10 Jahre erhoben werde, würde niemanden arm machen. Außerdem sprach sich Fahimi dafür aus, die Vermögenssteuer wieder einzuführen. Der Bundesregierung warf sie vor, Reformen nach Gesichtspunkten der Haushaltskonsolidierung zu betreiben. Bei den bisher bekannten Vorgaben erkenne sie kaum strukturelle Verbesserungen, sondern im Wesentlichen Kürzungsprogramme. Das waren die Nachrichten. Das Wetter in Deutschland. Auf klar Tiefstwerte zwischen 24 und 14 Grad, tagsüber sonnig, später Richtung Westen Quellwolken, vereinzelt Schauer und Gewitter, Höchstwerte 31 bis 40 Grad, an der Küste etwas kühler, am Samstag viel Sonne, bei 31 bis 40 Grad, an der Küste etwas kühler. Es ist 1:03.
3: Und hier ist der Verkehrsservice in der ARD-Hitnacht. A1 Lübeck-Hamburg. Vor der Norderelbbrücke gibt es in beiden Richtungen Stau wegen mehrerer Schwertransporte. Die A2 Hannover Richtung Berlin ist zwischen Ciesa und Wollin wegen Fahrbahnschäden gesperrt. Die A2 Berlin Richtung Hannover ist zwischen Burg Ost und Burg Zentrum wegen Reparaturarbeiten noch bis Sonntag gesperrt. Die A4 Görlitz-Dresden ist zwischen Kodersdorf und Nieder-Seifersdorf in beiden Richtungen wegen Wartungsarbeiten im Tunnel Königshainer Berge bis 5 Uhr gesperrt. Die A7 Kassel Richtung Fulda ist zwischen Malsfeld und Homberg-Efze nach einem Unfall gesperrt. Die A8 München Richtung Salzburg ist zwischen Bad Reichenhall und dem Grenzübergang Bad Reichenhall wegen Bauarbeiten bis 6 Uhr gesperrt. Die A9 Berlin Richtung München ist in Höhe der Abfahrt Niemeck wegen Bauarbeiten bis 5 Uhr gesperrt. Die A20 Lübeck Richtung Kreuz Uckermark ist zwischen Rostock Südstadt und Dummersdorf wegen Fahrbahnerneuerungen bis Montag früh 4 Uhr gesperrt. Die A71 Suhl Richtung Erfurt ist zwischen Suhl-Zellamelis und Oberhof wegen Wartungsarbeiten im Tunnel Hochwald bis 6 Uhr gesperrt. Und die A96 München Richtung Lindau ist zwischen Memmingen Nord und dem Kreuz Memmingen wegen Bauarbeiten gesperrt. Kommen Sie gut an Ihr Ziel.
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3: Ja, und das Ganze kommt aus Magdeburg vom Mitteldeutschen Rundfunk hier in Sachsen-Anhalt mit Frank Eberlein. Schönen guten Morgen.

Ja, einer der Drifters. Hier als Solist. Ben E. King ist sein Name. 1961, ja, hat er diese Platte veröffentlicht, Stand By Me, und die lief damals wirklich in jeder Jukebox, wurde immer wieder gedrückt für ein, zwei Groschen oder wie viel das auch immer kostete, dieses Lied zu hören. Und hier ist die ARD Hitnacht, jetzt um 1.12 Uhr am frühen Freitagmorgen. Ich habe gleich Musik von U2 für Sie. Sweetest Thing vom Joshua Tree Album. Vorher gibt's noch Deutsches. Hier ist Herwig Mitteregger. Immer mehr.

U2 in der ARD-Hitnacht. Sweetest Thing, ja, ich hab's gesagt, das sei vom Album The Joshua Tree. Ist nicht ganz richtig, ist zwar 1987 für das Album aufgenommen worden, aber letztlich nicht drauf gelandet, sondern nur als Single B-Seite für die für die Nummer Where the Streets Have No Name. Und das kennen wir ja vom Joshua Tree Album. Ja, also da fanden die Jungs aus Irland wohl, dass dieser Song ja nicht ganz so toll sei, um für würdig befunden zu werden, aufs Album zu kommen. Aber ein paar Jahre später, 1998, kam ja so eine Best-of-Scheibe von U2. Und da ist dann der gerade gehörte Song dann doch drauf gekommen. Naja, Sweetest Thing. 1:19 Uhr haben wir es. Jetzt geht's bei uns weiter mit Musik von Madonna, True Blue.

0: Und hier ist um 1.31 Uhr der Verkehrsservice in der ARD-Hitnacht. Die A2 Hannover Richtung Berlin ist zwischen Ziesa und Wollin wegen Fahrbahnschäden gesperrt. Die A2 Berlin Richtung Hannover ist zwischen Burg Ost und Burg Zentrum wegen Reparaturarbeiten gesperrt. Und zwar noch bis Sonntag. Die A4 Görlitz-Dresden ist zwischen Kodersdorf und Niederseifersdorf in beiden Richtungen wegen Wartungsarbeiten im Tunnel Königshainer Berge bis nachher 5 Uhr gesperrt. Die A8 München Richtung Salzburg ist zwischen Bad Reichenhall und dem Grenzübergang Bad Reichenhall wegen Bauarbeiten bis 6 Uhr gesperrt. Die A9 Berlin Richtung München ist in Höhe der Anschlussstelle Niemeck wegen Bauarbeiten bis 5 Uhr gesperrt. Die A20 Lübeck Richtung Kreuz Uckermark ist zwischen Rostock Südstadt und Dummersdorf wegen einer Fahrbahnerneuerung noch bis Montag früh 4 Uhr gesperrt. Die A71 Suhl Richtung Erfurt ist zwischen Suhl-Zellamelis und Oberhof wegen Wartungsarbeiten im Tunnel Hochwald bis 6 Uhr heute früh gesperrt. Und schließlich die A96 München Richtung Lindau ist zwischen Memmingen Nord und dem Kreuz Memmingen wegen Bauarbeiten gesperrt. Ich wünsche Ihnen eine gute und sichere Fahrt. Fahren Sie vorsichtig.
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0: Jetzt gibt's Musik von den Backstreet Boys. Yeah.

Such a Shame, Talk hier in der ARD Hitnacht. Ja, und das Spiel, das WM-Spiel Ecuador-Deutschland von gestern Abend, ja, wirkt noch nach. Da hat zum Beispiel Martina gerade geschrieben, hallo aus Chicago, mich freut es für den Coach von Ecuador. Wir sind ja so oder so weiter und ich bin gerade auf der Fahrt nach Hause mit eurer Musik im Ohr. Also die ARD Hitnacht sendet Musik bis nach Amerika. Viele Grüße nach Chicago und jetzt gibt's Musik von den Hollies. Hier sind sie mit dieser Gänsehautballade The Air That I Breathe.

Ja, und schon ist die zweite Stunde kurz vor ihrem Ende. Die zweite Stunde dieses Freitags, der 26. Juni, steht heute im Kalender und vor den Nachrichten. Und zwar gibt's Musik von Fergal Sharkey und von Dubel hier in der ARD-Hitnacht. Und weitere Hits dann nach zwei.

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1: Um 2 Uhr mit Reza Waffer. Bei der Fußball-Weltmeisterschaft hat das deutsche Team einen Dämpfer hinnehmen müssen. Die DFB 11 verlor ihr letztes Spiel der Vorrunde gegen Ecuador. Aus dem ARD-WM-Team Michael Küster.
2: Das DFB-Team hat nach früher Führung noch mit 1:2 gegen Ecuador verloren. Für die Nagelsmann-Elf bleibt diese Niederlage folgenlos. Deutschland stand schon zuvor als Gruppensieger fest. Platz 2 hat sich die Elfenbeinküste gesichert nach einem 2:0 über Curaçao, das damit die Heimreise antreten muss. Dritter wird Ecuador. In Gruppe D geht's nur noch um Platz 2. Die besten Karten haben die Australier, denen im direkten Duell gegen Paraguay ein Unentschieden reicht für den direkten Einzug in die K.O.-Runde. Die Partie von Gruppensieger USA gegen die schon ausgeschiedenen Türken ist sportlich ohne Bedeutung. Anstoß ist jeweils um 4 Uhr früh.
1: Ein Team des Technischen Hilfswerks soll heute nach Venezuela abreisen. Nach Angaben einer Sprecherin des THW werden knapp 50 Einsatzkräfte mit einer Bundeswehrmaschine vom Fliegerhorst Wunsdorf in Niedersachsen in Richtung Erdbebengebiet starten. Geplant ist, dass sie sich an der Rettung von Verschütteten beteiligen. Die Bundesregierung will außerdem Hilfsgüter in das südamerikanische Land schicken. Die Behörden in Venezuela melden zurzeit 188 Tote und mehr als 1500 Verletzte. Unter den Trümmern werden allerdings noch viele weitere Opfer befürchtet. Bund und Länder haben sich darauf geeinigt, wie die Kommunen finanziell entlastet werden sollen. Die Finanzreform ist bei der Ministerpräsidentenkonferenz im Kanzleramt in Berlin vereinbart worden. Hintergrund sind stark gestiegene Sozialausgaben der Kommunen. Dies betrifft etwa die Kinder- und Jugendhilfe oder die Eingliederungshilfe für Menschen mit Behinderung. Künftig soll gelten, in bestimmten Fällen übernimmt der Bund 80% der Mehrkosten. Bund, Länder und Kommunen hatten seit Monaten darüber diskutiert, wie gestiegene Kosten, die durch neue Bundesgesetze entstehen, aufgeteilt werden sollen. Für Umweltverbände wird es in Zukunft schwieriger, gegen Infrastrukturprojekte zu klagen. Der Bundestag hat eine entsprechende Gesetzesänderung beschlossen. Ziel ist es, die Umsetzung von großen Vorhaben wie etwa dem Bau von Autobahnen zu beschleunigen. Künftig sollen Umweltverbände nur noch unter bestimmten Voraussetzungen juristische Schritte gegen Infrastrukturprojekte einleiten dürfen. Und Klagen sollen nicht mehr automatisch eine aufschiebende Wirkung haben. Das waren die Nachrichten. Das Wetter in Deutschland. In der Nacht meist klar, Tiefstwerte zwischen 24 und 14 Grad. Tagsüber sonnig, später Richtung Westen Quellwolken, vereinzelt Schauer und Gewitter. Höchstwerte 31 bis 40 Grad, an der Küste etwas kühler. Am Samstag viel Sonne bei Temperaturen zwischen 31 und 41 Grad. Es ist 2:03 Uhr.
3: Und hier ist der Verkehrsservice in der ARD-Hitnacht. Die A2 Hannover Richtung Berlin ist zwischen Ziesa und Wollin wegen Straßenschäden und Fahrbahnschäden gesperrt. Die A2 Berlin Richtung Hannover ist zwischen Burg Ost und Burg Zentrum wegen Reparaturarbeiten noch bis Sonntag gesperrt. Die A4 Görlitz Dresden ist zwischen Kodersdorf und Niederseifersdorf in beiden Richtungen wegen Wartungsarbeiten im Tunnel Königshainer Berge noch bis 5 Uhr gesperrt. Die